Der Frauenstreik, der normalerweise immer am 14. Juni stattfindet, wurde um einen Tag vorgezogen. Die Organisatorinnen wollen damit Überschneidungen vermeiden mit den Demonstrationen gegen den G7-Gipfel, der am Montag in Frankreich startet. In Lausanne schätzte die Polizei die Zahl der Teilnehmenden auf rund 9.000. In Neuenburg gingen laut den Organisatorinnen und rund 1.000 Menschen auf die Straße. Sie forderten unter anderem mehr Präventions- und Schutzmaßnahmen gegen Femizide und geschlechtsspezifische Gewalt. Dass die feministischen Kundgebungen jedes Jahr am selben Datum stattfinden, hat einen Grund. Am 14. Juni 1981 wurde die Gleichstellung von Mann und Frau in der Bundesverfassung verankert. Das Wetter. Heute ziehen zuerst ein paar Schleierwolken vorüber. Am Nachmittag bilden sich in den Alpen einige Quellwolken. Die Temperaturen erreichen im Norden um 26 Grad. Dazu weht mäßiger Westwind. Im Süden wird es bis zu 30 Grad heiß. Das waren Nachrichten von Radio SRF. Verantwortlich Olivia Limacher.

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1: Die Nachrichten von SRF um 3 mit Olivia Limacher. Wir beginnen mit dem Auftakt der Schweizer Nationalmannschaft an der Fußball-WM. Die Schweiz spielte in San Francisco bei ihrem ersten Gruppenspiel gegen den Außenseiter Katar 1:1 unentschieden. Bis kurz vor Spielende führte die Schweiz mit 1:0 und kassierte erst in der Nachspielzeit den Ausgleichstreffer. Torchancen habe es für die Schweiz genug gegeben, sagte Captain Granit Xhaka nach dem Spiel. In der zweiten Halbzeit habe bei seinem Team aber die Disziplin gefehlt.
2: Ja, wir haben nicht mehr auf den Positionen gespielt, wo wir in der ersten Halbzeit gesehen sind. Wir sind jede Schuhe überall gelaufen und am Schluss muss man auch die Position respektieren und einfach mal das machen, was der Trainer verlangt. Und nicht das Gefühl, man muss, keine Ahnung, der Showmaker sein und alles allein machen, wie gesagt. Und ja, es ist schade, es ist sehr bitter, weil ja, sicher einen anderen Start gewünscht.
1: In der Gruppe C haben sich Brasilien und Marokko ebenfalls mit einem 1:1 Unentschieden getrennt. Die Schweiz trifft nun am kommenden Donnerstag in ihrem zweiten Spiel auf Bosnien-Herzegowina. In Italien gibt es seit gestern eine neue Partei. Sie heißt Futuro Nazionale. Nach dem Gründungsparteitag in Rom existiert sie nun offiziell. Die Partei bezeichnet sich als die wahre Rechte und pflegt auch Verbindungen zur deutschen AfD. Gegründet wurde die neue rechte Partei von einem Ex-Armeegeneral und Europaratabgeordneten Roberto Vannacci. Er hatte sich mit seiner früheren Partei, der rechtspopulistischen Lega, zerstritten. Daraufhin sind ihm weitere Abgeordnete in die neue Partei gefolgt. Sie zählt aktuell rund 100.000 Mitglieder und liegt gemäß Umfragen bei etwa 4%. Die Futuro Nazionale kritisiert die aktuelle rechte Regierung unter Giorgia Meloni. Sie mache zu weiche Politik. Meloni weist diese Vorwürfe zurück. Bei der SBB ist es im vergangenen August offenbar beinahe zu einem Zugunglück gekommen. In Neuchâtel-Vaucéllon kam ein Güterzug rund 50 Meter vor einem Regionalzug zum Stillstand. Das schreibt die Sonntagszeitung. Sie beruft sich auf einen Bericht der Sicherheitsuntersuchungsstelle SUST, welche ihr vorliegt. Zwei deutschsprachige Lokführer waren beim Rangieren auf das falsche Gleis geraten und konnten sich über Funk nicht ausreichend mit der französischsprachigen Betriebszentrale verständigen. Die SUS kritisiert nun die SBB. Trotz bestandener Sprachprüfungen hätten die Lokführer die Situation auf Französisch nicht sicher meistern können. Die SBB wolle ihre Sprachvorgaben gemäß Sonntagszeitung nun überprüfen. Auch das Bundesamt für Verkehr hat strengere Kontrollen angekündigt. Das Wetter. Heute ziehen zuerst ein paar Schleierwolken vorüber. Am Nachmittag bilden sich in den Alpen einige Quellwolken. Die Temperaturen erreichen im Norden um 26 Grad. Dazu weht mäßiger Westwind. Im Süden wird es bis zu 30 Grad heiß. Das waren Nachrichten von Radio SRF, verantwortlich Olivia Limacher.

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1: Die Nachrichten von SRF um 4 mit Olivia Limacher. Die Schweizer Nationalmannschaft hat bei ihrem ersten Gruppenspiel an der Fußball-Weltmeisterschaft einen Dämpfer erlitten. Gegen den Außenseiter Katar spielte die Mannschaft im kalifornischen San Francisco 1:1 unentschieden. Die Schweiz führte bis in die Nachspielzeit und kassierte dann den Ausgleichstreffer. Dementsprechend groß die Enttäuschung bei Verteidiger Manuel Akanji.
2: Wir haben so viele Chancen und wirklich, muss ich sagen, klare Torchancen, wo wir einfach das Goal machen müssen. Und wenn man dem Gegner bis heute 94. Minute die Chance gibt, zum Spiel zurückzukommen, dann passiert das halt irgendwann. Und sind wir selber schuld.
1: Goalie Gregor Kobel sagte, er wolle nach dem verhaltenen Start nach vorne schauen.
3: Ja, super ärgerlich, super bitter. Tut mega weh jetzt auch nach dem Spiel jetzt so direkt. Und es ist gerade wichtig, die richtigen Schlüsse aus dem Spiel heute zu nehmen, gut regenerieren und dann Vollgas in die nächsten zwei Spiele gehen.
1: In der Gruppe C haben sich Brasilien und Marokko in Boston ebenfalls mit einem 1:1 Unentschieden getrennt. Die Schweiz trifft nun am kommenden Donnerstag in ihrem zweiten Spiel auf Bosnien-Herzegowina. Zu zwei Kurzmeldungen. US-Präsident Donald Trump hat angekündigt, dass die USA und der Iran heute die Unterzeichnung eines Abkommens planen. Im Anschluss werde die Straße von Hormuz wieder für alle geöffnet, schrieb er auf sozialen Medien. Zuvor hatte auch die Vermittlernation Pakistan erklärt, ein Abkommen könne innerhalb 24 Stunden elektronisch von beiden Konfliktparteien unterzeichnet werden. Wann die Absichtserklärung unterzeichnungsreif sei, stehe noch nicht fest, sagte jedoch ein Sprecher des iranischen Außenministeriums in Teheran. Im Rahmen des G7-Gipfels in Evian wird sich US-Präsident Donald Trump am Montag mit dem ukrainischen Präsidenten Volodymyr Zelensky treffen. Das sagte ein hochrangiger US-Vertreter gegenüber Nachrichtenagenturen. Ein offizielles Gipfeltreffen sei nicht geplant, doch die beiden Politiker würden an derselben Arbeitsrunde teilnehmen. Heute stimmt die Schweizer Stimmbevölkerung über zwei nationale Abstimmungsvorlagen ab, über die Volksinitiative «Keine 10 Millionen Schweiz» der SVP und über die Änderung des Zivildienstgesetzes. Zur 10 Millionen Schweiz wurde in den letzten Wochen ein erbitterter Abstimmungskampf geführt. Entsprechend hoch dürfte die Stimmbeteiligung ausfallen, sagt Lukas Golder vom Politik- und Kommunikationsunternehmen GFS Bern in der Tagesschau.
4: Die brieflichen Stimmeingänge verweisen auf einen Schlussspurt in den Städten. Das könnte über 55% sein, über dem März, als wir schon einmal so einen Schlussspurt hatten. Wenn wir Richtung 60% kommen, dann wird das der höchste Wert der Legislatur und der höchste Wert seit Jahren.
1: Am meisten Stimmberechtigte seit Einführung des Frauenstimmrechts zog 1992 die Abstimmung über den EWR-Beitritt an die Urne, nämlich 78,7%. Die Wetteraussichten. Heute ziehen zuerst ein paar Schleierwolken vorüber, am Nachmittag bilden sich in den Alpen einige Quellwolken. Die Temperaturen erreichen im Norden um 26 Grad, dazu weht mäßiger Westwind. Im Süden wird es bis zu 30 Grad heiß. Das waren Nachrichten von Radio SRF, verantwortlich Olivia Limacher.

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1: Die Nachrichten von SRF um 5 mit Olivia Limacher. Unentschieden zum Auftakt der Fußball-WM. Die Schweiz muss sich gegen Katar mit einem 1:1 begnügen. Für den heutigen Abstimmungssonntag zeichnet sich eine hohe Stimmbeteiligung ab. Und Friedensvereinbarung zwischen den USA und dem Iran. US-Präsident Trump sagt, es gebe sie bis heute, Iran dementiert. Das Wetter ziemlich sonnig, im Norden gibt es um 26 Grad, im Süden bis 30 Grad. Wir beginnen mit der Fußball-WM. Die Schweizer Nationalmannschaft hat bei ihrem ersten Gruppenspiel 1:1 unentschieden gespielt gegen den Außenseiter Katar. Die Schweiz führte bis in die Nachspielzeit und kassierte dann den Ausgleichstreffer. Torchancen habe es für die Schweiz genug gegeben, sagte Captain Granit Xhaka. In der zweiten Halbzeit habe bei seinem Team aber die Disziplin gefehlt.
2: Ja, wir haben nicht mehr auf den Positionen gespielt, wo wir in der ersten Halbzeit gesehen sind. Wir sind jedes Spiel überall gelaufen und am Schluss muss man auch die Position respektieren und einfach mal das machen, was der Trainer verlangt. Und nicht das Gefühl, man muss, keine Ahnung, der Showmaker sein und alles allein machen, wie gesagt. Und ja, es ist schade, es ist sehr bitter, weil ja, sicher einen anderen Start gewünscht.
1: Goalie Gregor Kobel sagte, er wolle nach dem verhaltenen Start nun nach vorne schauen.
3: Ja, super ärgerlich, super bitter. Tut mega weh jetzt auch nach dem Spiel jetzt so direkt. Und es ist gerade wichtig, die richtigen Schlüsse aus dem Spiel heute zu nehmen, gut regenerieren und dann Vollgas in die nächsten zwei Spiele gehen.
1: Die Schweiz trifft nun am kommenden Donnerstag auf Bosnien-Herzegowina. In der Gruppe C haben sich Brasilien und Marokko in Boston ebenfalls mit einem 1:1 Unentschieden getrennt und auch Schottland und Haiti spielten ein 1:1 Unentschieden. Heute stimmt die Schweizer Stimmbevölkerung über zwei nationale Abstimmungsvorlagen ab. Über die Volksinitiative «Keine 10 Millionen Schweiz» der SVP und über die Änderung des Zivildienstgesetzes. Zur 10 Millionen Schweiz wurde in den letzten Wochen ein erbitterter Abstimmungskampf geführt. Entsprechend hoch dürfte die Stimmbeteiligung ausfallen, sagt Lukas Golder vom Politik- und Kommunikationsunternehmen GFS Bern in der Tagesschau.
4: Die brieflichen Stimmeingänge verweisen auf einen Schlussspurt in den Städten. Das könnte über 55% sein, über dem März, als wir schon einmal so einen Schlussspurt hatten. Wenn wir Richtung 60% kommen, dann wird das der höchste Wert der Legislatur und der höchste Wert seit Jahren.
1: Am meisten Stimmberechtigte seit Einführung des Frauenstimmrechts zog 1992 die Abstimmung über den EWR-Beitritt an die Urne, nämlich 78,7%. Etwas weniger stark mobilisiert die Vorlage offenbar in der Westschweiz, sagt Lukas Golder.
4: In der Romodie sind bisher weniger briefliche Stimmen eingegangen. Das ist ein Signal, das fehlt, dass es um eine wirklich wichtige, vielleicht die wichtigste Abstimmung der Legislatur geht. Da braucht es Emotionen und die SVP hat in der deutschsprachigen Schweiz sehr viel beigetragen, dass eben die Emotionen hochgekocht sind. Das fehlt eventuell in der französischsprachigen Schweiz.
1: Sagt Politikexperte Lukas Golder. In der Westschweiz haben gestern tausende Menschen demonstriert für Gleichstellung und Respekt. Der Frauenstreik, der normalerweise immer am 14. Juni stattfindet, wurde um einen Tag vorgezogen. Die Organisatorinnen wollen damit Überschneidungen vermeiden mit den Demonstrationen gegen den G7-Gipfel, der am Montag in Frankreich startet. In Lausanne schätzte die Polizei die Zahl der Teilnehmenden gestern auf rund 9'000. In Neuenburg gingen laut den Organisatorinnen rund 1'000 Menschen auf die Straße. Sie forderten unter anderem mehr Präventions- und Schutzmaßnahmen gegen Femizide und geschlechtsspezifische Gewalt. Dass die feministischen Kundgebungen jedes Jahr am selben Datum stattfinden, hat einen Grund. Am 14. Juni 1981 wurde die Gleichstellung von Mann und Frau in der Bundesverfassung verankert. Zu zwei Kurzmeldungen. US-Präsident Donald Trump hat angekündigt, dass die USA und der Iran heute die Unterzeichnung eines Abkommens planen. Im Anschluss werde die Straße von Hormuz wieder für alle geöffnet, schrieb er auf sozialen Medien. Zuvor hatte auch die Vermittlernation Pakistan erklärt, ein Abkommen könne innerhalb 24 Stunden elektronisch von beiden Konfliktparteien unterzeichnet werden. Wann die Absichtserklärung unterzeichnungsreif sei, stehe noch nicht fest, sagte jedoch ein Sprecher des iranischen Außenministeriums in Teheran. Im Rahmen des G7-Gipfels in Evian wird sich US-Präsident Donald Trump am Montag mit dem ukrainischen Präsidenten Volodymyr Zelensky treffen. Das sagte ein hochrangiger US-Vertreter gegenüber Nachrichtenagenturen. Ein offizielles Gipfeltreffen sei nicht geplant, doch die beiden Politiker würden an derselben Arbeitsrunde teilnehmen. In Italien gibt es seit gestern eine neue Partei. Sie heißt Futuro Nazionale. Nach dem Gründungsparteitag in Rom existiert sie nun offiziell. Die Partei bezeichnet sich als die wahre Rechte und pflegt auch Verbindungen zur deutschen AfD. Gegründet wurde die neue rechte Partei von einem Ex-Armeegeneral und Europaratsabgeordneten Roberto Vannacci. Er hatte sich mit seiner früheren Partei, der rechtspopulistischen Lega, zerstritten. Daraufhin sind ihm weitere Abgeordnete in die neue Partei gefolgt. Sie zählt aktuell rund 100.000 Mitglieder und liegt gemäss Umfragen bei etwa 4%. Die Futuro Nazionale kritisiert die aktuelle rechte Regierung unter Giorgia Meloni. Sie mache zu weiche Politik. Meloni weist diese Vorwürfe zurück. Das Wetter. Heute ziehen zuerst ein paar Schleierwolken vorüber. Am Nachmittag bilden sich in den Alpen einige Quellwolken. Die Temperaturen erreichen im Norden um 26 Grad. Dazu weht mäßiger Westwind. Im Süden wird es bis zu 30 Grad heiß. Das waren Nachrichten von Radio SRF. Verantwortlich Olivia Limacher.

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1: Die Nachrichten von SRF um 6 Uhr mit Marco Koller. Die Schweizer Fußballnazi muss sich bei ihrem ersten Spiel an der WM mit einem Unentschieden begnügen. Lange führte die Schweiz, in der Nachspielzeit glich Katar aus. Und die Schweizer Stimmbevölkerung entscheidet heute über die Initiative gegen eine 10 Millionen Schweiz. Gerade in den Städten mobilisiere die Initiative stark, sagt ein Politologe. Und das Wetter heute sonnig bei 26 bis 30 Grad. Zuerst also zur Fußball-WM. Für die Schweizer Nationalmannschaft hat das Turnier nicht wie gewünscht begonnen. Gegen Außenseiter Katar gab es ein 1:1. Aus den USA berichtet Sportredaktor Peter Schnieder.
2: Die Schweiz hat das Spiel gegen Katar dominiert. Sie war das bessere Team, ging auch schnell mit 1:0 in Führung durch einen Penalty verwandelt von Breel Embolo. Mehr allerdings brachten die Schweizer nicht zustande, trotz einem großen Chancenplus, trotz Dominanz. Darum mussten sie in der Nachspielzeit den Ausgleich hinnehmen, der sich wie eine Niederlage anfühlt. Goalie Gregor Kobel.
3: Ja, ist super frustrierend und sicher auch eine grosse Enttäuschung. Ja, es ist schade, weil ich glaube, wir haben es gehabt, gell? Ist schade gewesen, dass wir es nicht geschafft haben. Von dem her, ja, super, super enttäuschend und super frustrierend jetzt am Spiel.
2: Die Schweizer wollen den Gruppensieg, konnten aber im ersten Spiel nicht wie gewünscht liefern. Remo Freuler sagt auch, weil die anderen Gruppengegner Bosnien-Herzegowina und Kanada 1:1 gespielt haben, sei nach wie vor der Gruppensieg möglich.
4: Jetzt müssen wir in den nächsten zwei Tagen analysieren, wieso und was passiert ist. Und dann aber voller Fokus auf das nächste Spiel, weil es ist noch gar nicht vorbei. Jetzt haben wir einen Punkt, sind wir immer noch gleich auf mit den anderen und jetzt entscheiden die nächsten zwei Spiele.
2: Aber wollen die Schweizer diesen Gruppensieg realisieren, müssen sie sich vor allem in der Offensive merklich steigern.
1: Peter Schnieder hat berichtet. Sie gilt als wichtigste Abstimmung des Jahres. Jene über die SVP-Initiative «Keine 10 Millionen Schweiz», die heute stattfindet. Entsprechend hoch dürfte die Stimmbeteiligung ausfallen, sagte Lukas Golder vom Forschungsinstitut GFS Bern in der Tagesschau.
5: Die brieflichen Stimmeingänge verweisen auf einen Schlussspurt in den Städten. Das könnte über 55% sein, über dem März, als wir schon einmal so einen Schlussspurt hatten. Wenn wir richtig um 60% kommen, dann wird das der höchste Wert der Legislatur und der höchste Wert seit Jahren.
1: Etwas weniger stark mobilisiert die Vorlage offenbar in der Westschweiz.
5: In der Romandie sind bisher weniger briefliche Stimmen eingegangen. Das ist ein Signal, das fehlt, dass es um eine wirklich wichtige, vielleicht die wichtigste Abstimmung der Legislatur geht. Da braucht es Emotionen und die SVP hat in der deutschsprachigen Schweiz sehr viel beigetragen, dass eben die Emotionen hochgekocht sind. Das fehlt eventuell in der französischsprachigen Schweiz.
1: Sagt Politologe Lukas Golder vom Forschungsinstitut GFS Bern. Neben der SVP-Initiative wird auf nationaler Ebene auch über eine Änderung des Zivildienstgesetzes abgestimmt. In der Westschweiz haben tausende Menschen für Gleichstellung und Respekt demonstriert. Der Frauenstreik ist damit um einen Tag vorgezogen worden. So wollten die Organisatorinnen Überschneidungen verhindern mit der Demonstration gegen den G7-Gipfel, die heute in Genf stattfindet. In Lausanne waren gemäss einer Polizeischätzung rund 9000 Menschen auf der Straße. In Neuenburg sprachen die Organisatorinnen von etwa 1000 Personen. Sie forderten unter anderem mehr Präventions- und Schutzmaßnahmen gegen Femizide und geschlechtsspezifische Gewalt. Der eigentliche Frauenstreiktag ist jeweils am 14. Juni, weil an diesem Tag 1981 die Gleichstellung von Mann und Frau in der Bundesverfassung verankert wurde. Eine Waffenruhe zwischen den USA und dem Iran sei in Griffnähe. Das sagte Pakistan gestern, der Vermittler zwischen den beiden Kriegsparteien. Doch bis jetzt haben die beiden Kriegsparteien kein Abkommen unterschrieben. Nicht nur die pakistanischen Vermittler, sondern auch US-Präsident Donald Trump schrieb in den sozialen Medien, die USA und der Iran wollten heute ein Abkommen unterzeichnen und im Anschluss werde die Straße von Hormuz wieder für alle geöffnet. Der Iran relativierte das aber sogleich. Wann die Absichtserklärung unterzeichnungsreif sei, das stehe noch nicht fest, sagte ein Sprecher des Außenministeriums in Teheran. Heute Sonntag sei es jedenfalls noch nicht so weit. In Italien gibt es eine neue Partei. Sie heißt Futuro Nazionale und existiert seit gestern offiziell. Die Partei bezeichnet sich als die wahre Rechte und pflegt auch Verbindungen zur deutschen AfD. Gegründet wurde Futuro Nazionale von Roberto Vannacci, einem ehemaligen Armeegeneral und Europaratabgeordneten. Er hatte sich mit seiner früheren Partei, der rechtspopulistischen Lega, zerstritten. Ihm folgten nun weitere Abgeordnete in die neue Partei. Sie zählt aktuell rund 100.000 Mitglieder und liegt gemäß Umfragen bei etwa 4%. Futuro Nazionale kritisiert die aktuelle rechte Regierung unter Giorgia Meloni. Sie mache zu weiche Politik. Meloni weist diese Vorwürfe zurück. Und noch der Blick aufs Wetter. Es ist heute ziemlich sonnig, es ziehen aber ein paar Schleierwolken vorüber und tagsüber bilden sich in den Alpen Quellwolken. Die Temperatur erreicht im Norden 26 Grad, im Wallis und im Tessin gibt's bis 30 Grad. Es weht dazu mäßiger Nordwestwind. Das waren Nachrichten von Radio SRF, verantwortlich Dominik Brandt.
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1: Die Nachrichten von SRF um 7 Uhr mit Marco Kalle. Guten Morgen. 1:1 unentschieden, heißt es für die Schweizer Nazi nach dem ersten Spiel an der WM gegen Katar. Lange sah es nach einem Sieg aus, bis Katar in der Nachspielzeit noch ausglich. Dann schauen wir auf den heutigen Abstimmungssonntag, an dem die Stimmbeteiligung hoch ausfallen dürfte und an dem es auch in vielen Kantonen Abstimmungen und Wahlen gibt. Das Wetter heute sonnig bei 26 bis 30 Grad. Zuerst also zur Fußball-WM. Für die Schweizer Nationalmannschaft hat das Turnier nicht wie gewünscht begonnen. Gegen Außenseiter Katar gab es ein 1:1. Aus den USA berichtet Sportredaktor Peter Schnieder.
2: Die Schweiz hat das Spiel gegen Katar dominiert. Sie war das bessere Team, ging auch schnell mit 1:0 in Führung durch einen Penalty verwandelt von Breel Embolo. Mehr allerdings brachten die Schweizer nicht zustande, trotz einem großen Chancenplus, trotz Dominanz. Darum mussten sie in der Nachspielzeit den Ausgleich hinnehmen, der sich wie eine Niederlage anfühlt. Goalie Gregor Kobel.
3: Ja, ist super frustrierend und sicher auch eine grosse Enttäuschung. Ja, es ist schade, weil ich glaube, wir haben es gehabt, gell? Ist schade gewesen, dass wir es nicht geschafft haben. Von dem her, ja, super, super enttäuschend und super frustrierend jetzt nach dem Spiel.
2: Die Schweizer wollen den Gruppensieg, konnten aber im ersten Spiel nicht wie gewünscht liefern. Remo Freuler sagt auch, weil die anderen Gruppengegner Bosnien-Herzegowina und Kanada 1:1 gespielt haben, sei nach wie vor der Gruppensieg möglich.
4: Jetzt müssen wir in den nächsten zwei Tagen schnell analysieren, wieso und was passiert ist. Und dann aber voller Fokus auf das nächste Spiel, weil es ist noch gar nicht vorbei. Jetzt haben wir einen Punkt, sind wir immer noch gleich auf mit den anderen und jetzt entscheiden die nächsten zwei Spiele.
2: Aber wollen die Schweizer diesen Gruppensieg realisieren, müssen sie sich vor allem in der Offensive merklich steigern.
1: Peter Schnieder hat berichtet. Zu den weiteren Resultaten der Nacht noch. Brasilien und Marokko haben auch 1:1 gespielt und Schottland gewann gegen Haiti mit 1:0. Sie gilt als wichtigste Abstimmung des Jahres, jene über die SVP-Initiative «Keine 10 Millionen Schweiz», die heute stattfindet. Entsprechend hoch dürfte die Stimmbeteiligung ausfallen, sagte Lukas Golder vom Forschungsinstitut GFS Bern in der Tagesschau.
5: Die brieflichen Stimmeingänge verweisen auf einen Schlussspurt in den Städten. Das könnte über 55% sein, über dem März, als wir schon einmal so einen Schlussspurt hatten. Wenn wir Richtung 60% kommen, dann wird das der höchste Wert der Legislatur und der höchste Wert seit Jahren.
1: Etwas weniger stark mobilisiert die Vorlage offenbar in der Westschweiz.
5: In der Romodi sind bisher weniger briefliche Stimmen eingegangen. Das ist ein Signal, das fehlt, dass es um eine wirklich wichtige, vielleicht die wichtigste Abstimmung der Legislatur geht. Da braucht es Emotionen und die SVP hat in der deutschsprachigen Schweiz sehr viel beigetragen, dass eben die Emotionen hochgekocht sind. Das fehlt eventuell in der französischsprachigen Schweiz.
1: Sagt Politologe Lukas Golder vom Forschungsinstitut GFS Bern. Neben der SVP-Initiative wird auf nationaler Ebene auch über eine Änderung des Zivildienstgesetzes abgestimmt. In den Kantonen und Gemeinden entscheidet das Stimmvolk über zahlreiche Vorlagen und auch gewählt wird in mehreren Kantonen. Sandro Peter mit seiner Übersicht.
6: Im Kanton Graubünden sind Gesamterneuerungswahlen für Parlament und Regierung. Aus der fünfköpfigen Regierung tritt Mitte-Politiker John Domenic Parolini zurück. Insgesamt bewerben sich 9 Kandidierende für den Regierungsrat, 4 bisherige und 5 neue. Im Kanton Basel-Landschaft wird ein Regierungssitz neu besetzt. Der Grüne Isaac Reber tritt zurück. Die Grünen wollen ihren Sitz verteidigen, die SVP greift ihn an. Und auch im Kanton Glarus wird gewählt, dort geht es um die Gesamterneuerung des Parlaments. Neben den Wahlen wird auch abgestimmt über zahlreiche Vorlagen. Im Kanton Basel-Stadt entscheiden die Stimmberechtigten, ob ein Teil der Steuern künftig direkt vom Lohn abgezogen werden können soll. Ums Wohnen geht es unter anderem im Kanton Zürich mit gleich 3 Vorlagen zum Thema. Hinzu kommen viele weitere kantonale und kommunale Vorlagen. So können zum Beispiel die Stimmberechtigten in der Stadt Zürich insgesamt über 20 Vorlagen entscheiden.
1: Sandro Peter. Eine Waffenruhe zwischen den USA und dem Iran sei in Griffnähe. Das sagte Pakistan gestern, der Vermittler zwischen den beiden Kriegsparteien. Doch bis jetzt haben die beiden Kriegsparteien kein Abkommen unterschrieben. Nicht nur die pakistanischen Vermittler, sondern auch US-Präsident Donald Trump schrieb in den sozialen Medien, die USA und der Iran wollten heute ein Abkommen unterzeichnen und im Anschluss werde die Straße von Hormuz wieder für alle geöffnet. Der Iran relativierte das aber sogleich. Wann die Absichtserklärung unterzeichnungsreif sei, das stehe noch nicht fest, sagte ein Sprecher des Außenministeriums in Teheran. Heute Sonntag sei es jedenfalls noch nicht so weit. Soweit die Meldungen. Das Wetter, heute ist es ziemlich sonnig, es ziehen aber ein paar Schleierwolken vorüber und tagsüber bilden sich in den Alpen Quellwolken. Die Temperatur erreicht im Norden 26 Grad, im Wallis und im Tessin gibt's bis 30 Grad. Es weht mäßiger Nordwestwind. Das waren Nachrichten von Radio SRF, verantwortlich Dominik Brandt.
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1: Die Nachrichten von SRF um 8 Uhr mit Marco Koller. Guten Morgen. Die Schweizer hatten viele Chancen, konnten sie aber nicht nutzen. Darum gibt's für die Fußballnazi im ersten WM-Spiel gegen Katar nur ein 1:1. Dann, heute ist Abstimmungssonntag, es geht unter anderem um die Initiative gegen eine 10-Millionen-Schweiz. Und ein Blick aufs Wetter, es ist sonnig heute und es gibt 26 bis 30 Grad. Zuerst also zur Fußball-WM. Für die Schweizer Nationalmannschaft hat das Turnier nicht wie gewünscht begonnen. Gegen Außenseiter Katar gab es ein 1:1. Aus den USA berichtet Sportredaktor Peter Schnieder.
2: Die Schweiz hat das Spiel gegen Katar dominiert. Sie war das bessere Team, ging auch schnell mit 1:0 in Führung durch einen Penalty verwandelt von Breel Embolo. Mehr allerdings brachten die Schweizer nicht zustande, trotz einem grossen Chancenplus, trotz Dominanz. Darum mussten sie in der Nachspielzeit den Ausgleich hinnehmen, der sich wie eine Niederlage anfühlt. Goalie Gregor Kobel.
3: Ja, ist super frustrierend und sicher auch eine grosse Enttäuschung. Ja, es ist schade, weil ich glaube, wir haben es gehabt, gell? Ist schade gewesen, dass wir es nicht geschafft haben. Von dem her, ja, super, super enttäuschend und super frustrierend jetzt am Spiel.
2: Die Schweizer wollen den Gruppensieg, konnten aber im ersten Spiel nicht wie gewünscht liefern. Remo Freuler sagt auch, weil die anderen Gruppengegner Bosnien-Herzegowina und Kanada 1:1 gespielt haben, sei nach wie vor der Gruppensieg möglich.
4: Jetzt müssen wir in den nächsten zwei Tagen schnell analysieren, wieso und was passiert ist. Und dann aber voller Fokus auf das nächste Spiel, weil es ist noch gar nicht vorbei. Jetzt haben wir einen Punkt, jetzt sind wir immer noch gleich auf mit den anderen und jetzt entscheiden die nächsten zwei Spiele.
2: Aber wollen die Schweizer diesen Gruppensieg realisieren, müssen sie sich vor allem in der Offensive merklich steigern.
1: Peter Schnieder. Zu weiteren WM-Resultaten. Vor wenigen Minuten endete die Partie zwischen Australien und der Türkei. Australien gewinnt mit 2:0. Zuvor besiegte Schottland Haiti 1:0 und Brasilien und Marokko spielten 1:1. Die Schweizerinnen und Schweizer entscheiden heute über zwei nationale Abstimmungsvorlagen, nämlich über die Volksinitiative «Keine 10 Millionen Schweiz» der SVP und über eine Änderung des Zivildienstgesetzes. Besonders zur 10-Millionen-Schweiz wurde in den letzten Wochen ein erbitterter Abstimmungskampf geführt. Inlandredaktor Elmar Plotzer.
5: Gut 9,1 Millionen Menschen leben derzeit in der Schweiz. Die Initiative der SVP, die auch als Nachhaltigkeitsinitiative bekannt ist, verlangt, dass vor dem Jahr 2050 die Schwelle von 10 Millionen Einwohnerinnen und Einwohnern nicht überschritten werden darf. Konkret würde das bedeuten, dass der Bund Massnahmen ergreifen müsste, sobald die Schweiz 9,5 Millionen Einwohner zählt, etwa durch Verschärfungen im Asylbereich oder beim Familiennachzug. Dringend nötig sei das, findet die SVP, denn die Zuwanderung und das Bevölkerungswachstum seien in den letzten Jahren sehr hoch gewesen und das habe negative Folgen wie überfüllte Züge, Wohnungsnot und Kriminalität. Gegen die Initiative haben sich Bundesrat und Parlamentsmehrheit, die meisten anderen Parteien sowie Wirtschaftsverbände und Gewerkschaften ausgesprochen. Sie warnen, die Initiative würde der Schweizer Wirtschaft schaden und den bilateralen Weg mit der EU gefährden. Unternehmen, aber auch Einrichtungen wie Spitälern und Pflegeheimen könnten plötzlich Arbeitskräfte fehlen, sagen die Gegnerinnen und Gegner.
1: Elmar Plotzer hat berichtet. Bei der zweiten Vorlage geht es darum, die Hürden für den Eintritt in den Zivildienst zu erhöhen. Wer vom Militärdienst in den Zivildienst wechselt, müsste neu in jedem Fall mindestens 150 Zivildiensttage leisten, egal wie viele Militärdiensttage er vorher geleistet hat. Und auch kantonal und kommunal wird abgestimmt und gewählt. So finden beispielsweise in den Kantonen Graubünden, Basel-Landschaft und Glarus Wahlen statt. Dann zwei Meldungen in Kürze. Ein Flohmarkt im thurgauischen Kreuzlingen und dem benachbarten deutschen Konstanz ist evakuiert worden. Es habe eine Bombendrohung gegen den grenzüberschreitenden Flohmarkt gegeben, sagt das Polizeipräsidium Konstanz auf Anfrage. Gemäss der Kantonspolizei Thurgau ist das Gebiet derzeit abgesperrt. Eine konkrete Gefahr für die Bevölkerung bestehe nach aktueller Beurteilung der Lage nicht. Und wer in einer Hütte des SAC übernachten will, des Schweizer Alpenclubs, muss in Zukunft eine Reservationsgebühr von 10 Franken bezahlen. Das haben die Vertreterinnen und Vertreter der verschiedenen SHC-Aktionen an einer Versammlung beschlossen. Der SHC will so verhindern, dass Leute eine Übernachtung buchen und dann gar nicht erscheinen. Neu wird auch ein Solidaritätsbeitrag pro Übernachtung eingeführt. Für SHC-Mitglieder beträgt dieser 3 Franken. Eine Waffenruhe zwischen den USA und dem Iran sei in Griffnähe. Das sagte Pakistan gestern, der Vermittler zwischen den beiden Kriegsparteien. Doch bis jetzt haben die beiden Kriegsparteien kein Abkommen unterschrieben. Nicht nur die pakistanischen Vermittler, sondern auch US-Präsident Donald Trump schrieb in den sozialen Medien, die USA und der Iran wollten heute ein Abkommen unterzeichnen. Der Iran relativierte das aber sogleich. Wann die Absichtserklärung unterzeichnungsreif sei, das stehe noch nicht fest, sagte ein Sprecher des Außenministeriums in Teheran. Soweit die Meldungen. Und noch das Wetter. Heute ist es ziemlich sonnig, es ziehen aber ein paar Schleierwolken vorüber und tagsüber bilden sich in den Alpen Quellwolken. Die Temperatur erreicht im Norden 26 Grad, im Wallis und Tessin gibt es bis 30 Grad. Es weht mäßiger Nordwestwind. Das waren Nachrichten von Radio SRF, verantwortlich Dominik Brandt.
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1: Die Nachrichten von SRF um 9 Uhr mit Marco Koller. Nur ein Unentschieden gegen Außenseiter Katar an der Fußball-WM und der heutige Abstimmungssonntag, an dem es unter anderem um die Initiative gegen eine 10-Millionen-Schweiz geht. Das sind zwei der Themen. Das Wetter heute sonnig bei 26 bis 30 Grad. Ja, für die Schweizer Nationalmannschaft hat die Fußball-WM nicht wie gewünscht begonnen. Gegen Außenseiter Katar gab es ein 1:1. Aus den USA berichtet Sportredaktor Peter Schneider.
2: Die Schweiz hat das Spiel gegen Katar dominiert. Sie war das bessere Team, ging auch schnell mit 1:0 in Führung durch einen Penalty verwandelt von Breel Embolo. Mehr allerdings brachten die Schweizer nicht zustande, trotz einem grossen Chancenplus, trotz Dominanz. Darum mussten sie in der Nachspielzeit den Ausgleich hinnehmen, der sich wie eine Niederlage anfühlt. Goalie Gregor Kobel.
3: Ja, ist super frustrierend und sicher auch eine grosse Enttäuschung. Ja, es ist schade, weil ich glaube, wir haben es gehabt. Gell? Es war schade, dass wir es nicht geschafft haben. Von dem her, ja, super, super enttäuschend und super frustrierend jetzt am Spiel.
2: Die Schweizer wollen den Gruppensieg, konnten aber im ersten Spiel nicht wie gewünscht liefern. Remo Freuler sagt auch, weil die anderen Gruppengegner Bosnien-Herzegowina und Kanada 1:1 gespielt haben, sei nach wie vor der Gruppensieg möglich.
4: Jetzt müssen wir in den nächsten zwei Tagen schnell analysieren, wieso und was passiert ist. Und dann aber voller Fokus auf das nächste Spiel, weil es ist noch gar nicht vorbei. Jetzt haben wir einen Punkt, jetzt sind wir immer noch gleich auf mit den anderen und jetzt entscheiden die nächsten zwei Spiele.
2: Aber wollen die Schweizer diesen Gruppensieg realisieren, müssen sie sich vor allem in der Offensive merklich steigern.
1: Peter Schneider. Dann noch zu den weiteren WM-Resultaten der letzten Stunden. Australien gewinnt gegen die Türkei 2:0, Schottland bezwingt Haiti 1:0 und Brasilien und Marokko spielen 1:1. Die Schweizerinnen und Schweizer entscheiden heute über zwei nationale Abstimmungsvorlagen, nämlich über die Volksinitiative «Keine 10 Millionen Schweiz» der SVP und über eine Änderung des Zivildienstgesetzes. Besonders zur 10-Millionen-Schweiz wurde in den letzten Wochen ein erbitterter Abstimmungskampf geführt. Inlandredaktor Elmar Plotzer.
5: Gut 9,1 Millionen Menschen leben derzeit in der Schweiz. Die Initiative der SVP, die auch als Nachhaltigkeitsinitiative bekannt ist, verlangt, dass vor dem Jahr 2050 die Schwelle von 10 Millionen Einwohnerinnen und Einwohnern nicht überschritten werden darf. Konkret würde das bedeuten, dass der Bund Maßnahmen ergreifen müsste, sobald die Schweiz 9,5 Millionen Einwohner zählt. Etwa durch Verschärfungen im Asylbereich oder beim Familiennachzug. Dringend nötig sei das, findet die SVP, denn die Zuwanderung und das Bevölkerungswachstum seien in den letzten Jahren sehr hoch gewesen. Und das habe negative Folgen wie dichte Stress und Kriminalität, sagt SVP-Präsident Marcel Dettling.
6: Es war auch ein Bericht von kurzem. Noch nie so volle Gefängnisse in der Schweiz wie jetzt. Sie platzen aus allen Nähten. 73% sind nicht Schweizer. Also auch Gefängnisse voll mit Leuten, die eigentlich gar nicht hingehören.
5: Gegen die Initiative haben sich Bundesrat und Parlamentsmehrheit, die meisten anderen Parteien sowie Wirtschaftsverbände und Gewerkschaften ausgesprochen. Sie warnen, die Initiative würde der Wirtschaft schaden und die AHV schwächen. SP-Co-Präsident Cedric Wermuth.
7: Die AHV profitiert massiv von der Zuwanderung. Ja, Zuwanderinnen und Zuwanderer zahlen 25% von allen Beiträgen und beziehen nur 17%. Wir wären längstens in einer anderen Debatte, wenn wir das nicht entsprechend hätten.
5: Erste Trends zur Abstimmung werden heute Mittag erwartet.
1: Elmar Plotzer hat berichtet. Nun zwei Meldungen in der Übersicht. Ein Flohmarkt im thurgauischen Kreuzlingen und dem benachbarten deutschen Konstanz ist evakuiert worden. Es habe eine Bombendrohung gegen den grenzüberschreitenden Flohmarkt gegeben, sagt das Polizeipräsidium Konstanz auf Anfrage. Gemäss der Kantonspolizei Thurgau ist das Gebiet derzeit abgesperrt. Eine konkrete Gefahr für die Bevölkerung bestehe nach aktueller Beurteilung der Lage aber nicht. Und wer in einer Hütte des SAC übernachten will, des Schweizer Alpenclubs, muss in Zukunft eine Reservationsgebühr von 10 Franken bezahlen. Das haben die Vertreterinnen und Vertreter der verschiedenen SAC-Sektionen an einer Versammlung beschlossen. Der SAC will so verhindern, dass Leute eine Übernachtung buchen und dann gar nicht erscheinen. Neu wird auch ein Solidaritätsbeitrag pro Übernachtung eingeführt. Für SAC-Mitglieder beträgt dieser 3 Franken. Eine Waffenruhe zwischen den USA und dem Iran sei in Griffnähe. Das sagte Pakistan gestern, der Vermittler zwischen den beiden Kriegsparteien. Doch bis jetzt haben die beiden Kriegsparteien kein Abkommen unterschrieben. Nicht nur die pakistanischen Vermittler, sondern auch US-Präsident Donald Trump schrieb in den sozialen Medien, die USA und der Iran wollten heute ein Abkommen unterzeichnen. Der Iran relativierte das aber sogleich. Wann die Absichtserklärung unterzeichnungsreif sei, das stehe noch nicht fest, sagte ein Sprecher des Außenministeriums in Teheran. Soweit die Meldungen. Und das Wetter heute Sonntag, es ist ziemlich sonnig. Am Nachmittag bilden sich über den Alpen aber einige Quellwolken. Die Temperatur erreicht 26 Grad. Im Wallis und im Tessin gibt's bis 30 Grad. Es weht mäßiger Nordwestwind. Das waren Nachrichten von Radio SRF. Verantwortlich ist heute Morgen Dominik Brandt.
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10: Ja, wir gratulieren 6-mal heute Morgen. 3-mal zum 95. Geburtstag, dann 2-mal zum 98. Und den Abschluss, dann machen wir den Zweckis. Dort gehen wir zu einem 100. gratulieren. Am Mikrofon der Christian Salzmann. Guten Morgen miteinander.

Das ist SRF Musikwellen und da gratulieren wir an dem 14. Juni 2026. Wir gratulieren der Carolina Christ. Frau Christ lebt im Alterszentrum Sonnenpark zu Egerkingen im Kanton Solothurn und sie wird 95. Bescheid hat es gegeben vom Heim selber. Liebe Frau Christ steht da im Namen von der GAG. Gratulieren wir Ihnen ganz herzlich zu Ihrem 95. Geburtstag. Wir wünschen Ihnen Frieden, Glück, viel Sonnenschein und Gesundheit. Und auch 95 wird heute der Werner Gmür. Er ist in Andermatt im Kanton Uri zuhause. Da hat es von der Monika Jörg von Schweiz ein Mail gegeben. Liebe Daddy steht da. Grossdaddy und Urgrossdaddy. Zu deinem 95. Geburtstag, da gratulieren wir dir ganz herzlich und wir wünschen dir zu deinem Ehrentag Gesundheit und Zufriedenheit und viele schöne Momente im Kreis von deinen Liebsten. Wir freuen uns ganz fest, dass du jetzt seit fast 70 Jahren an der Seite von unserer Mami bist, von der Margrit. Einen schönen Geburtstag wünschen dir deine Kinder Margrit, Beat, Lucia und Monika mit den Schätzen, deine 7 Grosskinder und deine 3 Urgrosskinder. Und die dritte im Bunde heute von der 95-Jährigen, das ist das Rösli Schwab-Lauper. Frau Schwab lebt im betagten Pflegeverein Biel-Seeland zu Kappelen. Die Margareta Schwab schreibt, wir wünschen unserer Mutter zu ihrem 95. Geburtstag alles Gute. Seit bald 2 Jahren ist sie jetzt im Heim zu Kappelen. Wenn das Wetter einigermaßen ist, dann macht sie jeden Tag einen Spaziergang durchs Dorf. Liebe Grüße von deinen Kind, Gross- und Urgrosskind. Liebe Frau Christ, liebe Herr Gmür und liebe Frau Schwab, die SRF Musikwelle gratuliert ganz herzlich zu Ihren 95. Geburtstag. Haben Sie einen schönen Tag, hoffentlich im Kreis von Ihren Lieben.

Der SRF Musikwähler am Sonntagmorgen und wir gratulieren. Der Maria Brönnimann, sie lebt in Biel im Kanton Bern und sie wird 98. Sabina Brönnimann von Oftringen hat geschrieben. Und zwar in Gedichtsform. 98 Jahre, unzählige Erinnerungen. Ehrfurchtsvoll schauen wir auf deine Lebensreise. Keiner hat es so wie du getan, auf diese Weise. Wir wünschen alles Gute für deine weitere Reise. Deine Familie. Und dann feiert der Peter Ruost in Niederlands im Kanton Aargau auch der 98. Geburtstag. Da hat es ganz offiziell Bescheid gegeben von der Gemeinde. Der Gemeinderat Niederlands gratuliert von Herzen zum hohen Geburtstag, steht da. Und wir hoffen, dass der Herr Ruost noch ganz lang aktiv sein Zuhause kann geniessen. Er wohnt nämlich immer noch in seinem Haus. Alles Gute vom ganzen Gemeinderat und von der ganzen Niederländzer Bevölkerung. Liebe Frau Brönnimann und lieber Herr Ruost, die SRF Musikwelle schickt herzliche Grüße zu Ihnen. Gratulation zu Ihrem 98. Geburtstag. Wir wünschen Ihnen einen schönen Tag und dass Sie feiern können und dann in guter Erinnerung behalten.

0: Das ist SRF Musikwälder am 14. Juni morgen. Und wir gratulieren der Josie Braun Zweggis im Kanton Luzern. Sie wird Hunderte. Tochter Silvia hat uns geschrieben. Und sie hat uns nicht nur geschrieben, ich habe mit ihr telefoniert. Und sie hat jetzt einen lieben Gruß für sie hinterlassen.
1: Liebes Mami, jetzt hast du die 100 geschafft. Ich wünsche dir alles, alles Gute zum Geburtstag. Und ich bin froh, dass du den Sturz letztes Jahr gut überstanden hast und wieder daheim sein. Wir hoffen, dass dir im neuen Lebensjahr alles gut geht und dass du dein Fest so herrlich wie möglich kannst geniessen. Wir wünschen dir von Herzen alles, alles Liebe, der Giorgio und deine Tochter Silvia.
0: Ja, liebe Frau Braun, das sind doch schöne Worte zum 100. Geburtstag. Und diesen guten Wünsche und Grüße schliessen wir uns an, wir das Team von der SRF Musikwelle. Alles, alles Gute für Sie zum 100. Geburtstag.

0: Das sind sie gewesen. Gratulationen auf der SRF Musikwelle vom 14. Juni. Da haben wir gratulieren der Josi Braun zum 100. Geburtstag, und Peter Ruos zum 98. und der Maria Brönnimann ebenfalls zum 98. Und da haben wir Glückwünsche überbringen der Rösli Schwab zum 95. Werner Gmür zum 95. und der Carolina Christ ebenfalls zum 95. Wir wünschen alles Liebe, alles Gute und ganz einen schönen Tag.
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1: Die Nachrichten von SRF um 10 Uhr mit Marco Koller. Heute ist Abstimmungssonntag. Auf nationaler Ebene entscheiden die Stimmberechtigten über zwei Vorlagen. Zum einen geht es um eine Initiative der SVP, die eine Bevölkerungsobergrenze von 10 Millionen verlangt. Und zum anderen geht es um eine Anpassung des Zivildienstgesetzes. Damit sollen die Hürden für einen Wechsel vom Militär in den Zivildienst erhöht werden. Die letzten Urnen schließen in 2 Stunden um 12 Uhr. Danach werden erste Trends erwartet. Auch in Kantonen und Gemeinden gibt es heute Abstimmungen. Und in 3 Kantonen wird auch gewählt, nämlich in den Kantonen Graubünden, Basel-Landschaft und Glarus. Dann 2 Meldungen in der Übersicht. Ein Flohmarkt im thurgauischen Kreuzlingen und dem benachbarten deutschen Konstanz ist evakuiert worden. Es habe eine Bombendrohung gegen den grenzüberschreitenden Flohmarkt gegeben, sagt das Polizeipräsidium Konstanz auf Anfrage. Gemäss der Kantonspolizei Thurgau ist das Gebiet derzeit abgesperrt. Eine konkrete Gefahr für die Bevölkerung bestehe nach aktueller Beurteilung der Lage aber nicht. Und wer in einer Hütte des SAC übernachten will, des Schweizer Alpenclubs, muss in Zukunft eine Reservationsgebühr von 10 Franken bezahlen. Das haben die Vertreterinnen und Vertreter der verschiedenen SAC-Sektionen an einer Versammlung beschlossen. Der SAC will so verhindern, dass Leute eine Übernachtung buchen und dann gar nicht erscheinen. Neu wird auch ein Solidaritätsbeitrag pro Übernachtung eingeführt. Für SAC-Mitglieder beträgt dieser 3 Franken. Die Schweiz ist mit einer Enttäuschung in die Fußball-WM gestartet. Gegen Außenseiter Katar gab es gestern Abend ein 1:1. Katar schoss das 1:1 in der Nachspielzeit. Zuvor hatte die Schweiz zahlreiche Torchancen verpasst. Nun müsse man die Realität verstehen, sagt Captain Granit Xhaka. Man sei nicht so weit, dass man über die angestrebte beste WM der Schweizer Geschichte sprechen könne.
2: Man kann träumen. Ich bin auch einer, der träumt. Und das ist auch schön und gut. Aber man muss trotzdem auch Zeug machen. Und nicht nur reden. Reden kann jeder. Aber machen ist eine schwierige Part im Fußball. Und wie gesagt, jetzt mal mit beiden Beinen am Boden. Spiel analysieren. Realisieren, was passiert ist. Und einfach in Spiele schauen und sagen, ja, es ist nicht genug gut gewesen. Und that's it. Und schauen vorwärts.
1: Als nächstes trifft die Schweiz am Donnerstagabend auf Bosnien-Herzegowina. Noch zu den weiteren WM-Resultaten der letzten Stunden. Australien gewinnt gegen die Türkei 2:0, Schottland bezwingt Haiti 1:0 und Brasilien und Marokko spielen 1:1. Das Wetter, es ist ziemlich sonnig heute. Im Norden gibt's 26 Grad mit mäßigem Nordwestwind und im Süden gibt's bis 30 Grad. Das waren Nachrichten von Radio SRF, verantwortlich Dominik Brandt.
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4: Die SRF Musikwelle am Sonntagvormittag. Heissen Sie herzlich willkommen hier bei der Radiopredigt. Und da ist das Thema Trinitatis. Haben Sie das schon mal gehört? Ich habe es mal gehört im Religionsunterricht, aber es ist manches Jahr her und ich habe es auch wieder nachschlagen. Trinitatis, das ist die lateinische Bezeichnung für den dreieinige Gott. Aber was heisst denn das? Das erfahren wir jetzt gerade in der Radiopredigt mit dem Peter Zürn.

0: Das ist die SRF Musikwelle und das ist die Radiopredigt. Und da geht es um ein Fachwort, nämlich um Trinitatis. Trinitatis, so viel kann man schon sagen, heisst der dreieinige Gott. Und von dem haben wir ja alle schon gehört, oder? Sicher mal im Religionsunterricht und man hört es auch immer wieder mal im Gottesdienst, wenn man da geht. Was bedeutet das jetzt und was hat es für Auswirkungen in unser Leben? Das erfahren wir jetzt in der Radiopredigt von Peter Zürn von der römisch-katholischen Kirche von der Pfarrei Klingnau.
1: Bei der Fußball-WM finden heute wichtige Spiele statt. Wer wird gewinnen? In der Schweiz finden heute wichtige Abstimmungen statt. Was sind die Folgen? In der reformierten Kirche ist heute der zweite Sonntag nach Trinitatis. Was heißt denn das, Trinitatis? Und ist die Antwort auf diese Frage genauso wichtig wie die anderen? Ich lade Sie ein, heute neben den ersten beiden Fragen auch auf die dritte zu schauen und auf weitere Fragen, die sich daraus ergeben. Schauen wir also heute auf einen der Sonntage nach Trinitatis. Trinitas bedeutet Dreiheit. Gemeint ist die Dreieinigkeit Gottes. Trinitatis ist das Fest dieser Dreieinigkeit und wird am ersten Sonntag nach Pfingsten gefeiert. Die Dreieinigkeit Gottes? Ein Gott in drei Personen, Vater, Sohn und Geist. Was kann das bedeuten? Sich Gott als Vater vorzustellen oder auch als Mutter, macht mir bewusst, dass ich mich anderen verdanke. Ich habe mich nicht selbst zur Welt gebracht. Ich habe es nicht entschieden und nicht verdient. Und meine Eltern auch nicht und deren Eltern nicht. Niemand verdankt die Existenz sich selbst. Immer war da schon jemand oder etwas anderes. Das geht weit über die Geschichte meiner Familie hinaus und auch weit über die Geschichte der Menschheit. Davor war schon lange der Stammbaum des Lebens, die Geschichte des Planeten Erde und die des ganzen Universums. Der Anfang von allem bleibt, Stand der Wissenschaft heute, ein Geheimnis. Und das ist nicht nur Geschichte, es ist auch Gegenwart. Dass ich heute leben und atmen kann, verdanke ich dem unendlich komplexen Zusammenspiel von Sonne und Erdatmosphäre, von Schwerkraft, Magnetfeldern und Klima, von Pflanzen, Tieren und Bakterien und. Mich gäbe es nicht ohne das alles. Und von allem sehen und verstehen wir, Stand heute, wohl nur einen kleinen Ausschnitt. Mir Gott als Vater oder Mutter vorzustellen, nähert mich dem Großen alles an. Ganz persönlich, denn ich bin ganz persönlich ein Teil davon. Ich verdanke mich allem. Sich das vorzustellen, kann staunen lassen, kann ehrfürchtig und dankbar werden lassen. Wenn ich mir Gott als Vater oder Mutter vorstelle, fange ich an zu fragen, wofür bin ich dankbar? Sich nun weiter Gott als Sohn vorzustellen, verbindet mich mit einem Menschen, der sich hingibt an das Leben. Mit Jesus Christus, der aus dem Vertrauen auf Gott gelebt und geliebt und heilsam gewirkt hat. Er war ganz tief mit Gott verbunden und hat andere daran erinnert, dass auch sie, dass wir alle Kinder Gottes sind, Töchter und Söhne Gottes voller Würde. Durch ihn haben Menschen wieder neu erfahren, wie es ist, würdevoll, frei, gerecht und sorgsam füreinander zu leben. Er hat dafür gelebt und war auch bereit, dafür zu sterben. Das hat sein Leben so glaubwürdig gemacht, dass Menschen bis heute sagen, diesem Jesus glaube ich Gott. Sich Gott als einen solchen Sohn vorzustellen, lässt fragen, wofür setze ich mich ein? Ja, wofür bin ich bereit, alles einzusetzen und auf eigene Vorteile zu verzichten, weil sonst mein Leben nicht mehr glaubwürdig wäre? Wenn ich mir Gott als Sohn vorstelle, fange ich an zu fragen, wofür bin ich bereit, mich hinzugeben? Sich Gott schließlich als Geist vorzustellen oder als heilige Geistkraft, wie es heute immer mehr heißt, um aus der doch recht einfältigen, dreifach männlichen Vorstellung Gottes auszubrechen, sich Gott als Geistkraft vorzustellen, hält die Zukunft offen. Es muss nicht so bleiben, wie es ist. Menschen können sich ergreifen, begeistern lassen von etwas, das größer ist als sie. Das verbindet, und so wird mehr möglich, als wir bisher gedacht und geglaubt haben. Ich gebe zu, ich habe mit dieser Begeisterung so meine Probleme. Ich sehe die Schattenseiten von kollektiver Begeisterung, Fanatismus, Gewalt und halte mich deswegen oft zurück. Aber Ich sehne mich danach, nach einem gemeinsamen Aufbruch in die Zukunft. Gerade in diesen Zeiten, in denen das Klima sich so rasch verändert und immer mehr Tier- und Pflanzenarten aussterben. Das werden wir nur miteinander bestehen können. Nur als Menschheit, die nach einer gemeinsamen Zukunft sucht. Wenn ich mir Gott als Geistkraft vorstelle, fange ich an, nach der Zukunft zu fragen. Halte ich Veränderung für möglich? Was begeistert mich so, dass ich mich bewegen lasse? Wie kann ich mich mit anderen verbinden, die sich dafür einsetzen? Wenn ich mir Gott als Geistkraft vorstelle, fange ich an zu fragen, wofür lasse ich mich begeistern? Wofür bin ich dankbar? Wofür bin ich bereit, mich hinzugeben? Wofür lasse ich mich begeistern? Drei Fragen, die sich an diesem Sonntag nach Trinitatis ergeben. Ich hoffe, es hat sich für Sie gelohnt, heute nicht nur nach den Ergebnissen der Fußballspiele und nach den Ergebnissen der Abstimmungen zu fragen, sondern auch danach. Für mich sind es drei wesentliche Fragen. Für mich persönlich, für unser Zusammenleben und für die Zukunft. Es sind Fragen, die zusammengehören, wie die drei Personen Gottes. Es fängt beim Nachdenken über Gott an und führt zum Nachdenken über uns. Es lohnt sich, sich Gott vorzustellen, damit wir uns besser verstehen. Sonntage sind dafür eine gute Gelegenheit. Am Sonntag nach Pfingsten feiern die Kirchen Trinitatis, das Fest der Dreifaltigkeit. Die reformierte Kirche zählt von da an die Sonntage bis zum Ende des Kirchenjahrs. Erster, zweiter, dritter Sonntag nach Trinitatis. Das kann bis zum 24. Sonntag gehen. Wir brauchen Zeit. Wir brauchen unser ganzes Leben, um die großen Fragen zu stellen und in unsere Antworten hineinzuleben. Bevor ich Amen sage, noch eine weitere Frage. Vor Pfingsten, im Mai, haben wir in der katholischen Kirche den Marienmonat gefeiert. Bei uns in der Region gab es mehr als 20 Mai-Andachten, die alle sehr gut besucht waren. Da kommt ein Bedürfnis zum Ausdruck. Die Frage ist, fehlt in der allzu einseitig männlich geprägten Trinität nicht die Hälfte der Erfahrungen? Amen.

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Das ist der SRF Musikwelle am Sonntagmorgen und das war die Radiopredigt von Peter Zürn. Der Peter Zürn ist römisch-katholischer Seelsorger in der Gemeinde Klinau im Kanton Aargau. Die Radiopredigt, die können Sie nachhören bei uns auf dem Internet auf radiopredigt.ch.

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1: Die Nachrichten von SRF um 11 Uhr mit Marco Kalle. Heute ist Abstimmungssonntag. Auf nationaler Ebene entscheiden die Stimmberechtigten über zwei Vorlagen. Zum einen geht es um eine Initiative der SVP, die verlangt, dass vor dem Jahr 2050 die Schwelle von 10 Millionen Einwohnerinnen und Einwohnern nicht überschritten werden darf. Sobald die Schweiz 9,5 Millionen Einwohner zählt, müsste der Bund Massnahmen ergreifen, zum Beispiel durch Verschärfungen im Asylbereich. Bei der anderen Vorlage geht es um eine Anpassung des Zivildienstgesetzes. Damit sollen die Hürden für einen Wechsel vom Militär in den Zivildienst erhöht werden. Wer vom Militärdienst in den Zivildienst wechselt, müsste neu in jedem Fall mindestens 150 Zivildiensttage leisten, egal wie viele Militärdiensttage er vorher absolviert hat. Die letzten Urnen schließen in einer Stunde um 12 Uhr. Danach werden erste Trends erwartet. Auch in Kantonen und Gemeinden gibt es heute Abstimmungen und in drei Kantonen wird auch gewählt, nämlich in den Kantonen Graubünden, Basel-Landschaft und Glarus. Dann zwei Meldungen kurz zusammengefasst. Ein Flohmarkt im thurgauischen Kreuzlingen und dem benachbarten deutschen Konstanz ist evakuiert worden. Der Grund sei eine Bombendrohung gegen den grenzüberschreitenden Flohmarkt, sagte das Polizeipräsidium Konstanz auf Anfrage. Gemäss der Kantonspolizei Thurgau ist das Gebiet derzeit abgesperrt. Eine konkrete Gefahr für die Bevölkerung bestehe nach aktueller Beurteilung der Lage aber nicht. Und in Chur hat der offizielle Festtag des diesjährigen Eidgenössischen Schützenfests stattgefunden. Es gab gestern unter anderem einen Festakt, eine Flugschau der Patrouille Suisse und einen Festumzug durch die Innenstadt. An diesem nahmen laut den Organisatoren rund 1000 Personen teil und tausende weitere begleiteten den Umzug am Strassenrand. Das Eidgenössische Schützenfest dauert noch bis am 5. Juli. Das britische Militär hat im Ärmelkanal zum ersten Mal einen Öltanker der sogenannten russischen Schattenflotte gestoppt. Einsatzkräfte der Marine hätten das Schiff geentert, schreibt das britische Verteidigungsministerium. Es werde nun an der englischen Südküste festgehalten und überwacht. Gemäß der Fachwebsite Marine Traffic fährt der Öltanker unter kamerunischer Flagge und er kam von Russland her. Mit der Schattenflotte versucht Russland, Sanktionen zu umgehen. Und noch das Wetter. Es ist heute ziemlich sonnig. Im Norden gibt es 26 Grad mit mäßigem Nordwestwind. Und im Süden gibt es heute bis 30 Grad. Das waren Nachrichten von Radio SRF. Verantwortlich war Dominik Brandt.

0: Das Haus der Volksmusik steht zmitzt in der Schweiz, das Altdorf auf dem Lehnplatz, ganz in der Nähe vom wunderbaren Theater Uri und dem Denkmal von Wilhelm Tell. Früher war es ein Zeughaus, die eine oder andere historische Kanone, die noch rund ums Haus herum steht, erinnert noch daran. Seit 20 Jahren aber darf die Volksmusik die Räume brauchen, respektive das halbdutzend Leute, die dort ein- und ausgehen und sich rund um die Interessen unserer Volksmusik kümmern. Die 20 Jahre vom Haus der Volksmusik zu beleuchten und herauszufinden, was in Zukunft noch weiter soll gehen, um das geht es mir im heutigen Musikwellenbrunch. Mein Name ist Dani Häusler und ich freue mich, dass ihr alle mit dabei seid. Zu Gast bei mir im Studio ist die neue Präsidentin Simone Felber und der langjährige Geschäftsführer Markus Brüllisauer. Herzlich willkommen.
1: Ja, hoi Dani, merci vielmals für die Einladung. Wir freuen uns sehr, hier zu sein.
2: Guten Morgen miteinander, auch von meiner Seite. Freut mich, dass wir hier sein dürfen.
0: Wir steigen gerade mit Musik ein. Markus Brüllisauer, du hast ein erstes Stück ausgewählt, das Blümchen Wunderhold. Wieso dieser Wunsch?
2: Das Blümchen Wunderhold, es ist der Track Nummer 1 auf einer CD von der Hanneli Musik. Und die Hanneli Musik hat das Haus der Volksmusik von Anfang an, also seit 20 Jahren, begleitet. Der Kurs, den wir jedes Jahr durchführen, wo die Stück aus der Hanni-Christen-Sammlung zum Inhalt hat, ist ein Klassiker in unserem Programm. Und entsprechend habe ich gefunden, sei das doch ein würdiger Auftakt für den Musikwellenbrunch.

0: Kannerli-Musik haben wir gehört mit dem Blümchen Wunderhold. Ab der ersten CD tut's mal gerade so nach der Jahrtausendwende, wo das alles ein bisschen aufgebrochen ist mit dem Haus der Volksmusik unter anderem auch. Wir haben den Geschäftsführer da, den Markus Brüllisauer, und ich habe es vorher ein bisschen angetönt, wo das Haus der Volksmusik steht, in dem alten Zeughaus. Habt ihr das ganze Haus für euch?
1: Nein, leider sind wir nicht ganz in so einer komfortablen Lage, aber wir haben doch immerhin circa eine Etage für uns. Wenn ich sage für uns, dann sind es nicht einfach nur Büroräumlichkeiten mit Computer, sondern es hat auch Archivräumlichkeiten, es hat Proberäume, natürlich auch gewisse Lagerräumlichkeiten, die wir brauchen. So sind wir ausgestattet.
0: Kann man dann auch vorbeikommen als normale Leute, wenn man sie mal anschauen will, wenn sollte man sich da melden, oder?
1: Man kann selbstverständlich vorbeikommen, bitte nicht unangemolten, weil, wie das heutzutage halt etwa der Fall ist, wir sind an verschiedenen Orten in der Schweiz zuhause und arbeiten unseren Anteil alle auch im Homeoffice, wie man so schön sagt. Entsprechend trifft man unter Umständen halt niemand an, gerade vor Ort. Aber wenn man möchte, etwas Bestimmtes zum Beispiel in der Sammlung anschauen, dann kann man das eigentlich jederzeit auf Voranmeldung machen. Oder wenn man zum Beispiel auch gerade mit der ganzen Gruppe, Klassenzusammenkunft, Firmenausflug und so weiter, sind wir immer bereit, um etwas zu organisieren und dann auch die Leute willkommen zu heissen.
0: Was gibt es denn konkret zu sehen?
1: Zu sehen gibt es zum Beispiel alte Noten, alte Tonträger.
0: Also Handschriften auch sogar, oder?
1: Ja, selbstverständlich. Handschriften, also wirklich mit Tuschfedern geschrieben. Wir haben zum Beispiel Handschriften vom Kasi Geisser bei uns im Haus. Das sind doch sehr außergewöhnliche Sachen, weil gestochen scharf geschrieben, ohne Fehler, nichts müssen irgendwie rauskratzen. Wunderbare Sachen. Wir haben aber auch alte Notenbüchli, wo man echt die Spuren von der Zeit ansieht. Da ist manchmal nicht nur ein Kaffee und ein Bier drüber geleert worden, sondern je nach Farbe der Flecken vielleicht auch mal noch ein bisschen Roten dabei gewesen.
0: Sind halt auch gebraucht worden, in dem Fall?
1: Selbstverständlich. Die Büchli sind gebraucht worden für Tanzmusiken auf der Bühne. Und nicht wenig, sondern sehr häufig, dortzumal eben. Man hat noch nicht immer können Musik ab Konserven abspielen. Entsprechend haben die Musikanten sehr viel zu tun gehabt. Das ist gebraucht worden, das Material.
0: Jetzt möchte ich aufs 20-Jahr-Jubiläum kommen. Eine der grössten Feierlichkeiten ist sicher jetzt das Volksmusikfestival Altdorf, das läuft seit 3 Tagen. Simon Felber, was läuft jetzt noch, wenn jetzt jemand kurzfristig das Gefühl hat, er möchte noch schnell schauen?
2: Genau, also wenn man jetzt gerade noch das Radio abstellt, was natürlich eigentlich eine schlechte Idee ist.
0: Ja, genau.
2: Aber wenn man jetzt heute noch gehen will, dann wird man sicher noch aufs Schlusskonzert arbeiten, wo die Spuntenmusik am Eis spielt. Und ja, ich glaube, es lohnt sich sicher, noch vorbeizuschauen.
0: Und ein bisschen reinzuschauen und ein bisschen zu spüren, was da läuft am Haus der Volksmusik. Jetzt aber noch schnell, was gibt's im ganzen Jahr noch für Feierlichkeiten, was mit dem 20-Jahr-Jubiläum zu tun hat?
1: Da wir mit dem Volksmusikfestival halt eine riesige Kiste zu organisieren hatten, machen wir jetzt nicht, weiss ich was, für spezielle Feierlichkeiten, aber ein paar Sachen sind jetzt halt schon vorbei. Es ist ja doch auch schon Juni. Wir haben zum Beispiel Anfangsjahr den Hanni-Christen-Sammlungskurs in Tschlin gemacht, in Zusammenarbeit mit dem Verein Musica in Kommun, wo auch Mitglieder von der Franzlist in Tschlin involviert sind. Das ist sicher ein Highlight gewesen, 3 Tage lang die Musik, und es sind fast 30 Leute dort aufgereist. Dann haben wir anlässlich von unserer Generalversammlung die neueste Publikation dürfen vorstellen, die in Zusammenarbeit mit dem Roman Walker entstanden ist. Es geht dort drin um die Alpen im 4-sprachigen Lied von der Schweiz. Also ein interessantes Buch für alle Freundinnen und Freunde vom Volkslied. Und dann ist sicher ein Highlight noch der Jungtalentschuppen, der dann in der Sommerferie im Juli stattfindet. Und dort vor allem das Abschlusskonzert. Und nach dem Konzert die Stubete, eine grosse öffentliche Stubete, wo auch ganz viele Ehemalige aus dem Jungtalentschuppen mit dabei werden sein.
2: Der Markus hat jetzt schon gesagt, was man noch live miterleben kann. Was man, glaube ich, auch noch darf sagen, dass wir jetzt dieses Jahr eine kleine Bratung rausgebracht haben. Die heisst Tutti. Und, die.
0: Eine Bratung? Was ist eine Bratung?
2: Eine Bratung ist so ein schönes Heft, wo drin steht, was Hauser Volksmusik alles macht, was schon alles gemacht hat. Es ist, ja, ich finde, extrem schön rausgekommen, auch visuell. Kann man sicher reinschauen. Alle Mitglieder vom Hauser Volksmusik haben das schon bekommen. Aber man kann das sicher auch bestellen beim Haus der Volksmusik, wenn man da noch reinschauen will.
0: Oder wenn man vorbeikommt, allenfalls,
2: genau.
0: Haben wir auch eins über.
2: Genau.
0: Jetzt haben wir schon ein bisschen gespürt, das Haus der Volksmusik ist ganz klar national ausgerichtet. Simon Felber, das ist schon ein Hauptinteresse.
2: Genau, also ich glaube, man darf nicht vergessen, dass das Haus der Volksmusik sicher in Uri, in der Innerschweiz, irgendwie verankert ist. Aber es ist unser grosses Anliegen, dass das darüber hinausgeht. Eben, der Markus hat vorher gesagt, wir sind das ja schon in Tschlin gewesen. Es gibt auch die Gigentage, die jetzt letztes Jahr in Brienz gewesen sind, wo, ja, auch die Leute zusammenkommen aus unterschiedlichen Landesregionen und auch bei uns an den Chörs auch einfach unterschiedlichste Leute zusammenkommen, was ich, grosse Stärke finden vom Haus der Volksmusik.
0: Wir wollen wieder Musik hören. Der Markus hat nochmal einen Titel gewünscht, den «Cherub» von der Bandella Vista Mare. Auch das ist eigentlich ein Zeichen für, dass man in alle Regionen raus will.
1: Ja, das verkörpert den Blick über die Alpen. Wir sind ja in Altdorf sehr nahe zum Tessin. Es ist einfach der Gotthard dazwischen. Aber es ist doch beeindruckend, wie unterschiedlich die Volksmusik ist, wie unterschiedlich die Kulturräume sind. Und Bandella Vista Mare ist vor 2 Jahren am Volksmusikfestival in Altdorf auftreten. Sie haben in meinem musikalischen Gedächtnis bleibende Spuren hinterlassen. Darum habe ich das Stück ausgewählt. Und so wird auch niemand vom diesjährigen Volksmusikfestival über die anderen rausgelupft.

0: SRF Musikwelle, wir sind im Musikwelle Brunch. Meine Gäste heute Morgen vom Haus der Volksmusik in Altdorf, der Markus Brüllisauer und Simon Felber. Simon Felber, für was steht das Haus der Volksmusik?
1: Ja, ganz kurz zusammengefasst ist das Haus der Volksmusik ein Ort, wo man einerseits Kurs besuchen kann. Das heisst, wir bieten Kurs an, um Volksmusik zu vermitteln. Wir haben aber auch ein Archiv, wo wir Volksmusik dokumentieren. Und wir sind natürlich als Haus der Volksmusik auch dafür da, die Volksmusik zu fördern, bekannt zu machen, in der ganzen Schweiz für die Präsenz der Volksmusik da zu sein.
0: Wie läuft es aktuell, jetzt nach 20 Jahren? Kann man sagen, das hat sich jetzt total etabliert oder ist man immer noch am Suchen? Oder wie würdest du sagen, du bist jetzt relativ frisch als Präsidentin eingestiegen. Auf was für eine Organisation bist du jetzt gestossen?
1: Ich sage jetzt mal so, in Volksmusikkreisen ist das Haus der Volksmusik sicher bekannt. Was ich als Herausforderung sehe, ist sicher, dass man auch über die Insiderkreis rauskommt und auch kann, sage ich jetzt, die Volksmusik in der breiten Bevölkerung irgendwie bekannt machen. Da können wir sicher noch an uns arbeiten und haben sicher auch noch Potenzial. Aber grundsätzlich würde ich sagen, bin ich auf einen Verein gestoßen, der sehr gut organisiert ist, wo die Strukturen schon seit 20 Jahren rum sind und das ist sehr schön können, irgendwo hier einzusteigen und dann aber auch vielleicht ein paar Neuerungen zu machen, die ganz klein sind im Sinne von, wir haben jetzt zum Beispiel das erste Mal in der Geschichte vom Haus der Volksmusik eine Online-Vorstandssitzung gehabt.
0: Aha, modern.
1: Genau. Und das sind dann so ganz kleine Sachen, wo man von davon merkt, vielleicht kann man hier noch etwas machen und hier noch etwas machen und auf diese Arbeit freue ich mich sehr. Wir haben schon auch sehr spezialisierte Chöre, sage ich jetzt mal, wo man sich wirklich eintauchen in einen Berner Stil oder jetzt Hanni-Christen-Sammlung oder so, wirklich würde ich jetzt mal sagen, vielleicht auch so ein bisschen für die Volksmusik-Nerds. Und was für mich ein Anliegen ist und auch ein Wunsch, dass wir aber auch noch niederschwelligere Kurs anbieten können, die breiter gefächert sind, dass vielleicht auch die Hürde zum Anmelden nicht so gross ist, sondern dass man einfach reinschauen kann und herausfinden kann, was ist überhaupt Volksmusik.
0: Dann gehen wir weiter zum Thema Archiv, zum Thema Dokumentation. Markus Brüllisauer, ein grosses Thema beim Haus der Volksmusik ist ja Nachlassverwaltung.
2: Nachlassverwaltung hat mittlerweile einen sehr zentralen Punkt von unserer Tätigkeit eingenommen. Man kommt natürlich nicht ganz so viel davon mit über wie beim Kurs- und Veranstaltungsprogramm, aber im Hintergrund läuft da sehr viel, weil Tatsache ist einfach, dass sehr viele Leute, die volksmusikaffin gewesen sind und ein Leben lang Sachen dazu gesammelt haben, sei das Tonträger, sei das Noten, teilweise sogar Instrumente, teilweise Zeitungsschnipsel und so weiter, dass die Leute in ein Alter kommen, teilweise auch schon gestorben sind und danach sind Nachkommen rum, wo, wenn sie etwas damit anfangen können, super, die Sachen bei sich behalten, wenn nicht, Gefahr läuft, dass das vielleicht entsorgt wird.
0: Und dass die vielleicht gar nicht einschätzen können, was da eigentlich ist. Genau. Gar nicht wissen. Sie wissen nur, da ist ein Koffer voll Ware, oder?
2: Genau. Es kommt zum Glück auch vor, dass sich die Leute mit uns in Verbindung setzen, dass man dann die Sammlungen anschauen kann. Und ich sage einfach immer, gescheiter einmal mehr beim Haus der Volksmusik melden, dass wir mit unserer Erfahrung, die wir jetzt doch 20 Jahre haben können sammeln, so Sachen können, ja, fachmännisch beurteilen, sage ich jetzt.
0: Und auf die Schnelle könnte man vielleicht sagen, es ist alles interessant, was so ein bisschen nach Unikat aussieht, oder? Also ja. Ich denke jetzt Schallplatten aus den 70er Jahren, die andere auch hatten, ist wahrscheinlich nicht so wichtig für euch.
2: Das ist genau so, weil jetzt gerade bei dem Beispiel mit der Schallplatte aus den 70er Jahren, das ist hier schon ein Massenmedium gewesen und die Schallplatten sind entsprechend viel noch vorhanden in den Häusern, in den Haushaltungen in der Schweiz bei diesen Ländler-Afficionados, wie man so könnte sagen. Aber je weiter dass man zurückgeht, desto interessanter wird es natürlich. Oder dann halt auch von Komponisten, und in der Mehrheit sind es Männer von Komponisten, dass man denen ihre Gesamtwerke überkommt. Als Beispiel, wir haben jetzt gerade kürzlich Kompositionen vom Sepp Bürkli, auch bekannt unter dem Namen Zitterli Sepp, haben wir bekommen. Und dann auch der Nachlass vom Sepp Nussbaumer. Das sind dann über 1000 Kompositionen. Also das sind teilweise recht umfangreiche Sachen. Und wenn man das dokumentieren, festhalten, auch zugänglich machen, online heutzutage selbstverständlich über volksmusik.ch, dann können wir einen ganz wichtigen Teil von unserer Arbeit eben auch erfüllen.
0: Eine andere Sache oder ein Beispiel dafür, was das Haus der Volksmusik hat können entgegennehmen, ist auch der Jodelkomponist Fred Stocker. Simon Felber, du hast ein Lied von ihm gewünscht. «Mein Briefli», das kommt aus dieser Sammlung. Was bedeutet dir die?
1: Also grundsätzlich finde ich einfach den Fred Stocker wirklich einen fantastischen Komponist für Stimme. Man merkt, dass er selber irgendwie auch gesungen hat oder auch eben Chorleiter gewesen ist und irgendwie ja, einfach das verstanden hat, was er
0: gewusst hat, was er macht.
1: Ja. Und das ist natürlich als Sängerin immer extrem schön, wenn man etwas kann singen kann, wo man so merkt, ah, da hat jemand die Atemphrase mitgedacht und so weiter und so fort. Und man muss aber auch sagen, wirklich musikalisch, harmonisch sind das einfach so berührende, schöne Stücke von Fred Stocker. Und ja, es freut mich auch sehr, dass das Haus der Volksmusik die ganze Sammlung von Fred hat.
0: Also wenn jetzt jemand das Lied, das wir jetzt gerade hören, will die Noten sehen davon, würde man das finden?
2: Ja, da kann man auf www.volksmusik.ch draufgehen und dort über die Suchmaske nach «Mein Briefli» suchen. Das ist auch die Frage, wie schreibt man das?
0: Genau, das braucht ist, vielleicht 2-3 Versuche.
2: Genau, aber ich empfehle gescheiter mit weniger Wort als mit vielen, weil «Mies» kann man mit Y2i oder einem i schreiben. Also probieren wir es mal mit «Briefli», möglichst nahe beim Hochdeutschen. Und ich bin sehr zuversichtlich, dass man dann als gewünschte Notenblatt ankommt.

0: Was das Haus der Volksmusik für Aufgaben hat, haben wir im letzten Block besprochen. Kurswesen, dokumentieren, archivieren. Im Gesamten gesehen, die ganze Schweiz zu berücksichtigen, was die Volksmusik anbelangt. Jetzt nimmt es mich wunder, Markus Brülisauer, du bist im 2013 Geschäftsführer geworden vom Haus der Volksmusik. Wenn du an die Anfangszeiten zurückdenkst, wie bist du überhaupt dazu gekommen und was ist am Anfang dir wichtig und wie hat sich das vielleicht verändert bis jetzt?
1: Ich bin durch einen glücklichen Zufall zum Haus der Volksmusik gekommen. Ich bin nämlich in der March, wo ich zuhause bin, Präsident von einem Volksmusikverein gewesen. Und dort haben wir einen Tanzkurs organisiert. Und für das habe ich den Johannes Schmidkunz und seine Frau Nina angefragt gehabt.
0: Wo du jetzt mal Leiter warst vom Haus der Volksmusik.
1: Exakt. Und dann haben die den Kurs in der Krone Zibne gemacht. Und nach dem Kurs sind wir zusammengehockt am gleichen Tisch und haben ein bisschen angefangen zu reden und herausgefunden, ja, dass er auch mal Geschichte studiert hatte, so wie ich gerade nach dem Studieren oder im Abschluss begriffen war. Und ein paar Monate später kam das Telefon. Johannes, er suche jemanden für das Haus der Volksmusik, wo Kinder- und Jugendförderung übernimmt. Und ich hatte hier effektiv nichts zu tun gehabt. Bin dann auf Bubiken über und wir sind uns ziemlich schnell einig gewesen. Die Ironie von der Geschichte ist, dass ich während dem Gespräch mit dem Johannes musste ein anderes Telefon noch abnehmen. Dort hat mir nämlich gerade meine andere zukünftige Chefin angerufen und mir gerade eine Stelle gegeben, weil ich habe 5 Jahre lang auch noch im historischen Museum in Solothurn geschafft. Parallel zum Haus der Volksmusik. Also an einem Tag habe ich 2 Jobs bekommen.
0: Das war ein Glückstag gewesen. Weisst du das Datum noch?
1: Es ist Ende November 2011 muss das gewesen sein. Genau, also es war ein riesen Glückstag gewesen, ja. Und ja. Seither habe ich im Haus der Volksmusik so die ein oder andere Stufe durchlaufen, bis ich dann auch im Juli 13 Geschäftsführer geworden bin.
0: Und was sind denn so ein bisschen, gibt's wichtige Punkte, wo wir so rausstechen?
1: Also was ein ganz wichtiger Punkt ist, wo auch für mich so eine Herzenssache ist, aber wie gesagt, ich bin studierter Historiker und Musikethnologe, also ich komme von der Forschungsseite her, das ist für mich enorm wichtig und ich kann dann eigentlich müssen feststellen, ja, das Haus der Volksmusik, wir haben das Veranstaltungsprogramm, wir sind einigermaßen solid finanziert, wir haben Unterstützung von öffentlichen, von Stiftungen, wir haben Mitglieder, wir haben ein grosses Netzwerk. Und wir haben ein Archiv, das völlig unsystematisch einfach alles in den Gestell steht. Und entsprechend habe ich mich dort dann wirklich intensiv dahinter geklemmt. Und das ist so weit gegangen, dass ich dann ein Projekt aufgleisen konnte, um das Ganze eben auch online zugänglich zu machen. Für das haben wir weitere Partner ins Boot geholt, wie das Rothaus Gonten, wo ja auch eine enorme Sammlung rund um Appenzeller und Toggenburger Volksmusik hat. Und ja, mittlerweile hat die Online-Sammlung eben unter volksmusik.ch fast 100'000 Datenbank-Einträge und wird von rund 80'000 Besucherinnen und Besuchern jedes Jahr konsultiert. Ich glaube, das ist etwas, wo ich doch mir selber ein bisschen auf die Schulter klopfe.
0: Genau. Jetzt bist du aber nicht nur in Anführungszeichen Historiker, sondern du bist auch Volksmusikant. Wie würdest du dich als Volksmusikant beschreiben? Du spielst Akkordeon. Du bist einer von denen, was eigentlich genau betrifft, das Haus der Volksmusik. Und wo vielleicht wissen all derig wie du, dass am Haus der Volksmusik, dass das toll ist. Oder ist das noch nicht so durch?
1: Ich weiss nicht, ob das alle wissen. Ich glaube, es wissen sehr, sehr viel, dass es das Haus der Volksmusik gibt. Es gibt aber auch viele, die sich vielleicht nicht getrauen, an einen Kurs im Haus der Volksmusik zu kommen, weil sie vielleicht eben gar keine Noten können lesen. Wobei, das ist nicht immer eine Voraussetzung für einen Kurs. Ich habe jetzt das Glück, dass ich Noten lesen kann, dass ich das von klein auf gelernt habe. Aber wenn man natürlich das nicht kann, kann das unter Umständen auch eine Hürde sein, die man zuerst einmal nehmen müsste. Sicher auch ein Thema, das man angehen könnte, wie man so Kurse eben niederschwelliger könnte gestalten, wie das Simon vorher schon erwähnt hat.
0: Genau, wie ist denn, also was sind denn so Voraussetzungen? Ich denke, das ist ja noch schwierig, sich selber einzuschätzen. Oder es ist nahe zu denken, das würde mich zwar vielleicht noch interessieren, aber ich glaube, ich bin da zu schlecht.
1: Das ist wirklich eine riesige Herausforderung, sich selber einzuschätzen. Weil meistens tut man sich selber ein bisschen überschätzen. Oder dann sehr,
0: ja, gibt, glaube ich, halt einfach
1: sehr tief einschätzen.
0: Ja, entweder oder.
1: Ja. Also die, die ein gewisses Niveau hätten, tun meistens ein bisschen zu tief stapeln. Und die, die eher ein bisschen drunter wären für ein Kursniveau, das man müsste haben, sind dann eher der Meinung, sie kennen es schon ganz gut oder viel besser. Das ist halt immer so ein bisschen Abwägen. Aber ich meine, wir können da zum Glück auf erfahrene Kursleiterinnen zurückgreifen, wo so etwas auch abfangen können in einem Kurs. Dass dann diejenigen, die halt vielleicht ein bisschen Mühe haben jetzt gerade zum Mikro, dass die aufgefangen werden und diejenigen, die gerade oben rausschwingen, dass die dann wie zusätzlichen Stoff überkommen im Kurs.
0: Also könnte man so eine Art formulieren, wie vorher beim Dokumentieren, bei den Nachlässen. Also lieber sich einmal mehr an einem Kurs anmelden, als einmal weniger.
1: Selbstverständlich. Und man kann ja auch jederzeit vor einem Kurs, wenn man die Ausschreibung gelesen hat, sich noch mit uns in Verbindung setzen und nachfragen, was man dann meint oder wie oder was. Oder eben direkt auch zu den Kursleitenden, wo man natürlich die Kontakte vermitteln können.
0: Du hast einen Wunsch, einen musikalischen, wieder mitgebracht, in der Lehmatt von und mit den Toggenburger Buben.
1: Ja, ein wunderbarer Ländler von den Toggenburger Buben. Ich als Akkordeonist oder Handörgler, spielt mir nicht so eine Rolle. Bewundere die Spielart, gefällt mir sehr. Tu dem auch ein bisschen nacheifern, habe meine Mühe und Not mit der zweiten Stimme. Sie will mir einfach nicht richtig rein.
0: Darum hörst du es jetzt nochmal.
1: Darum hörst du es jetzt gerade noch einmal drüber runter. Vielleicht geht es dann nachher ringer.

0: SRF Musikwelle, wir sind im Musikwellenbrunch. Meine Gäste heute Morgen, der Markus Brülisauer und Simon Felber, Geschäftsführer und Präsidentin vom Haus der Volksmusik. Simon, wir haben gesagt, du bist kürzlich gewählt worden, vor etwa einem Monat, zwei. Vielleicht schnell, was ist dir wichtig am Haus der Volksmusik? Was hast du dir allenfalls vorgenommen, einzubringen?
1: Ja, ich denke, es gibt sicher verschiedene Sachen, die man noch machen kann. Ich als ausgebildete Pädagogin, mir ist natürlich wirklich die Vermittlung extrem wichtig und auch dort Vermittlung auch bei Kindern, bei Jugendlichen, wo ich glaube, dass das Haus der Volksmusik sicher noch einen Zacken drauflegen kann oder auch dort das Angebot noch vergrössern kann.
0: Also eben mehr Chörs allenfalls oder noch mehr auch in Richtung Gesang?
1: Mir ist es, ich muss ganz ehrlich sagen, natürlich ist mir das Jodeln und das Singen wichtig, aber Hauptsache, die Kinder machen die Musik. Und die Stimme ist natürlich etwas, das niederschwellig ist, das alle ausprobieren können, aber ich glaube, dass wir da auch noch ein bisschen herausfinden können, ist es vielleicht mehr Singen oder kann man Örgeli oder vielleicht ist es auch einfach, kommen mit dem Instrument, wo ihr könnt, und dann schauen wir, was passiert. Ich glaube, da gibt es ganz
0: verschiedene. Und wäre das auch quasi eine Möglichkeit, wenn jetzt all die Instrumentalisten kommen, die Jungen, dass man die dann noch mehr zum Singen bringt? Ich glaube, tendenziell ist es in der heutigen Zeit in der Ländlermusik ja noch recht verbreitet. Ist das für dich grundsätzlich eine gute Sache, wo man noch könnte mehr machen?
1: Ja, das finde ich super. Also, ich glaube eben, das ist, finde ich so schön auch, dass das auch wieder, ich sage jetzt, mehr auflebt und dass auch die instrumentale Volksmusik und die vokale Volksmusik nicht mehr so separiert werden, sondern dass das mehr wieder von ineinander reinfliessen, weil letztendlich es ist einfach Musik.
0: Mhm. Das ist ja etwas, was du selber als Musikerin, als Sängerin ja machst, aktiv die ganze Zeit eigentlich, Verbindungen suchen, Verbindungen schaffen. Du hast jetzt gerade auch ein grosses Werk an der Arbeit, Stubenten am See, Ländlerorchester. Erzähl mir mal ein bisschen von dort, was gibt es dort von dir denn zu hören?
1: Ich darf das Ländlerorchester machen. Ist immer noch ein bisschen
0: das
1: komisch,
0: ein bisschen,
1: das auszusprechen.
0: Das ist so ein bisschen, wie soll ich sagen, das ist so ein Hauptwerk, das an den Stubenten am See dann im August stattfindet. Das ist ein dreiviertelstündiges Werk, das du dann selber kannst mit Inhalt füllen.
1: Genau.
0: Wie sieht es bei dir aus?
1: Genau, also es ist das erste Mal, dass quasi Komposition von einer Jodlerin oder von einer Sängerin kommt. Und ich habe jetzt, oder mein Länderorchester trägt den Titel «Anlehnen». Und es geht eigentlich im ganzen Stück rund ums Thema Freundschaft. Weil ich finde, dass gerade in der heutigen Zeit, wo wir leben, wo wir ja wirklich einfach viel mit negativen Schlagzeilen auch irgendwie, ja, bombardiert werden und ja, manchmal ist es ja wirklich einfach auch ein bisschen frustrierend und in solchen Zeiten, glaube ich, ist die Freundschaft und das Zwischenmenschliche einfach extrem wichtig und ich glaube auch, dass die Volksmusik da einen grossen Teil dazu beitragen kann, dass das irgendwie, ja, dass einem wohl ist und dass man irgendwie auch ein bisschen Frieden oder eine Ruhe wiederfindet.
0: Hat es auch Texte? Weil das ist ja beim Gesang ja eigentlich speziell, eben, man kann mit und ohne Wort singen. Gerade beim Jodeln eben auch, ist auch ohne Wort sehr ein grosses Thema, mit all diesen Naturjodeln und so. Und dir ist es ja schon länger auch ein Anliegen, die Jodellieder zu untersuchen auf die Rollenbilder, Frau, Mann und so weiter, in die, wie soll ich sagen, Texte in die heutige Zeit ein bisschen zu übertragen oder bewusst so zu lassen. Also das Thema Text ist für dich auch in diesem Werk eine wichtige Sache.
1: Ja, das kann man definitiv so sagen. Und ich habe in den letzten Jahren wirklich gemerkt, dass wenn ich etwas mache, das von mir kommt, wo ich komponiere, wo ich auch noch auf der Bühne stehe, dann ist es mir das Anliegen, dass ich wirklich der Text, dass der Text von mir kommt, dass das meine Themen sind, die hoffentlich dann auch andere Leute ansprechen. Und ich glaube, so bleibt es auch authentisch.
0: Gibt es denn Lieder, die du gerne würdest singen, weil du die Melodie schön findest, aber der Text gefällt dir nicht und dann singst du es nicht?
1: Ja, also ich glaube, dort finde ich, ist immer extrem wichtig, dass man es halt auch wie in einen historischen Kontext setzt, oder? Weil es gibt wie Lieder, wo ich vielleicht sage, hey, ich will die nicht mehr singen, so wie ich sie, wie ich bin als Junge, vielleicht halb junge Frau. aber ich glaube, also ich finde es immer wichtig, dass man das wie kontextualisiert und wie schaut, woher kommt das Lied, wie ist das, der Text auch entstanden. Also jetzt gerade auch, jetzt, wenn man aufs Jodellied eingeht, ich meine, es ist einfach wichtig, dass man weiss, dass die, viele von diesen Jodelliedern halt in einer Zeit entstanden sind, wo man die Schweiz irgendwie hat müssen formen und wo man hat müssen die Werte von der Schweiz hochhalten. Und wenn man das so anschaut, finde ich, kann man eigentlich jeden Text noch singen, aber es ist halt nicht immer die Frage, mit welchem Hut singe ich ihn?
0: Wenn wir jetzt wieder zurückgehen quasi zum Präsidium vom Haus der Volksmusik, auch dort stellt sich eigentlich die Frage eben von der Zeit, wo kommt es her, für was ist es gewesen, die Volksmusik vielleicht, wo vor 100 Jahren eine grosse Tanzmusik war, heute vielleicht weniger. Also auch dort wäre ja das, ist das ein grosses Thema?
1: Ja, genau. Also ich glaube, dort kann man wirklich sagen, dass ich schon auch gestaunt habe, wo mir der Markus angerufen hat und gefragt hat, du, wie wär's, willst du Präsidentin werden vom Haus der Volksmusik? Ich bin ja jetzt schon in den letzten paar Jahren eigentlich eher in den Schlagzeilen gewesen, so als die, wo irgendwie die Volksmusik, wie sagen wir, zu unter Opsi bringt, das Jodellied und so. Habe dann aber irgendwie so im zweiten überlegt, gedacht, ja, es braucht ja immer auch Neuerungen, damit es irgendwie weitergeht. Und eben, ein grosser Teil vom Haus der Volksmusik ist Dokumentation. Und der andere Teil, die Vermittlung und dann auch die Förderung, das ist das, was ja dann quasi in die Zukunft gerichtet ist. Und ich glaube, das ist auch so, wie wir jetzt aufgestellt sind, ist es eine gute Kombi von eben der Markus als Historiker, Musikethnologe, der auch immer das Gewissen ist von der Tradition, sage ich jetzt mal im besten Fall. Und ich, wo vielleicht dann manchmal sage, ja, aber komm, jetzt müssen wir ein bisschen so und ein bisschen so. Und ich glaube, das ist immer super, wenn man dort einfach im Dialog ist und das ein gutes Miteinander gibt.
0: Das gibt ja die explosive Mischung, die wir in den nächsten Jahren werden beobachten, die von Altdorf herkommt. Du hast auch einen Wunsch mitgebracht, und zwar das Duo Flückiger Räs mit dem Lied «Strau». Maitli.

0: Man kann zusammenkommen, man kann zusammen Musik machen, zusammen, sei das Volksmusik oder auch einfach Musik erleben. Und für uns ist es natürlich schon so, wir sind, der Markus hat es ganz am Anfang gesagt, in dem dritten Stock in dem Zeughaus. Und das ist eigentlich ein bisschen zu klein für uns. Also wir würden natürlich auch gerne wachsen und wenn möglich im Zeughaus. Das wäre natürlich super.
1: Genau, bis jetzt müssen wir ein bisschen alle ausweichen, auch noch auf andere Orte. Also wenn man da vielleicht das Haus noch könnte mehr in Beschlag nehmen, wäre ideal.
0: Ja, also in Beschlag nehmen ist vielleicht ein grosses Wort, aber es gibt ja auch in Altdorf oder in Uri ja auch noch andere Vereine oder Institutionen, die ja auch darauf angewiesen sind, dass es Probemöglichkeiten gibt, dass es Räume gibt, wo grössere Formationen, sei das Guggenmusik oder Jodlerclubs oder was weiß ich, können proben. Und ich glaube, das wäre schon so etwas, wo uns auch vorschwebt mit dem Zeughaus.
1: Dann ist ganz wichtig, dass man natürlich darauf hinweist, dass man Mitglied werden kann beim Haus der Volksmusik. Wie geht man jetzt da am schleusten vor, wenn man jetzt sich angesprochen fühlt und auch etwas möchte tun und das möchte unterstützen?
2: Am gescheitsten geht man auf die Webseite hausdervolksmusik.ch. Im Menü Mitglied werden kann man sich gerade anmelden. Man kann uns aber natürlich auch anrufen während der Geschäftszeiten. Wir sind im Telefonbuch drin und so kann man Mitglied werden bei uns und unsere Tätigkeit mit einem bescheidenen jährlichen Obolus unterstützen.
1: Dafür bedanken sich natürlich Simon Felber und Markus Brüllisauer jetzt schon, auch in meinem Namen. Ich bin natürlich auch sehr interessiert am Haus der Volksmusik und dass das möglichst gut weitergeht, möglichst schön wächst, das wäre auch wunderbar. Ja. Danke, sind ihr da gekommen, habt uns berichtet von diesen 20 Jahren und wie es so soll weitergehen. Herzlichen Dank, Markus Brüllisauer und Simon Felber.
0: Ja, merci vielmals für die Einladung und bis zum nächsten Mal im Haus der Volksmusik.
2: Danke vielmals auch von meiner Seite. Sind jederzeit willkommen im Haus der Volksmusik.
1: Dann wollen wir uns auch bei Ihnen zuhause bedanken fürs Zuhören. Und falls ihr den Brunch verpasst habt oder zu spät eingeschaltet habt, könnt ihr den nachhören heute Abend am 8. oder dann jederzeit auf www.srfmusikwelle.ch. Jetzt hören wir aber noch mal ein letztes Stück. Und zwar hat Simon Felber noch etwas ausgewählt. Seckauer heisst das Lied und spielen tut eine Band namens Alma. Du uns schnell mitnehmen, was hast du uns da zum Schluss parat?
0: Genau, Alma ist eine Band aus Österreich und der Seckauer, das ist ein traditioneller Jodel aus Österreich und ich finde es einfach wichtig, auch immer wieder über Grenzen rauszuschauen, dass das Haus der Volksmusik sich auch mit dem Ausland vernetzt und verbindet und Volksmusik ist ja nicht etwas, was nur in der Schweiz passiert, sondern auf der ganzen Welt.

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1: Die Nachrichten von SRF um 12 Uhr mit Livia Schmid. Zuerst zu unserem Schwerpunkt am heutigen Abstimmungssonntag. Volksinitiative gegen eine 10 Millionen Schweiz und die Änderung des Zivildienstgesetzes. Wie haben die Schweizer Stimmenden abgestimmt? Wir schauen uns an, ob es erste Trends gibt. Dann schauen wir ins Ausland. Erstmals hat das britische Militär einen Öltanker der russischen Schattenflotte gestoppt, der den Ärmelkanal passieren wollte. Und dann noch der Blick aufs Wetter. Es ist ziemlich sonnig und warm heute. Nun sind die Abstimmungsurnen also geschlossen in der ganzen Schweiz. Es ging um zwei nationale Vorlagen, die SVP-Initiative «Keine 10 Millionen Schweiz» und die Änderung des Zivildienstgesetzes. Jan von Tobel von der Nachrichtenredaktion zuerst zur 10 Millionen Schweiz. Wie sieht es aus?
2: Im Moment gibt es noch keinen Trend. Aus den Zahlen, die dem Forschungsinstitut GFS Bern vorliegen, kann noch nicht gesagt werden, ob die Initiative angenommen wird oder abgelehnt. Für eine Annahme der Initiative müsste sowohl die Mehrheit der Stimmenden als auch der Stände Ja sagen.
1: Die Initiative will die Obergrenze ja bei 10 Millionen Menschen festschreiben. Wenn mehr als 9,5 Millionen Menschen hier leben, muss der Bundesrat Maßnahmen ergreifen. Wenn es ein Ja geben sollte, was würde das bedeuten?
2: Also im Initiativtext heißt es, dass zum Beispiel beim Familiennachzug oder im Asylbereich Maßnahmen gemacht werden müssten, sobald die Grenze von 9,5 Millionen Menschen überschritten wird. Und, falls dann wirklich mehr als 10 Millionen Menschen in der Schweiz leben, hat der Bundesrat 2 Jahre Zeit, um die Zahl zu senken. Gelingt dies nicht, müsste das Freizügigkeitsabkommen mit der EU gekündigt werden. Das wäre die Personenfreizügigkeit, wäre dann also Geschichte. Aber eben, aktuell kann man von den Daten noch nicht abschätzen, ob es ein Ja oder ein Nein gibt zur Initiative «Keine 10 Millionen Schweiz».
1: Schauen wir auf die zweite nationale Abstimmung, auf die Änderung des Zivildienstgesetzes. Was sagt da die erste Trendrechnung?
2: Diese Vorlage dürfte angenommen werden. Davon geht GFS Bern aus. Es gibt also ein Ja. Damit wird es für Dienstpflichtige unattraktiver, vom Militärdienst in den Zivildienst zu wechseln. Wer wechseln will, muss nämlich neu mindestens 150 Diensttage im Zivildienst leisten, egal wie viele Diensttage im Militär noch übrig sind. Das ist eine der Änderungen und man muss zum Beispiel jedes Jahr Einsätze im Zivildienst leisten, bis man alle Diensttage geleistet hat. Ziel ist es, dass mehr Menschen in der Schweiz Militärdienst leisten.
1: Informationen von Jan von Tobel. Auch in den Kantonen und Gemeinden hat das Stimmvolk über zahlreiche Vorlagen entschieden. So ging es im Kanton Zürich zum Beispiel in mehreren Vorlagen ums Wohnen und im Kanton Basel-Stadt darum, ob ein Teil der Steuern direkt vom Lohn abgezogen werden soll. Im Kanton Graubünden sind Gesamterneuerungswahlen für Parlament und Regierung. Im Kanton Glarus geht es um die Gesamterneuerung des Parlaments und im Kanton Basel-Landschaft um die Wahl eines Regierungssitzes. Weiter mit zwei Meldungen in Kürze. Ein Flohmarkt im thurgauischen Kreuzlingen und dem benachbarten deutschen Konstanz ist evakuiert worden. Der Grund? Eine Bombendrohung gegen den grenzüberschreitenden Flohmarkt, sagte das Polizeipräsidium Konstanz auf Anfrage. Gemäss der Kantonspolizei Thurgau wurde das Gebiet abgesperrt. Eine konkrete Gefahr für die Bevölkerung bestehe nach aktueller Beurteilung der Lage nicht. In Chur hat gestern der offizielle Festtag des diesjährigen Eidgenössischen Schützenfests stattgefunden. Es gab unter anderem einen Festakt, eine Flugschau der Patrouille Suisse und einen Festumzug durch die Innenstadt. An diesem nahmen laut den Organisatoren rund 1000 Personen teil, darunter zahlreiche Gruppen von Schützenverbänden. Das Eidgenössische Schützenfest dauert noch bis am 5. Juli. Das britische Militär hat im Ärmelkanal zum ersten Mal einen Öltanker der sogenannten russischen Schattenflotte gestoppt. Einsatzkräfte der Marine hätten das Schiff geentert, schreibt das britische Verteidigungsministerium. Es werde nun an der englischen Südküste festgehalten und überwacht. Gemäß der Fachwebseite Marine Traffic fährt der Öltanker unter kamerunischer Flagge und er kam von Russland her. Mit der Schattenflotte versucht Russland, Sanktionen zu umgehen. Bleibt der Blick aufs Wetter. Heute und morgen scheint oft die Sonne. Über den Bergen bilden sich einige Quellwolken. Im Tessin und in Graubünden hat es zeitweise ausgedehnte Schleierwolken. Im Norden gibt es heute rund 27 Grad, dazu weht mäßiger Westwind. Im Süden gibt es bis 30 Grad. Das waren Nachrichten von Radio SRF. Verantwortlich Sandro Peter.

Wenn der Sonntagmittag sich im Dreivierteltag dreht, wenn uns der Marsch blast wird oder Chansons einem zu Tränen rühren, dann, ja, dann ist der Musikpavillon in vollem Gange. Und genau dafür möchte ich Sie jetzt herzlich willkommen heißen. Da bei SRF Musikwähler die Musik zusammengestellt hat, der Guido Rüegge, am Mikrofon, der Erik Dauer.

Es ist nicht das erste Mal und ist nicht das letzte Mal, dass ein Frauenherz sich so

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2: Es ist nicht das erste Mal, aus das Land des Lächelns mit der Elisabeth Schwarzkopf und dem Erich Kunz. Basilikum, Oregano und Thymian, das sind ja so die drei heiligen Krütli von italienischer Küche. Zu Recht, weil das muss man sagen. Mit diesen drei Krütli schmeckt einfach alles nach Italien. Der Rosmarin, der passt da nicht ganz dazu. Man könnte ihn aber auch als der mächtige, grosse Cousin von diesen drei bezeichnen. Wenn Rosmarin drinnen steckt, dann aber so richtig, dann gibt er den Ton an, sei es bei Lamm oder Ofenherdöpfel. Und da beim David Garrett natürlich auch. Bei «Schön Rosmarin» blüht der da so richtig auf an seiner Giga.

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1: .30 Uhr. 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Die Initiative «Keine 10 Millionen Schweiz» droht die Ablehnung. Gemäss Hochrechnung sagen 55% Nein. Eine Enttäuschung für SVP-Fraktionspräsident Thomas Aschi.
2: Die Politik, wie sie SP-Bundesrat Jans fährt, die kann so nicht weitergehen. Es muss jetzt endlich etwas gemacht werden gegen diese maßlose Migration, gegen diesen Asylmissbrauch.
1: Erleichterung auf der Gegenseite bei FDP-Co-Präsident und Gegner der Initiative Benjamin Mühlemann. Er sagt:
3: Die Angespanntheit bleibt, denn die Resultate sind noch nicht definitiv. Aber es wäre ein Gewinn für die Schweiz, wenn diese gefährliche Initiative tatsächlich abgelehnt würde, weil sie keine Probleme löst, sondern im Gegenteil ganz viele neue Probleme schaffen würde.
1: Und der Wechsel von der Armee zum Zivildienst wird schwieriger. Die Stimmbevölkerung sagt gemäß Hochrechnung mit 53% Ja zum neuen Zivildienstgesetz. Im Studio ist Radka Laubacher. Guten Mittag. Die SVP-Initiative «Keine 10 Millionen Schweiz» wird laut Hochrechnung abgelehnt mit 55% Nein-Stimmen. Und bei mir im Studio ist nun Forschung vom Forschungsinstitut GFS in Bern, Politologe Urs Bieri. Urs Bieri, 55% Nein-Stimmen gegenüber 45% Ja-Stimmen, sagt die Hochrechnung. Wie schätzen Sie dieses Resultat ein?
4: Schlussendlich haben zwei Welten entschieden. Die eine Welt ist die Problemsicht. Die Problemsicht war heute in der Minderheit. Entschieden hat die Sicht auf die Lösung, auf die Initiative und dort auf die Schwachstellen. Schwachstellen wie Probleme beim Arbeitsmarkt, zum Beispiel für Pflegepersonal, für Gastronomie. Und schlussendlich hat das Mehrheiten an der Urne zu einem Nein gebracht.
1: Die Initiative war gut gestartet, hat zuletzt in den Umfragen dann an Zustimmung eingebüßt. Warum scheitert die Initiative, obwohl sie mit dem sogenannten Dichtestress ein Thema angesprochen hat, das die Menschen beschäftigt?
4: Schlussendlich hat die Initiative eigentlich den normalen Weg für Initiativen genommen. Sie starten stark, mehrheitlich. Das Problem gilt als dringend, als wichtig. Mehrheiten in der Bevölkerung sehen das auch jetzt noch so, nach der Ablehnung. Dann gibt es einen Shift in der Betrachtung. Man schaut immer mehr auf die Lösung selber. Und dort wurden dann schlussendlich über Schwachstellen diskutiert und entschieden. Und das hat am Schluss ins Nein gekippt.
1: Und die Mobilisierung, die hat in den letzten Wochen noch stark ausgesehen.
4: Die Mobilisierung war heute ein grosses Thema, das spürt man überall. Es hat auch Folgen für die Zivildienst, für das Zivildienstgesetz ganz grundsätzlich. Es war ein Siegeszug quasi der direkten Demokratie. Es gingen überdurchschnittlich viele Personen an die Urne und entsprechend ist dieser Entscheid auch breit abgestützt.
1: Man könnte also sagen, die Initiative adressiert ein Problem, das viele umtreibt, aber die Lösung wird kritisch gesehen.
4: Es ist tatsächlich so, das Problem ist jetzt auch nicht vom Tisch. Thomas Aschi hat es angetönt, die Schweiz beschäftigt Migration. Das bleibt auch weiterhin so. Es war nicht ein Entscheid gegen das Problem, sondern ein Entscheid gegen die Lösung.
1: Abstimmungen über Migration haben in der Schweiz eine lange Tradition. Hieß es früher Überfremdung, später dann Masseneinwanderung, heute Nachhaltigkeit und Dichtestress. Was sagt denn die Wortwahl der SVP über die Jahre aus?
4: Diskussionsraum hat sich tatsächlich verändert. In den 70er Jahren war es wirklich eine Überfremdungsdiskussion. Man hatte Angst vor diesem Fremden. Heute haben wir über Dichtestress abgestimmt, über Alltagsthemen, über Alltagsprobleme, über Probleme, eine Wohnung, günstige Wohnung zu finden oder im Zug sitzen zu können. Und hier hat sich der Diskurs wesentlich verschoben, auch in den Alltag. Und entsprechend wird es vielleicht knapper als noch vor 30 Jahren.
1: Ist das Thema mit diesem Nein vom Tisch?
4: Ich bin überzeugt, dass es nicht vom Tisch ist. Es ist auch wichtig, dass in Bezug auf die Wahlen die SVP dieses Thema weiter bearbeiten wird. Und der Entscheid heute ist insbesondere auch eine Aufforderung der Schweizer Stimmbevölkerung an die Politik, etwas zu tun. Gerade auch an die Parteien, die heute gewonnen haben, die politischen Zügel in die Finger zu nehmen und diese Migration irgendwie zu zügeln.
1: Und auch ein Blick auf den Stadt-Land-Graben, der oft eigentlich beschworen wird, hat er diesen Sonntag stattgefunden?
4: Er hat sehr stark stattgefunden. Wir sehen Unterschiede von etwa 19 Prozentpunkten. Das ist sehr deutlich. Im städtischen Umfeld sind die zum Teil die Zustimmungswerte auch deutlich kleiner. Zum Beispiel im Stadtkanton Basel-Stadt haben wir Durchschnittswerte im Bereich 27%. In ländlichen Kantonen haben wir über 50%. Da tut sich eine große Spannweite auf und dieser Konflikt, den wir bei Europa oder Migrationsfragen immer sehen, hat heute auch sehr deutlich gewirkt.
1: Und noch ganz kurz zum Schluss, die Änderung des Zivildienstgesetzes, hier gibt es ein Ja, wie ist das einzuordnen?
4: Es ist schlussendlich ein Erfolg für Bundesrat und Parlament, auch ein Erfolg für die Armee. Es ist sicher kein triumphaler Sieg. Das Resultat mit 53% ist relativ knapp, obwohl wir kaum über das Thema diskutiert haben. Hat fast aus dem Stand heraus die Hälfte der Bevölkerung hier ein Nein an die Urne getragen. Das gibt sicher noch mögliche Diskussionen.
1: Urs Bieri vom Forschungsinstitut GFS Bern, vielen Dank. In der Nachrichtenübersicht mit Lukas Siegfried schauen wir zuerst auf eine kantonale Abstimmung. Es geht um die Steuern im Kanton Basel-Stadt.
5: Dort wird Angestellten künftig Geld vom Lohn für die Steuern abgezogen. Gut 53% der brieflich Stimmenden sagen Ja zu einer entsprechenden Vorlage. Damit kann das Resultat nicht mehr kippen. Nun werden künftig 10% vom Lohn von Angestellten für die Steuern abgezogen. Wer dies nicht möchte, muss sich abmelden. Betroffen sind Unternehmen ab 50 Mitarbeitenden. Basel-Stadt ist der erste Kanton, der einen solchen Abzug einführt. Dann zu anderen Themen. In Kreuzlingen im Kanton Thurgau und im benachbarten Konstanz in Deutschland ist ein Flohmarkt evakuiert worden. Es habe eine Bombendrohung gegeben, bestätigt das Polizeipräsidium Konstanz. Der Flohmarkt sollte auf beiden Seiten der Grenze stattfinden. Die Thurgauer Polizei sagte, das Gebiet sei abgesperrt. Eine konkrete Gefahr für die Bevölkerung bestehe nach aktueller Beurteilung der Lage nicht. Ins Ausland. Das britische Militär hat im Ärmelkanal zum ersten Mal einen Öltanker der sogenannten russischen Schattenflotte gestoppt. Einsatzkräfte der Marine hätten das Schiff geentert, schreibt das britische Verteidigungsministerium. Es werde nun an der englischen Südküste festgehalten und überwacht. Gemäß der Fachwebseite Marine Traffic fährt der Öltanker unter kamerunischer Flagge und er kam von Russland her. Mit der Schattenflotte versucht Russland, Sanktionen zu umgehen. Zum Sport mit einer Meldung vom Eishockey. Der Schweizer Nationalspieler Attilio Biasca spielt ab nächster Saison in der besten Liga der Welt, in der nordamerikanischen NHL. Er hat bei den Boston Bruins in den USA einen Einstiegsvertrag unterschrieben. Attilio Biasca spielte zuletzt in der Schweiz bei Freiburg-Gotteron und gewann mit den Freiburgern den ersten Meistertitel der Vereinsgeschichte. Danach war der Stürmer auch Teil des Schweizer Teams an der Heimweltmeisterschaft. Und das Wetter bleibt ziemlich sonnig. Heute gibt's im Norden rund 27 Grad, dazu weht mäßiger Westwind. Im Süden steigt die Temperatur auf 30 Grad. Die Zeit, es ist 12.37 Uhr.

Im Musikpavillon bei SRF Musikwelle laden wir Sie gerne ein, um den Sonntagmittag klassisch zu geniessen. Und da haben wir gerade schon ein Rendezvous mit dem Salonorchester Hans Schipior geplant. Am Mikrofon Erik Dauer.

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Angèle Durand ist das gsi und es ist schon lang seither, aber ich mag mich besinnen, wie es früher im Restaurant einmal geheissen hat. Fräulein, zahlen bitte. Das ist heutzutage natürlich total verpönt. Könnt ihr noch zahlen? Oder zahlen bitte? Das sind so die besten Alternativen dazu. Und ein Kellner zahlen bitte. Ja, das würde auch noch drin liegen. Und das natürlich auch bei Spielmusik Potzmann.

Klein aber fein und das vor allem ganz Mozart, die Sonate in C-Dur vom Vienna Chamber Ensemble gespielt. Und so leicht und süffig, dass da jetzt gerade tönt hat, so kaltvoll und getragen tönt's beim Vokalensemble Zürich West. Also nicht schwermütig, nicht melancholisch, einfach nicht so verspielt. Es fühlt sich an wie ein schwülheißer Sommertag im Garten von einem türkischen Palast. Und genau das steckt da auch drin, in dem Lied, das Zürcher Vokalensemble singt, im Original, auf Dänisch übrigens.

ein Medley an grossen Erfolg von Robert Stolz haben wir da gehört und er hat auch persönlich dirigiert, da bei uns in unserem Musikpavillon, wo eine junge Dame jetzt voller Vorfreude ihrem Liebsten entgegeneilt und sich einen Kuss erhofft. Genau das ist nämlich das Motiv, das hinter dem Il Bacio steckt und man hört ihn tatsächlich aus dem Kuss. Allerdings müssen wir noch bis zum letzten Akkord warten. Es spielt Salonorchester Schwanen.

Die Wiener Thalia-Schrammeln versprühen da ein bisschen heurigen Charme. Im Kahlenberg-Dörfli haben sie gespielt. Und einer der letzten Titel, den Glenn Miller in der Zeit noch aufgenommen hat, ist der jetzt da, wo wir hier als nächstes hören. Es ist das ein Titel, wo gerade auch noch Dinah Shore mitsingt. Entstanden mitten im Zweiten Weltkrieg. Fast so etwas wie die amerikanische Antwort auf Lili Marlene, würde ich meinen. All I Do Is Dream. Nicht so swingig, wie man sich das jetzt denken könnte beim Glenn Miller, sondern nostalgisch verträumt und eben voller Sehnsucht.

Once Upon a Time in America. Ein Film, wo die Musik dazu fast besser ist als der Film selber, sagend viel. Dafür verantwortlich der Komponist Ennio Morricone. Und bei Musicals ist es auch etwa so, dass die Bühneversion besser ist als der Film, der anschliessend daraus entstanden ist. Nicht immer wohlgemerkt, aber es kommt vor. Gerade die Verfilmung vom Musical Evita hat seinerzeit für viel Kritik gesorgt. Grund dafür die Hauptdarstellerin. Die Madonna, die als Pop-Sängerin gewiss Weltklasse war, für das Genre Musical aber ihre Stimme schon ein bisschen schwach war. Ich finde ja durchaus verständlich, dass da Kritik gegeben hat. Andererseits sind ja gerade wegen der Madonna auch viele Fans ins Kino gestürmt, wo sich der Film sonst wahrscheinlich gar nicht angeschaut hätten. Da jetzt ihre Version von «Don't Cry For Me, Argentina» aus Evita, die 1996 ins Kino gekommen ist.

Das Adagio Cantabile aus Romanze für Violine und Orchester. Das zählt zu einem der beliebtesten Werke von Ludwig van Beethoven. Klassisch elegant, voller Wärme und mit viel Gefühl. Da mit der Solistin Patrizia Kopaczynskaja an der Violine.

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Ja, und wenn der Maurice André an der Trompete spielt, dann kommt man zurecht ins Schwärmen dabei. Und wenn als nächstes 1000 kleine Lichtli aufgehen, dann hört man vielleicht auch ein bisschen Sternli zur Nacht dabei raus. Und das hat seinen Grund, weil beide Lieder stammen von Arthur Boyle, wo auch noch nach dem Regenschein zu Hause komponiert hat. 1000 kleine Lichtli, ein herziges Liedli, wo die Sam Singers da zum Besten geben.

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mit den Melodien, die Guido Rüegen für heute zusammengestellt hat. Mit ihren Musikwünschen und Grüßen geht es jetzt gerade im Anschluss daran weiter mit dem Christian Salzmann, der sie durch den Sonntagnachmittag begleiten wird. Mein Name ist Erik Dauer. Bis bald.

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1: Die Nachrichten von SRF um 14 Uhr mit Livia Schmid und mit einem Nein zur SVP-Initiative Keine 10 Millionen Schweiz. Die Schweizer Stimmenden sprechen sich laut Hochrechnung gegen eine Deckelung der Bevölkerung aus. Mit einem Ja für die Änderung des Zivildienstgesetzes. Wer vom Militär zum Zivildienst wechseln will, muss dafür bald höhere Hürden nehmen. Und mit dem Wetter, es ist ziemlich sonnig und warm heute. Die SVP-Initiative «Keine 10 Millionen Schweiz» ist an der Urne gescheitert. Die Mehrheit der Stimmenden will nicht, dass eine fixe Obergrenze der Bevölkerungszahl in die Verfassung geschrieben wird. Bei mir im Studio ist Jan von Tobel von der Nachrichtenredaktion. Wie sehen die Resultate aus?
2: Schauen wir zuerst auf die nationale Hochrechnung. Das Forschungsinstitut GFS Bern sagt, rund 55% dürften Nein sagen zur Initiative. Einige Kantone haben bereits fertig ausgezählt und da zeigt sich, vor allem in städtischen Gebieten gibt es ein Nein. Zug, Luzern oder Schaffhausen lehnen die Initiative ab. Auch im Kanton Zürich dürfte es ein Nein geben, relativ deutlich, sagt die kantonale Hochrechnung. Ländlichere Kantone wie Glarus, Uri oder Appenzell-Innerrhoden und Ausserrhoden sagen ja. Unter dem Strich aber gibt es ein Nein zur Initiative «Keine 10 Millionen Schweiz».
1: Das ist eine Enttäuschung für die SVP. Wie reagiert die Partei?
2: SVP-Nationalrat Thomas Matter sagt, die Ablehnung der Initiative sei schlecht für die Schweiz.
3: Das Nein bedeutet, wir werden kein einziges Problem lösen und es werden nochmal 2-3 Millionen Menschen in den nächsten 20 Jahren in unser Land strömen. Und das wird die Schweiz, so wie wir sie heute kennen, nicht mehr verkraften.
2: Bei den Gegnerinnen und Gegnern ist die Erleichterung dagegen groß, zum Beispiel bei SP-Co-Präsident Cedric Wermuth. Das Thema sei nun abgehakt.
4: Die Bevölkerung hat jetzt zum wiederholten Mal gesagt, nein, wir wollen diese ausgrenzende Politik nicht. Und es wäre jetzt an der Zeit, dass sowohl die Medien wie auch die SVP an der Parteispitze versteht, dass das nicht die Politik ist, die die Schweizer Bevölkerung will.
2: Die Schweizer Bevölkerung wolle den bilateralen Weg mit der EU nicht gefährden, so Cedric Wermuth. Die Initiative hätte unter bestimmten Umständen dazu geführt, dass der Bundesrat die Personenfreizügigkeit mit der EU hätte künden müssen.
1: Jan von Tobel, besten Dank für diese Informationen. Ein Jahr gibt es dafür laut Hochrechnung für die Änderung des Zivildienstgesetzes. Rund 53% dürften Ja sagen. Das zeigt die Hochrechnung von GFS Bern. Damit dürfte es für Dienstpflichtige unattraktiver werden, vom Militär in den Zivildienst zu wechseln. Die Befürworter wollen so erreichen, dass wieder mehr Menschen Militärdienst leisten. Für GLP-Nationalrat Patrick Hessig hilft das dem Militär aber wenig. Es schade vor allem dem Zivildienst.
5: Es werden in Zukunft in der Landwirtschaft jetzt in diesen heißen Tagen beim Heuen weniger Hände zur Verfügung stehen, in den Pflegeheimen weniger helfende Hände bei demenzerkrankten Menschen oder auch in den Schulen. Und das muss jetzt die Befürworterseite verantworten.
1: Wer vom Militär in den Zivildienst wechseln will, muss künftig unter anderem mindestens 150 Diensttage im Zivildienst leisten, egal wie viele Diensttage im Militär noch übrig sind. Zu einigen kantonalen Abstimmungen jetzt in der Übersicht. Zuerst in den Kanton Zürich. Die Menschen dort dürften künftig mehr Krankenkassenprämien von den Steuern abziehen können. Der Steuerabzug soll alle 2 Jahre an die Entwicklung der Prämien angepasst werden. Über 55% der Stimmbevölkerung sagt Ja zu einer Initiative der SVP. Das zeigt eine kantonale Hochrechnung. Weiter können sich im Kanton Zürich Parlamentarierinnen und Parlamentarier künftig vertreten lassen, während Krankheit bei der Mutterschaft und nach einem Unfall. Laut Hochrechnung wird diese Vorlage deutlich angenommen. Eine Vertretung ist während 3 bis 12 Monaten möglich. Dann, als erster Kanton führt Basel-Stadt ein, dass Angestellten 10% vom Lohn abgezogen wird für die Steuern. Wer keinen solchen Abzug möchte, muss sich abmelden. Betroffen sind Unternehmen ab 50 Mitarbeitenden. Und der Kanton Aargau kann das teuerste Straßenprojekt seiner Geschichte bauen. Das Stimmvolk sagt mit 54% Ja zur Umfahrung der Gemeinde Suhr. Geplant sind knapp 5 Kilometer neue Straßen, ein Tunnel und eine Brücke. Das Projekt kostet 384 Millionen Franken. Dann noch zu einem ganz anderen Thema. Die Polizei gibt Entwarnung nach einer Bombendrohung bei einem Flohmarkt in Kreuzlingen im Kanton Thurgau und im benachbarten Konstanz in Deutschland. Einsatzkräfte hätten eine verdächtige Tasche gefunden, sagt eine Polizeisprecherin, es habe aber keine Gefahr bestanden. Das Gebiet war deshalb mehrere Stunden lang gesperrt. Bleibt der Blick aufs Wetter. Heute und morgen scheint oft die Sonne. Über den Bergen bilden sich einige Quellwolken. Im Tessin und in Graubünden hat es zeitweise ausgedehnte Schleierwolken. Im Norden gibt's heute rund 27 Grad, dazu weht mäßiger Westwind. Im Süden gibt es bis 30 Grad. Das waren Nachrichten von Radio SRF. Verantwortlich Sandro Peter.
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7: Ja, meine Damen und Herren, das ist jetzt so rassig gegangen, ja, bis da die ersten Hochrechnungsresultate so klar draussen sind. Das hätte jetzt auch nicht erwartet. Hat natürlich auch Vorteile. Da müssen wir nicht so durchnerfösen durch den halben Sonntag oder vielleicht durch den ganzen Sonntagnachmittag, sondern können jetzt die Füsse auflegen nach nachtgeschlagener Schlacht. Ist ja noch nicht ganz fertig, aber es sieht ja schon recht eindeutig aus und tun uns ein bisschen entspannen. Das machen wir doch so, oder? Wir starten mit dem Wunsch von Bernhard Müller von Thaingen. Er würde gerne Danke hören vom Rico Seewald und der Musikwunsch, der sagt nur für ihn. Ja, Herr Müller, spielen wir gerne auf für Sie. Wir hören einfach auch noch ein bisschen mit. Ist doch gut.

Danke. 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Und jeden Tag, und dass jeden Tag so schön ist.

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1: Der Rico Seewald und danke am 10 ab 2. Das ist das Wunschkonzert auf der SRF Musikwelle. Und sie mal eine Frage hier zum Anfang. Was wäre eigentlich ein Wunschkonzert ohne Wünsche? Das wäre vielleicht etwa wie ein Mittagessen ohne Mittagessen. Oder? Etwa so. Es ist nicht so, dass wir keine Wünsche haben, aber wir sind ein bisschen schmal heute. Das heisst, wir hätten noch etwa 10 Plätze frei, die wir könnten vergeben. Und die tun wir jetzt wirklich gerade vergeben. Und zwar machen wir das über das Internet bei uns, über die Homepage. Schicken Sie mir doch Ihren Musikwunsch so ganz spontan auf eine Nachricht ins Studio. Und die ersten 10, die kommen, die tun wir dann verteilen auf die nächsten 3 Stunden. Ist das in der Ordnung so? SRFmusikwelle.ch und dort dann eben, wie heisst es, glaube Kontakt ins Studio. Früher hat es Nachricht ins Studio geheissen. Jetzt heisst es Kontakt ins Studio. SRFmusikwelle.ch.
2: Ja, grüß euch. Hier ist der Heinz Weber vom Altersitz Buchiberg in Lütterswil, Kanton Solothurn. Am 14. Juni feiert Margrit Jetzer ihren 80. Geburtstag. Dazu würde mir ihr recht herzlich gratulieren und wünsche eine gute Gesundheit, was unbedingt nötig wäre. Ich würde gerne Hallo vom Weissenstein wünschen. Das habe ich aber vergessen. Ich würde das noch machen. Bitte. Besten Dank.

0: Grüezi, Herr Salzmann, ich habe gehört, Sie täget am Sonntag moderieren. Sind Sie ein Moderator? Und ich bin Josephine Hug von Schwanden und ich höre jeden Tag Musikwelle. Ich bin 1960 in die Schweiz gekommen, habe meinen Mann kennengelernt und 1963 haben wir in Schwanden geheiratet und eine Metzgerei eröffnet und in den Betriebsferien sind wir immer zu meinen Verwandten, zu meinen Familienangehörigen gefahren. Und jetzt anfangs haben sie mal am Morgen, Anfangsjahr, ein Lied vom Kalterer, das Glöcklein vom Kaltersee laufen lassen. Und das haben wir, wenn wir sind zum Kaltersee gefahren, gehen baden, haben sie uns drei Nächten immer vorgesungen. Mein Mann ist jetzt im Pflegeheim und wir hätten beide eine große Freude, wenn sie das würden. Am Sonntagnachmittag laufen, wenn wir das wieder mal könnte hören. Ich danke Ihnen vielmals, Herr Salzmann. Ich habe ein bisschen viel geredet jetzt so. Danke vielmals. Und jetzt hoffe ich, dass es kommt. Danke. Adieu, Herr Salzmann.
1: Das macht nichts, wenn jemand viel redet, wenn er etwas zu sagen hat. Und das haben Sie ja gehabt. Schön, dass Sie mich so persönlich angesprochen haben. Da haben wir dann auch nicht den Tag da. Ja, also, jetzt spielen wir das Lied, wo Sie so gute Erinnerungen daran haben, mit Ihrem Mann. Die Ladiner haben das unter anderem gesungen. Das Glöcklein vom Kalteren See.

0: Latiner, das Glöcklein vom Kalterer See.
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0: Ja, das ist wieder einmal zackig gegangen. Wir haben die ganzen Wünsche schon beieinander für heute am Nachmittag. Tun sie nicht mehr wünschen. Wir haben etwa 25, habe ich beim drüber einschauen gesehen. 10 von denen können wir nehmen. Und die anderen, wie viele es das denn noch sind, das kommen erfahrungsgemäss dann noch ein paar, die lege ich einfach weiter, dann für morgen oder dann allenfalls für übermorgen. Genau, also verloren gehen die nicht. Sanni Dorer von Wildeck hat geschrieben und sie schreibt, sie möchte also gerne wieder einmal den Billy One hören mit Wheels. Das sage ich eine Jugenderinnerung für sie.

Monika Kehrer von Sieglisdorf hat geschrieben, sie möchte gerne etwas hören von den Swinging Boys. Herzliche Grüße gehen an Erik Fellmann von Seon. Gute Gesundheit und viele, viele gute Tage im neuen Lebensjahr.

0: Meine Damen und Herren, das ist das Wunschkonzert auf der SRF Musikwelle und da bringen wir heute ganz sicher voll. Vor 10 Minuten dachte ich, uiuiui, okay, aber kein Problem, nein, da kommen immer noch Wünsche rein. Und wie gesagt, die jetzt noch kommen, die schieben wir weiterschieben auf morgen. Da sind wir dann auch froh, wenn wir wieder etwas haben zum Wunsch erfüllen. Und wenn Sie einen Wunsch wollen, erfüllt haben, aber gerade jetzt, und zwar so richtig, gerade am Radio, und dann würden wir nachher reden miteinander. Ja, und dann lade ich Ihnen Ihr Lied ab und Sie können den Wunsch noch hinten reinschicken. Dann wären Sie der richtige Kandidat oder die richtige Kandidatin für den Expresswunsch. Da machen wir jetzt den ersten. 0848 531 531. 0848 531 531. Und während dass ich Telefon abnehme, kann ich den Wunsch von der Ruth Schwark von Basel erfüllen. Sie grüßt Hans-Rudi Weiss. Herzlichen Glückwunsch zum Geburtstag. Von Herzen wünschen wir dir für das neue Lebensjahr Gesundheit und Freude und Glück und viele, viele schöne Momente. Liebe Grüße, deine Schwestern Ruth und Margrit. Und spielen sollen wir den Schacherseppli. Und der Schacherseppli, der wird heute gerade zweimal gewünscht.
1: Da ist der René Weiss aus Emmen. Zum 8. Donnerstag von meinem Gatti von Bruno Deiss wünsche ich mir sein Lieblingslied, das Sacherseppli. René Deiss aus Emmen.

0: Der Rudi Riemen mit seinem Schachersäppli am 2:30 auf der SRF-Musikwelle. Jetzt gehen wir an einen schönen Zugersee auf Walchwil. Dort ist der Otto Hürlimann daheim. Und sie haben sich, machen wir glaube ich schon sagen, sie haben sich bequem gemacht, der Hürlimann. Grüezi, Herr Hürlimann übrigens. Sie sind im Liegestuhl. Genau.
1: Ja. An der Sonne, es geht zwar ein bisschen viel Wind, man muss fast ein Töpfchen anlegen.
0: Okay.
1: Wir sind auf 1000 Meter Höhe jetzt. Und, aber es ist wunderbar, die Sonne verliert man sehr gut.
0: Und ich denke, wenn Sie so hoch oben sind, jetzt, dann haben Sie wahrscheinlich ein bisschen Sicht rundherum, oder?
1: Wunderbar, ich sehe Pilatus über, den von uns natürlich hauptsächlich Trigi Kohn, Trigi Scheidegg und da sind wir am Fuß vom Rossberg.
0: Eieiei, okay, ja, das klingt dann nach einem Traumplätzchen. Sind Sie etwa dort?
1: Wir sind etwa da, ja.
0: Okay, also so euer Geheimplätzchen, wir wollen jetzt nicht weiter sagen, wo Sie sind, sonst ist es dann nicht mehr so geheim.
1: Das kann man sagen. Ich gehe noch öppe da oben im Sommer, wenn es Sonne sehr heiß ist, ist da oben der Röhrchen immer wirklich angenehm. Es geht immer ein bisschen Luft. Mhm. Und man sieht ja noch etwas. Jetzt kommt gerade ein roter Milan zu fliegen und man sieht immer noch etwas.
0: Für Unterhaltung ist gesorgt bei Ihnen und zwar zum Schauen und zum Hören jetzt auch. Das ist doch wunderbar. Schweizer Örgli Duo Res Gwerder, Ludi Hürlimann gehören wir mit dem Rigiteufel. Wer grüßt Sie denn, Herr Hürlimann?
1: Ich möchte alle, ich hoffe, es hören ein paar zu von meinen Geschwistern. Wir haben gerade einen wunderschönen Ausflug gemacht. Da wir sind eingeladen worden von meiner Schwester Luzi und der Mann Toni. Sind wir 3 Tage auf dem Rhein gewesen, von Basel auf Straßburg und haben in Straßburg Stadtrundfahrt können machen und Besichtigung vom Europa-Parlamentsgebäude. Mhm. Sehr, sehr interessant gewesen.
0: Ja, da glaube ich.
1: Und die möchte ich alle grüßen. Alle Geschwister und alle, die dabei sind, die Schwägerinnen und Schwöger. Ich hoffe,
0: es
1: hört
0: sich da
1: nicht zu,
0: oder hört jemand
1: zu.
0: Ah ja, und sonst wird es Ihnen dann zutreten, das ist ganz sicher. Ja. Herr Hürlimann, alles Gute Ihnen und Ihrer Frau. Einen schönen Nachmittag.
1: Danke vielmals und ebenfalls. Und es freut mich, dass ich durchgekommen
0: bin. Ja, mich auch. Machen Sie es gut, Herr Hürlimann.
1: Einen schönen Nachmittag.
0: Danke, wiederhören miteinander. Wiederhören.

Der Rigi Teufel, flotte Schottisch vom Schweizer Örgli Doris Gwerder und Ludi Hürlimann. Und der nächste Wunsch, der hat Erika Stalder aufgegeben von Oberrempfelden. Sie würde gerne das SRF Musikwelle ad hoc Hörli hören, angeführt von unserem Martin Wittwer. Schönes Alter hören wir jetzt. Und grüßen tut sie ganz herzlich Alice Sonderegger und Heidi Lehmann. Wir haben alle drei schöne Erinnerungen an das Lied, schreibt sie.

0: Das Wunschkonzert bei uns, das geht bis am 5 Uhr. Und dann gibt es morgen wieder eins. Excuse. So, oder jetzt. Also, dann gibt es morgen wieder eins. Und für das morgen, das suchen wir noch Wünsche. Auf 0848 086 086. 0848 086 086 ist die Telefonnummer, um Ihren Wunsch aufzugeben. Für morgen am Nachmittag wünscht ihr was?
1: Ja, ich so stelle von Mutter. Grüß dich. Ich hätte gerne Feli Wieland einen lieben Gruß. Tobias einen lieben Gruß. Und Dorli einen lieben Gruß von Mailand Stiftung. Und Helen einen lieben Gruß. Ihr Wunsch ist morgen früh, wenn die Sonne lacht. Es ist ein Schotterlied. Merci vielmals und schönen Tag.

0: Schlossberg, Musikanten Uster, «Wenn die Sonne lacht». Und habe gerade gemerkt, was gelaufen ist. Habe es gerade gemerkt, in dem Moment, wo ich den Knopf drückte, das Falsche. Ja, es ist ja schön, oder, da, wo wir jetzt gehört haben, aber es ist natürlich nicht da, wo Frau Steiner hat wollen hören. Sie hätte ja gerne die Jodel-Version wollen hören. Frau Steiner, jetzt machen wir es folgendermaßen. Ganz am Schluss von der Stunde, da haben wir einmal so Füllmusik, sagen wir dem. Also wenn es nicht mehr langt für einen ganzen Wunsch, ja, dann bringen wir einmal einfach etwas, was auch schön ist, was so ein bisschen vor sich anspielt und dann kommen die Nachrichten. Und jetzt hören wir das doch füllen dann mit dem Jodellied. Auch nicht mehr ganz dann am Stück, aber dann haben sie wenigstens ein bisschen etwas noch für ihren Wunsch gehabt. Ist das gut?
1: Das ist Stefan Hüppler von Basel. Ich wünsche mich vom Sascha Alexander Durbach-Lied und ich grüße mein Schatz, der Thomas, im Zau im Wiesental. Und ich liebe ihn immer noch wie am ersten Tag. Und ich grüße noch weiter meine Eltern, mein Bruder Beat in Brettnau, der Dani und der Kasper in Basel und alle die, die mich kennen. Dankeschön!
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Die Margrit Gamenisch ist zu Chur zuhause und sie schickt liebe Grüße durch die ganze Deutschschweiz durch, nämlich an Bruno Signer zu Pratteln. Der Geburtstag. Herzlichen Glückwunsch und alles Liebe und alles Gute. Und hören wir das Rekrutenspiel Aarau mit dem Baselbietermarsch.

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1: Ja, grüezi. Da ist Britka von Fischbach, Luzern. Ich wünschte mir für mich selber, wenn wir das Lied wieder mal bringen. Es heisst Mama Chiquita. Das Lied möchte ich so gerne mal wieder mal hören. Danke Ihnen, Sie bringen sonst immer so gute Musik. Danke vielmals, dass Sie so schöne Musik bringen. Es tut einem richtig aufmuntern. Danke, auf Wiedersehen.

Dolger Landers, Tennessee Nights oder eben Mama Chiquita am 3 vor 3. Ja, und damit kann ich jetzt wirklich noch den Wunsch, also den richtigen Wunsch von der Frau Steiner erfüllen. Es ist eine kurze Version und darum geht er eben gerade noch rein von den Nachrichten. Kernser Singbuben mit «Morgen früh, wenn die Sonne lacht».

0: Die Nachrichten von SRF um 15 Uhr mit Livia Schmid und mit den eidgenössischen Vorlagen. Die Schweizer Stimmenden lehnen laut Hochrechnungen die Volksinitiative gegen eine 10 Millionen Schweiz ab. Die Änderung des Zivildienstgesetzes dürfte dagegen angenommen werden. Und das Wetter heute und morgen ist es ziemlich sonnig. Das Schweizer Stimmvolk will keine fixe Obergrenze für die Bevölkerungszahl. Die SVP-Initiative «Keine 10 Millionen Schweiz» ist an der Urne gescheitert. Mit rund 55% Nein-Stimmen, laut der Hochrechnung von GFS Bern. Damit sei auch die SVP-Strategie vorerst gescheitert, umweltbewusste Menschen in der Stimmbevölkerung anzusprechen, sagt Bundeshausredaktor Andreas Stüdli in seiner Einschätzung.
1: Als sogenannte Nachhaltigkeitsinitiative hatte die SVP das Volksbegehren getauft. Das Ziel der Rechtspartei war klar, nicht nur mit der bisherigen harten Linie gegenüber Asylbewerberinnen und Asylbewerbern zu punkten, sondern über die eigene Wählerschaft hinaus bis ins Mitte-Links-Lager hinein Stimmen zu holen. Zwar übertrifft die SVP ihre eigene Wählerschaft mit einem Ja-Anteil von 45% deutlich, aber zum Sieg hat ihr diese Doppelstrategie nicht verholfen. Dabei dürfte mitgespielt haben, dass viele Stimmbürgerinnen und Stimmbürger den bilateralen Weg mit der EU nicht gefährden und keine Kündigung der Personenfreizügigkeit in Kauf nehmen wollten. Hätte die Schweizer Stimmbevölkerung heute die Initiative angenommen, dann hätte die SVP-Initiative gegen eine 10 Millionen Schweiz zum frühen Stolperstein für das neue Vertragspaket mit der EU werden können. Dann, wenn trotz Massnahmen die Bevölkerungszahl in der Schweiz 2 Jahre über 10 Millionen geblieben wäre. Dann hätte der Bundesrat die Personenfreizügigkeit künden müssen. Die Befürworterinnen und Befürworter dieses EU-Vertragspakets atmen deshalb heute spürbar auf.
0: Andreas Stüdli. Ein Jahr gibt es dafür laut Hochrechnung für die Änderung des Zivildienstgesetzes. Rund 53% dürften zustimmen. Das zeigt die Hochrechnung von GFS Bern. Bei mir im Studio ist Simon Richle von der Nachrichtenredaktion. Was ändert sich mit diesem Jahr?
2: Es wird unattraktiver, in den Zivildienst zu wechseln. Dafür gibt es insgesamt 6 Massnahmen. Zum Beispiel muss man im Zivildienst immer 150 Diensttage leisten, egal wie viele Tage man vorher schon im Militär geleistet hat. Oder man darf nicht mehr vom Militär in den Zivildienst wechseln, wenn man mit der Rekrutenschule schon fertig ist.
0: Im Wahlkampf waren bürgerliche Parteien für diese Änderung. SP, Grüne, EVP und GLP dagegen. Wie fallen denn jetzt die Reaktionen auf dieses Resultat aus?
2: Gegnerinnen und Gegner sind enttäuscht und zweifeln am Nutzen davon. Von der GLP heißt es zum Beispiel, es sei nicht sicher, dass das dem Militär überhaupt helfe. Es schade aber sicher dem Zivildienst und es gäbe künftig zum Beispiel weniger helfende Hände in der Pflege. Ganz anders sieht das die SVP. Sie freut sich und sagt, es brauche nun noch mehr Gesetzesänderungen zugunsten des Militärs. Der Zivildienst soll einzig für Menschen sein, die das Militär nicht mit ihrem Gewissen vereinbaren können.
0: Informationen von Simon Richle, besten Dank. Heute wurde nicht nur abgestimmt, in einigen Kantonen wurde auch gewählt, so zum Beispiel im Kanton Graubünden. Dort zieht die SVP nach 18 Jahren wieder in die Kantonsregierung ein. Neu gewählt ist die Davoserin Valérie Favre-Acola. Die Mitte verliert einen ihrer bisher 3 Sitze im Regierungsrat. Die Wiederwahl geschafft haben Carmelia Meissen und Markus Gaduff von der Mitte, Martin Bühler von der FDP und Peter Payer von der SP. Noch eine Meldung aus dem Ausland. Israel hat erneut Ziele im Süden von Libanons Hauptstadt Beirut angegriffen. Die Armee habe Terrorziele der Hisbollah-Miliz beschossen und damit auf Hisbollah-Angriffe in Israel reagiert, sagt die israelische Regierung. Libanesische Medien berichten von mindestens 2 Explosionen. Mindestens 2 Menschen wurden getötet. Zu den Wetteraussichten. Heute und morgen scheint oft die Sonne. Über den Bergen bilden sich einige Quellwolken. Die Temperaturen erreichen heute im Norden um 27 Grad. Dazu weht mäßiger Westwind. Im Süden wird es bis 30 Grad heiß. Morgen gibt es rund 25 Grad. Das waren Nachrichten von Radio SRF. Verantwortlich Sandro Peter.
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4: Ja, willkommen zurück. Die gute Nachricht ist doch, wir haben noch 2 Stunden, wo wir mit ihrer Wunschmusik füllen können. Zum Beispiel mit der Wunschmusik von der Barbara Isoli von Solothurn. Sie grüßt Anna Ebi von Zuchwil und schreibt: Zum 97. Geburtstag, den Anna Ebi vorgestern hatte, wünschen wir nochmal alles Gute und Gesundheit und weiterhin Lebensfreude, damit wir noch ganz viele gemeinsame Geburtstagsfeste zusammen feiern können. Mit herzlichen Grüßen deine Kinder Janine, Ruth und Markus, Verwandte und Freunde. Und gehört im Schweizer Armeespiel mit dem Marsch Bellinzona.

Die Beatrice Steiner von Oftringen, sie würde gerne uns die Dritte hören mit Glück. Und die Beatrice schreibt, ich bin zurück von einer wunderbaren Kreuzfahrt im Norden. Ich grüße herzlich die Heidi Graber und alle, die ich kenne, mit eben uns die Ritten und Glück.

Ja, Grüezi Wolf. Stimme von der Musikwelle. Das ist Rudolf Willisauer. Ich wünsche einer Bekannte und Bekanntin mit dem Soldanella Schottisch von der Kapelle Soldanella. Auf Wiederhören, danke. Ist eine gute Sendung.

Man kann ja aus verschiedenen Gründen etwas wünschen hier bei uns. Der Klassiker ist zum Geburtstag, oder? Wo man gratuliert. Oder zum Hochzeitstag. Oder zum gute Besserung wünschen. Oder weil man 5:30 Leute Marsch verpasst hat. Die Margrit Darling von Bell beschreibt uns genau das. Sie ist eine von denen, die ganz am Anfang der Sendung sehr schnell geschrieben hat. Und sie schreibt eben, ich habe am diesjährigen 6-Leuten-Marsch am diesjährigen 6-Leuten-Umzug den 6-Leuten-Marsch eben nur halb gehört. Und darum möchte ich ihn jetzt voll hören. Danke vielmals von einer Heimweh-Zürcherin. Da kommt der Zürcher 6-Leuten-Marsch von der Stadtmusik Zürich.

herziges Mail ist von der Leila Witwer. Sie grüßt ihren Vater ganz herzlich. Das ist der Rudi Welchli aus Rockwil. Der hat heute seinen 80. Geburtstag. Nein, gestern hat er gehabt. Entschuldigung, 13. Wir wünschen dir, Papi, so schreibt es Leila. Wir wünschen dir, Papi, mit dem Lied, das du jetzt hörst, weiterhin viel Freude am Leben und vor allem gute Gesundheit. Und wir sind so dankbar und froh für alles, was du für uns Kind machst. Sei es, dass du einen kaputten Roller reparierst oder dass du den Rasen wieder einmal mähst. Oder du nimmst dir einfach immer Zeit, dass du mit deinen Grosskind, mit deinen 6 kannst rumlölen. Ist ja schön gesagt. Du hast immer Zeit und das ist super. Du bist der beste Papi und Grosspapi und Schwiegerpapi, wo man sich überhaupt vorstellen kann. Happy Birthday! Deine Kinder Thomas, Trix, Silvia, Leila und Christoph. Und gehören immer Heimweh mit Blumen.

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1: Wir machen den nächsten Expresswunsch. Das heisst, sie rufen hierher an ins Studio und wünschen sie sich etwas und den tun wir eben gerade Express erfüllen. Denn darum heisst er ja so, Expresswunsch. Und dann würden wir noch ein bisschen gesprächen miteinander, was sie heute am Nachmittag so machen oder auch nicht machen. Vorhin haben wir ja mit unserem Hörer geredet, der sich ein laues Plätzchen gesucht hat mit seiner Frau und dort hocken die beiden im Liegestuhl und schauen ein bisschen umeinander und entdecken immer wieder etwas Neues und hören schöne Musik. Das ist doch ein schönes Bild. Vielleicht haben sie ja was anderes. 0848 531 531. Maxim Räber von Biel schreibt uns, wir sollen doch bitte Nimm dein altes Horn vom Hesse Osterwald Sextett wieder einmal spielen. Und zwar einfach für sie und alle anderen, denen das Lied auch so gut gefallen wie ihr.

0: Der Häsi Osterwald mit seinem Jet-Set und nimm dein altes Horn. Und jetzt reden wir mit der Margarete Hess. Sie ist in Breitenbach zuhause. Das ist im Schwarzbubenland. Gehört zum Kanton Solothurn. Geht aber von Solothurn her so über den Hoger rein und dann geht es hinter ins Baselbiet. Aber darum gehört man das auch im Dialekt an.
1: Also über den Hoger.
0: Über den Hoger.
1: Das ist der Passwang. Ja. Jurachetti.
0: Eben, das ist nicht so Hoger, das ist schon ein bisschen mehr, gell?
1: Ja, das ist ein Passwang, das ist ein Bassli.
0: Habe ich ein bisschen untertrieben. Ja, Frau Hess, Sie haben es gemütlich. Sind Sie zu viert?
1: Ja,
0: wir
1: sind lustig. Ja.
0: Was?
1: Ein Walli, ein Elfbeet und ein Rüt.
0: Mhm. Und was machen die denn?
1: Wir spielen das Kippo spielen und fein gegessen haben.
0: Ja, das klingt wirklich schön, ja. Das Kippo, sagen Sie mir, um was geht es dort?
1: Also, du kannst gewinnen oder verlieren.
0: Mhm.
1: Nein, es ist ein Kartenspiel.
0: Mhm.
1: Und man ist einfach von 12 bis 1 Karten anlegen, dann ist man Joker. Und ja, ich kann es nicht so erklären.
0: Mhm. Und spielt man da um Geld oder einfach um Freude an der Sache?
1: Nein, wird die Nummer nochmal wieder ein bisschen, wie soll ich sagen, lachen, weil eins wieder Fehler macht oder so.
0: Okay. Und kristallisiert sich da jemand raus? Hat es da jemand wirklich so richtig
1: gegriffen? Wir haben eins, das ist wirklich sehr gut. Das hat immer so viele Joker.
0: Aha.
1: Und das ist das Rout, ja.
0: Aha. Und geht das mit rechten
1: ich
0: Dingen zu und
1: her? Immer auf dem Stieli, was am meisten Joker gibt.
0: Und geht es eigentlich mit rechten Dingen zu und her bei der Rout?
1: Ja.
0: Schon? Also gut. Ja, schön, dann hat sie den Trick aus, das ist doch gut. Jetzt lassen wir euch weiter los Kippo spielen und spielen euch die Amigos mit Pharao. Wer grüßen Sie denn?
1: Also sicher einmal alle, die mich kennen, meine Geschwister, dann eine ganz liebe Grüße ins Diemtigtal, all meine Leute und alle hier von der Siedlung Sagamat, wo wir wohnen und eben meine Freundinnen hier.
0: Dann wünsche ich euch
1: einen
0: ganz schönen Nachmittag und noch viel Freude.
1: Ja, danke. Gleichfalls.
0: Danke auch. Ade miteinander.
1: Ade, Salzmann, ade.

Amigos und Pharao am 3.30 Uhr. Das ist SRF Musikwelle und das ist das Wunschkonzert am Sonntagnachmittag. Und das geht noch bis um 5 Uhr. Und dann machen wir Wunschkonzertpause und dann haben wir das nächste Wunschkonzert dann schon wieder morgen am Nachmittag ab der 2 Uhr. Und wenn Sie für da wollen, wünschen, dann können Sie das gerade jetzt machen. Auf 0848 086 086. 0848 086 086. Und wenn Sie es nicht so haben, mit auf dem Telefon beantworten, schwätzen, weil das ist ja schlussendlich, was Sie dort machen. Also wenn Sie das nicht so gerne machen, dann empfehle ich Ihnen den Weg übers Internet auf srfmusikwelle.ch und dann Wunschkonzerte suchen. Genau das gemacht, das Formular ausgefüllt hat Regina Habecker von Zahlbrück. Sie grüßt alle die, die sie kennt, und sie will etwas hören vom Kurt Molino. Das haben wir aufgelegt. Das Tanzbeischwingen nämlich.

Ich wünsche heute ganz speziell für meine Schwester Zeige Zeschi und ihrem Mann, der ganz sicher schwingen guckt heute Nachmittag, wenn er zuerst mal mit daheim ist, ein lustiges Stückchen von der Kapelle Ogi Buben aus Kandersteg. Danke. Merci vielmals.

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3: «Kommt ein Wunsch, da auf Zürich auch kehren?» Der Bruno Lustenberger von Bäckerried hat ihn geschickt und er geht an Daniela Thalmann von Emmen. «Hoi Daniela», schreibt der Bruno, «wir wünschen dir zu deinem Geburtstag, den du gestern hattest, nochmal alles Gute. Bleib genau so, wie du bist super. Mit einem Stückchen von deinem Vater Emil Lustenberger wollen wir dich überraschen. Dein Mann Bruno Thalmann mit der Enkelin Sophia, die dein ganzer Stolz ist, und deine 7 Geschwister. Kapelle, Gebrüder Lustenberger sind parat mit Erinnerung an Malters.»

Gemächlich und gemütlich gehen wir hier auf die Vieri zu mit den Kapeller Gebrüder Lustenberger. Das ist SRF Musikwellen am Sonntagnachmittag. In einer Viertelstunde ist Vieri. Und bis dahin haben wir unter anderem den Rudi Jürgens im Programm, und zwar gerade jetzt, gewünscht von der Barbara Kuhn von Brugg. Sie wünscht sich das Lied «Kiss Me Quick» und grüßt alle, die sie kennt.

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1: Ja, liebes Musikwellenteam, das Stöckli Hubert von Netzstuhl, Gärtner. Ich werde gerne einen Wunsch für François Dahlmann von Eck, der zurzeit in Amerika ist. Aber sie hat sie einen runden Geburtstag. Ich wünsche ihr ganz viel Glück und alles Gute und weitere schönes Leben. Der Wunsch wäre von Christoph Walter ein schönes Stück. Sie ist Fan von Christoph Walter. Ich danke euch vielmals für die Ausführung. Danke. Adi, danke.

Das Christoph-Walter-Orchester, mächtig war es, Schwingerleute im Schweizerland. Das war die Hymne für das ESAF, für das eidgenössische Schwing- und Alperfest Zug im 2019. Ein Wunsch können wir noch erfüllen, es ist der von Doris Schneider von Rockwil. Sie wünscht sich die Welt wäre voll Blumen von Peter, Sue und Mark. An alle teilnehmenden Gartenbesitzer und Künstler als Organisationskomitee von der Garten 26. So steht's da.

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1: Die Nachrichten von SRF um 16 Uhr mit Livia Schmid und diesen Themen am heutigen Abstimmungssonntag. Auch am Ständemeer gescheitert, eine Mehrheit der Kantone sagt Nein zur Volksinitiative gegen eine 10-Millionen-Schweiz. Unser Korrespondent sagt, wie die EU darauf reagiert. Dann zeichnet sich ein Ja zur Änderung des Zivildienstgesetzes ab. Unser Inlandredaktor schätzt ein, was das für kommende Abstimmungen zum Zivildienst bedeuten könnte. Als erster Kanton führt

0: Basel-Stadt ein, dass Angestellten 10% vom Lohn abgezogen wird für die Steuern. Und das Wetter heute und morgen ist es ziemlich sonnig und warm. Die SVP-Initiative «Keine 10 Millionen Schweiz» ist definitiv gescheitert. Eine Mehrheit der Stände sagt Nein. Und auch das Stimmvolk lehnt sie ab, mit rund 55% Nein-Stimmen. Nur einzelne Gemeinden und Stadtkreise im Kanton Zürich haben noch nicht fertig ausgezählt. Damit ist klar, in der Schweizer Verfassung gibt es keine fixe Obergrenze für die Bevölkerungszahl. Auch in der EU hat man die Abstimmung aufmerksam verfolgt, sagt EU-Korrespondent Charles Liebherr. Bei einem Ja hätte die Schweiz unter bestimmten Umständen die Personenfreizügigkeit aufkünden müssen.
1: Die EU hat eine Sorge weniger, die sogar über die Schweiz hinausgeht, denn diese Abstimmung findet in allen EU-Ländern große Beachtung und auch dort gibt es ja bekanntlich dichte Stress und hohe Immobilienpreise. Rechtsnationale Parteien hätten gerne ein Ja gesehen, denn das hätte auch in der EU die Einwanderungsdebatte beflügelt. Jetzt befürwortet in der direkten Demokratie eine klare Mehrheit der Schweizerinnen und Schweizer gute Beziehungen zur EU. Und dieses Signal ist in Brüssel natürlich willkommen, weil ein Ja zur Initiative wäre ja ein direkter Angriff auf die Personenfreizügigkeit mit der EU gewesen, auf einen der Grundpfeiler der EU, eine Grundfreiheit, die schon fast Teil des Selbstverständnisses der EU ist.
0: Sagt EU-Korrespondent Charles Liebherr. Die Stimmbeteiligung liegt bei rund 59%, so hoch wie seit 5 Jahren nicht mehr, seit der Abstimmung zum Covid-Gesetz. Ein Jahr gibt es dafür für die Änderung des Zivildienstgesetzes. Mehr als 52% dürften laut Zwischenresultaten zustimmen. Nur noch einzelne Gemeinden im Kanton Zürich sind noch nicht ausgezählt. Damit wird es künftig unattraktiver vom Militär, in den Zivildienst zu wechseln. So sollen mehr Dienstpflichtige im Militär bleiben. Die bürgerlichen Befürworter haben schon angekündigt, dass sie dafür noch mehr Massnahmen möchten. Diese könnten aber auch scheitern, sagt unser Inlandredaktor Tobias Gasser.
2: Die bürgerliche Mehrheit des Parlaments, der Bundesrat und die Militärverbände haben sich durchgesetzt. Sie konnten eine Mehrheit der Bevölkerung davon überzeugen, dass weniger Soldaten von der Armee in den Zivildienst wechseln sollen. Doch für weitere Verschärfungen beim Zivildienst ist die Ausgangslage weniger klar. Das Abstimmungsresultat ist zu knapp. Die Linke konnte weit über das eigene Lager überzeugen. Die Wiedereinführung der Gewissensprüfung oder eine Zusammenlegung mit dem Zivilschutz könnten es dereinst an der Urne schwerer haben als heute die Zivildienstgesetzreform.
0: Gegnerinnen und Gegner der Änderung zweifeln am Nutzen davon. Von der GLP heißt es zum Beispiel, es sei nicht sicher, dass das dem Militär überhaupt helfe. Es schade, aber sicher dem Zivildienst. Und es gebe künftig zum Beispiel weniger helfende Hände in der Pflege. In Basel-Stadt kommt es zu einer Premiere. Der Kanton hat heute Ja gesagt zu einem automatischen Steuerabzug des Lohns. Das heißt, wer in Basel-Stadt wohnt und arbeitet, dem wird künftig 10% des Lohns abgezogen und an die Steuerbehörden weitergeleitet. Die Stimmbevölkerung hat dazu mit gut 53% Ja gesagt. Es ist ein Erfolg für die SP, auf deren Initiative der heutige Entscheid zurückgeht. Basel-Korrespondentin Martina Englin berichtet.
3: Pascal Pfister sitzt für die Basler SP im Kantonsparlament und ist gleichzeitig Geschäftsleiter der Schuldenberatung Schweiz. Er konnte heute jubeln.
4: Die Freude ist groß, das ist ein Meilenstein für die Schuldenprävention. Damit wird das Thema Nummer 1 der Verschuldung, nämlich die Steuerschulden, angegangen und das wird sicher einen Impact haben.
3: Diesen Steuerabzug einführen müssen nur Unternehmen mit mehr als 50 Mitarbeitenden. Für alle anderen ist er freiwillig. Und die Angestellten selber haben die Wahl. Wollen sie den automatischen Steuerabzug nicht, können sie sich davon abmelden. Die Vorlage, über die heute abgestimmt wurde, ist ein Gegenvorschlag zu einer Initiative der SP. Dagegen hatten die Wirtschaftsverbände das Referendum ergriffen. Der direkte Steuerabzug gilt vorerst nur für Kantonsangestellte und staatsnahe Betriebe. Für alle anderen Unternehmen gilt er erst 2 Jahre später.
0: Im Kanton Basel-Landschaft holt die SVP einen Sitz im Regierungsrat auf Kosten der Grünen. SVP-Kandidat Matthias Liechti setzte sich knapp gegen Philipp Schoch von den Grünen durch, mit einem Vorsprung von etwas über 1000 Stimmen. Die Wahl wurde nötig, weil der grüne Regierungsrat Isaac Reber Ende September zurücktritt. Im Kanton Waadt gilt künftig ein Mindestlohn. Dieser wird in der Verfassung verankert. Offen ist, wie hoch dieser Mindestlohn ist und wie er geregelt wird. Das Stimmvolk hat zwei Vorschläge für die Umsetzung abgelehnt. Zu den Wetteraussichten. Heute und morgen scheint oft die Sonne. Über den Bergen bilden sich einige Quellwolken. Die Temperaturen erreichen heute im Norden um 27 Grad, morgen gibt es rund 25 Grad. Im Süden gibt es heute bis 30 Grad, morgen rund 25 Grad. Das waren Nachrichten von Radio SRF, verantwortlich Sandro Peter.
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6: So, jetzt sind wir wieder auf dem neuesten Stand und jetzt bringen wir sie ja nicht auf den neuesten Stand musikalisch, für da ist es ein bisschen zu alt, das, was wir jetzt hören, aber lässig ist es. Der Hesse Osterwald und der Fahrstuhl nach oben ist besetzt. So starten wir hier die dritte Wunschstunde. Das ist der Wunsch von Matthias Mäder von Salvenach und er grüßt herzlich den Ivo Blanchard von Düdingen. Einen schönen Sonntag und einen guten Start in die neue Woche.

Der Fahrstuhl nach oben ist besetzt. Ja, einer der Klassiker vom Hesse Osterwald Sextett. Und jetzt gibt's Heimweh, mein altes Herz. Das wünscht sich Therese Wunderlin von Volkenzwil. Und sie grüßt alle, die sie kennt.

Ja, das ist großartig auch nicht. Ich höre gern Peter Niederer, Wattil und Toni Hollestein den Grossaufgeben von den Calimeros. Danke.

Sie haben so viele grosse Hits, die Galimeras. Und das ist vielleicht der grösste, den sie überhaupt jemals hatten. Und sie singen dann auch praktisch an jedem Konzert. Das hat mir der Ali Eberhardt vor ein paar Monaten im letzten Interview, das wir gemacht haben, zusammen gesagt. Du bist wie die Sterne so schön am 18 Minuten nach der Vier. Der Werner Lyond von Brunnen, er schickt liebe Grüße an Helene Bürgler von Ibach. Wir schicken liebe Grüße über die Musikwelle, die du so gerne hörst. Alles Liebe, deine Freunde aus dem Talkessel. Und hören über die Jodelgruppe Hirschberg Appenzell mit Freudentränen. Ja.

0: die Jodelgruppe Hirschberg Appenzell und die Freudentränen.
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0: Und wenn Sie Lust haben, jetzt direkt etwas zu wünschen, ich meine so richtig express, gerade ins Studio, ja, dann machen Sie doch da. Rufen Sie mir rasch an und sagen Sie, was Sie hören wollen und dann tun wir noch ein bisschen Gespräche miteinander. Etwa so wie der Deal, wie man alles auf Neudeutsch sagt, oder? 0848 531 531. 0848 531 531. Und jetzt der Wunsch vom Hans-Heiri Stapfer von Horgen. Er grüßt den Peter Wirt von Horgen, der sexy Nachbar. Und er soll jetzt sein Lieblingslied hören, nämlich Schweizer Örgeli Trio Raphael Fuchs und Co. mit am Morgen um 2. Und dann schreibt der Hans-Heiri noch, die Chance, dass es jetzt eine längere Sommerübung gibt und dass es dann eben später wird, die stehen ja nicht schlecht. Allen, alle einen lieben Gruß vom Hans-Heiri.

Grüezi, da ist der Gini. Ich wohne in Walterswil, ich bin gerade Straße 6. Ich kriege ein Lied wünschen vom Simon, von Simon Rossi. Ja, von Simon Rossi, weine nicht, kleine Eva. Für die liebe Adelheid Knobloch, Kirsti, und für den lieben Otto. Sie ist jetzt gerade in die Berge und das wünsche ich für Sie ein ganzes Herzen. Und ich wünsche mir auch, und ich tue auch grüßen, die liebe Hella, die von am Rimbifang wohnt und mit der liebe Adelheid einen schönen Tag gehabt. Ich wünsche euch beide einen schönen Tag.

0: Flippers, weine nicht, kleine Eva am halbi, Feufi. Und jetzt reden wir mit der Barbara Marti. Barbara Marti ist z Niederbottigen zuhause. Das ist, wenn ich es da richtig sehe, in der Nähe von der Stadt Bern. Habe ich es richtig gefunden, Frau Marti? Stimmt das so?
1: Ja, genau. Ich bin auch Gemeinde Bern.
0: Ah, voilà.
1: Das ist so westlich von Bern, in der Nähe vom Westside.
0: Gut, dann wissen wir ungefähr, wo ja. Sie sind. Sie haben mir vorhin gesagt, Sie sind 57. Sie haben schon seit längerem MS. Und jetzt ist Ihr Mann, der Sie sehr unterstützt hat, ist gestorben vor 2 Jahren. Ich meine, das ist ja brutal, wie genau. Das Leben mit Ihnen umgeht. Oder empfinden Sie es nicht so?
1: Ja, mal, das ist eigentlich schon so, ja. Ja, das war schon gerade hart gewesen, aber er ist selber da schlussendlich gesundheitlich auch nicht so breit gewesen. Und ist da zuletzt auch nicht im Rollstuhl gelandet. Und darum musste ich sagen, für ihn war es zuletzt eine Erlösung gewesen, hat er können sterben. Und ich bin halt allein zu Hause, aber ein mega Umfeld. Ich habe Spitex, ich habe eine Vitagase, die mir helfen. Ich habe zwei Assistentinnen angestellt und einen Assistent. Einen, der mir die Rasen mäht und Wäsche ums Haus. Und eben mit Essenszweck machen. Ich kann daheim sein, das ist ein Riesenglück für mich. Ich schätze es wahnsinnig, bin dankbar.
0: Ich wollte gerade sagen, also es tönt auch so. Das ist nicht einfach, ja, es ist jetzt halt so und jetzt müsst ihr schauen, sondern sie sehen das auch und sind dankbar. Sie nehmen es mal eigentlich aus dem Mund.
1: Ja, wirklich.
0: Ist ja eigentlich eine schöne Geschichte und ist ja auch so ein bisschen wie ein Licht vielleicht für die, die im Moment auch, also jetzt gerade im Moment, so am Lachen sind und aus irgendwelchen Gründen nicht weiter sehen. Dass irgendwo ein Licht nachher dann aufgeht. Bei ihnen ist es so gewesen.
1: Ja, absolut. Ja, ich habe wirklich die richtigen Adressen verwünscht, wo ich auch anklopfen konnte und mich darum tun. Und es ist ein Riesenglück, in der Schweiz zu leben, mit diesen Möglichkeiten, mit den Assistenten, die man anstellen kann, die man zu gut hat, stundenweise. Und ein Riesenglück und eine Riesenhilfe.
0: Schön sind wir da.
1: Ja. Ja, meine Mutter wohnt nebendran im Stöckli. Und ja, es ist ein Geschenk mit 89 und ich mit 57. Eben, trotz allem, trotz allen Umständen, ja, wenn man das Positive sieht und ja, kann Freude haben, trotz allem in der Situation, kann man einfach dankbar sein.
0: Ich glaube, selbst haben Sie gerade das Stichwort gegeben, oder? Wenn man das Positive sieht, ich glaube, das muss man auch wollen sehen, gerade wenn man angeschlagen ist wie Sie.
1: Ja, und ich bin halt ein Typ, der immer in allem probiert, das Gute zu sehen. Trotz allem.
0: Dann wünsche ich Ihnen den guten Mut weiter. Und jetzt lassen wir.
1: Ja, danke vielmals.
0: Es hat
1: mich jetzt wahnsinnig gefreut, dass ich bin durchgekommen wirken.
0: Ja, ist doch schön. Ja, es ist gut. Jetzt hören wir uns Jenny und Julia mit von Herzen. Das wollen Sie hören. Und wer wollen Sie denn grüssen, Frau Marti?
1: Einfach mein ganzes Umfeld, das mir hilft, dass es möglich ist, dass ich daheim sein kann. Einfach ein riesen Merci alle zusammen. Ich will niemand, mal meine Kleinkousine, die ich angestellt habe als Assistentin, das ist eine riesen Hilfe. Und alle anderen zusammen, will ich nicht alle Namen nennen, das ist eine freie Liste. Ich
0: will jetzt
1: alle
0: einschliessen. Also, schön.
1: Und von Herzen möchte ich sagen, und darum das Lied auch.
0: Schon ein flottes Telefon gewesen, Frau Marti.
1: Danke vielmals, Herr Saltmann, das hat mich mega gefreut.
0: Und einen schönen Abend wünsche ich Ihnen.
1: Danke gleichfalls.
0: Danke.
1: Wiederhören, Herr Saltmann.
0: Wiederhören, Frau Marti. Vielmals.

ein Wunsch von der Frau Marti, wo ja einfach schön war, zum Mitteren schwätzen und zu sehen, das Leben ist nicht einfach vorbei nach einem Schicksalsschlag. Es kommt vor allem auch darauf an, was man daraus macht, und es kommt vor allem auch darauf an, was man für Leute um sich hat. Und ich habe selber auch die Erfahrung gemacht, als ich so krank war, und sie vielleicht auch, wenn sie so eine Geschichte haben. Man lernt dann schon, wer das wirklich Freund ist und wer halt vielleicht einfach, ja, sonst ein bisschen da war. Also, wünsche der Frau Marti alles Gute, und jetzt erfüllen wir den Wunsch von der Nelly Keller. Sie möchte gerne Summer Wine hören. Das ist ein wirklich schönes Duett von der Nancy Sinatra zusammen mit dem Lee Hazelwood. Und sie grüßt herzlich, so schreibt sie es, ihren lieben Freund, der Hans Lenzhofer, so heisst er.

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1: Ruth Bechtold von Obenkomm wünscht vom Roy Black irgendetwas Schönes für alle Leute, die mich kennen. Und danke vielmals fürs feine Seniorenessen am Freitag und Seniorenreise am Donnerstag. Es war alles wunderschön gewesen. Danke allen, die hier mitgemacht haben, die dafür waren, dass wir es so schön hatten. Einfach danke allen, die mich kennen. Ganz lieben Gruß auch euch, Musikbauer-Team, Ruth Bechtold von Obenkomm.

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1: Ein bisschen ungewohnte Klänge vom Roy Black, aber ich finde es recht cool. Der Wanda-Preis da am 16:45. Der nächste Wunsch hat Janette Dosenbach aufgegeben. Dossenbach heisst sie, 2S. Zu Uznach ist sie daheim und sie grüßt ganz herzlich Dora Lagler in Gommiswald und Elisabeth und Hans Hutter, die beiden sind zu Reichenburg daheim. Gehören wollte sie den Casino-Walzer von Esther und Edith darunter.

Handorgeln tut Esther und Edith mit dem Casino-Walzer am 10 vor, dann 9 vor 5 ist es schon. Wir können zwei Musikwünsche erfüllen in dem Wunschkonzert und nachher ist fertig. Und das nächste Wunschkonzert, das ist schon morgen am Nachmittag ab der 2. Und wenn Sie wollen, dann können Sie dort schon wünschen auf 0848 086 086. Oder Sie kommen rasch bei uns auf dem Internet vorbei und wünschen dort etwas schriftlich auf srfmusikwelle.ch und dann Wunschkonzerte auswählen. Die Bernadette Bachmann von Landquart hat das gemacht. Sie hat das Formular ausgefüllt und schreibt, dass sie gerne etwas von Andy Borg hören möchte. Was ist eigentlich nicht so wichtig, soll einfach etwas freudig sein. Und grüssen tut sie all die sie kennt. Wind in deinen Haaren. Ich finde, das ist freudig.

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1: Die Nachrichten von SRF um 5 mit Lukas Siegfried. Die SVP-Initiative gegen eine 10-Millionen-Schweiz ist gescheitert. Vor allem die Westschweiz und städtische Gebiete stimmten nein. Bei der Abstimmung über das Zivildienstgesetz gibt es hingegen ein Ja. Die Hürden für einen Wechsel von der Armee in den Zivildienst werden erhöht. Und im Kanton Graubünden feiert die SVP die Rückkehr in den Regierungsrat. Dafür muss die Mitte einen ihrer Sitze abgeben. Das Wetter, es bleibt meist sonnig bei 26 bis 30 Grad. Die Schweiz sagt Nein zur SVP-Initiative «Keine 10 Millionen Schweiz». Rund 55% der Stimmenden lehnen eine fixe Obergrenze für die Bevölkerungszahl ab. Jan von Tobel.
2: Das Nein kommt aus urbanen Kantonen und der Westschweiz. Am deutlichsten lehnt Basel-Stadt die 10-Millionen-Initiative ab mit über 73% Nein-Stimmen. Deutlich ist die Ablehnung auch in Neuenburg, Genf oder der Waadt. Vor allem kleinere, ländliche Kantone in der Deutschland

0: Deutschschweiz haben dagegen klar Ja gesagt. Appenzell-Innerrhoden mit fast 66%, auch aus Schwyz, Uri, Glarus oder Ob- und Nidwalden gab es ein deutliches Ja. Das reicht aber nicht. Die SVP-Initiative verpasst sowohl das Volks- als auch das Ständemehr. Die Stimmbeteiligung liegt bei rund 59%, so hoch wie seit 5 Jahren nicht mehr, seit der Abstimmung zum Covid-Gesetz.
1: Und nun zur Änderung des Zivildienstgesetzes. Dieses hat das Schweizer Stimmvolk angenommen mit gut 52% Ja-Stimmen. Damit wird es künftig unattraktiver, vom Militär in den Zivildienst zu wechseln. So sollen mehr Dienstpflichtige im Militär bleiben. Gegnerinnen und Gegner der Änderung zweifeln am Nutzen davon. Von der GLP heißt es zum Beispiel, das schade dem Zivildienst und es gebe künftig zum Beispiel weniger helfende Hände in der Pflege. In den Kanton Graubünden, dort zieht Valérie Favre-Acolla in die Regierung ein. Die SVP wird damit erstmals seit 2008 wieder im Regierungsrat vertreten sein. Dafür hat die Mitte einen Sitz verloren und hat jetzt noch 2. Garmelia Meissen und Markus Kaduff sind wiedergewählt worden, genauso wie Martin Bühler von der FDP und Peter Payer von der SP. Aus Chur berichtet Valentina DeVos.
2: Die 53-jährige Valérie Favre-Acolla schafft das, was der Bündner SVP seit 18 Jahren verwehrt war. Sie schafft den Sprung in die Bündner Regierung. Favre-Acolla ist zurzeit Standespräsidentin, also Präsidentin des Kantonsparlaments und Statthalterin in der Gemeinde Davos. Die Ehefrau des ehemaligen Skirennfahrers Paul Acolla politisiert weitgehend auf Parteilinie. Als Frau mit ausgewiesener Politerfahrung war sie offenbar auch für Wählende außerhalb ihrer Partei wählbar. Zudem hat die gleichzeitige Abstimmung über die 10 Millionen Schweiz Initiative wohl mehr Menschen mobilisiert als sonst. Auch im Kantonsparlament, dem Grossen Rat, ist die SVP die grosse Siegerin. Sie gewinnt 10 Sitze und ist mit 35 Sitzen nun stärkste Kraft. Der Gewinn geht auf Kosten von FDP und der Mitte. Damit ändern sich die Kräfteverhältnisse bei Mitte-Rechts im Rat nicht. Ebenso bei Links-Grün. Dort gewinnen die Grünen 5 Sitze auf Kosten der SP.
1: Valentina DeVos aus Chur war das. Und damit noch zu einem anderen Thema, nämlich zum Sport mit Formel 1. Lewis Hamilton im Ferrari gewinnt den Grossen Preis von Katalonien in Barcelona. Es ist der erste Sieg für den Briten, für das italienische Traditionsteam. Auf Platz 2 fährt sein Landsmann George Russell im Mercedes und dritter wird ein weiterer Brite, Lando Norris, im McLaren. Das Wetter. Heute Abend und morgen ist es im Flachland meist sonnig. In den Voralpen und Alpen ziehen zeitweise Quellwolken auf. Die Temperaturen erreichen im Norden um 26 und im Süden bis 30 Grad. Das waren die Nachrichten von Radio SRF. Verantwortlich ist Sandro Peter und die Zeit, es ist 17.04 Uhr. Hier geht es jetzt.
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4: Ja genau, hier geht es jetzt weiter mit guter Musik, mit der Maya Brunner nämlich. Mit ihr starten wir in den Sonntagabend. Bene, bene, bene. Am Mikrofon der Christian Salzmann. Grüezi miteinander.

0: spanischen Marsch, schon rechts und her gegangen, um 10 ab 5 auf der SRF Musikwelle. Und jetzt, meine Damen und Herren, kommt Tina Storelli. Tina Storelli, erinnert sie sich noch an sie? Volksschauspielerin war sie und Komödiantin und Kabarettistin und die eine Hälfte vom doppelten Engel und immer wieder im Teleboy zu Gast. Und eben, gesungen hat sie auch.
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0: Man kann schon sagen, alles, was sie angelangt hat, hat sie nicht gerade zu Gold gemacht, aber sie war sehr erfolgreich in allem, was sie gemacht hat. Und dann, doch für viele überraschend, im 95 zügelt sie mit ihrem Mann, Eddie Bauer, auf Kanada. Wandert aus. Und die beiden sind dann auch dort geblieben. Und haben es gut gehabt. Man hat immer wieder von ihnen gehört und hat ein Interview gesehen im Fernsehen. In 2009 stirbt dann ihr Mann, der Eddie Bauer. Und dann hat man gedacht, jetzt kommt sie vielleicht wieder zurück. Aber sie hat gesagt, nein, sie geht da nicht weg. Sie sagt da die Hei. Und stirbt dann schlussendlich auch 10 Jahre später, im 2019, mit 88. Es bleibt ein reiches Erbe an vielen Theateraufnahmen mit der Tina Storelli und natürlich ihren Liedern. Zum Beispiel «Zu Ballen» von St. Gallen. Ja, und warum erzähle ich Ihnen das alles? Tina Storelli könnte heute ihren 95. Geburtstag feiern.

0: Obwohl er so gut Schweizerdeutsch redet und versteht wie sie und ich, heisst er eben nicht Michel Peter, sondern Michel Peter. Er ist ein Saxophonist und Musikproduzent aus Hünigen. Das ist fast Schweiz, aber eben nur fast. Das ist gerade gegenüber von Schweiz, wenn man über den Rhein geht, gehört eben zu Frankreich. Dich werde ich nie verlassen, haben wir gehört um 20.05 Uhr.
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2: Die Sendung mit den Geschichten quer durch die Schweiz. Jetzt geht im Basler Rathaus könnte es lustig werden. Tugzwillinge sehen zum Verwechseln gleich aus. Zürcher Partymeilen soll geschützt werden. Langstrass-Fans wollen sie zum UNESCO-Weltkulturerbe machen. Ein halbes Jahrhundert als Filzputzer. Der Felix Immoos hat die Achsenstrasse gesichert und ist jetzt in Pension. Und in Aarau nimmt man Abschied von einer Linde, einer besonderen.
3: Ja, eben, es ist wirklich fast Tränen. Nicht ganz, aber fast.
2: Die Friedenslinde ist umgekehrt. Aus den Stecklingen wachsen im Frühling neue. Am Mikrofon die nächste Viertelstunde, Katrin Keller. Zuerst aber geht zu dem. Das frühe Französisch in der Volksschule. Einmal mehr ist da diese Woche zur Diskussion gestanden, damals im Kanton Bern. Bringt es das frühe Französisch lernen oder bringt es nicht? Kantone wie Appenzell-Ausserrhoden, St. Gallen oder Zürich haben schon beschlossen, den Französischunterricht wieder in die Oberstufe zu verlegen. Im Kanton Bern hat die GLP, die grün-liberale Partei, dazu einen Vorstoss im Parlament eingereicht. Dann aber gemerkt, das zweisprachige Bern ist noch nicht bereit für diese politische Debatte. Ein Tabu ist es aber nicht. Samuel Buri.
4: Ganz so viele Kantone sind es noch nicht, die das frühe Französisch abgeschafft haben. Aber die Diskussion hat Fahrt aufgenommen in der ganzen Schweiz, von Osten her, und ist jetzt im Kanton Bern angekommen. Nur die GLP-Fraktion hat ihren Vorstoss zur Abschaffung im bernischen Grossen Rat gerade wieder zurückgezogen. Die Türe ist zu, bevor es überhaupt eine Diskussion gegeben hat. Widerstand hat es schon in der eigenen Partei gegeben, sagt der grünliberal Grossrat Michael Ritter.
5: Wir haben ja seit neuestem eine Sektion im Jura Bernois. Muss ich ehrlich sagen, haben auch nicht alle gratuliert zu diesem Vorstoss.
4: Und auch bei Leuten aus anderen Parteien war Kritik gross gewesen.
5: Irgendwann haben wir einfach gemerkt, die Fraktion, dass man nicht mehr über einen bildungspolitischen Vorstoss diskutiert, sondern über den Status der frankophonen Minderheit und hinter dann, ich sage es jetzt mal, Vogelscheuche von Jura-Frage, und das ist nicht zu gewinnen.
4: Das Thema hat also sofort eine staatspolitische Dimension bekommen. Gerade nach dem Abgang von der Stadt Moutier zum Jura darf man nicht so ein Zeichen setzen, warnt die grüne Moussia von Wattenwil. Sie ist Präsidentin der frankophonen Députation im Kantonsparlament.
6: C'est une vision politique, c'est le rôle du canton de Berne qui est un canton bilingue qui doit soutenir sa minorité qui fait le lien avec les francophones de toute la Romandie.
4: Das sei doch die Aufgabe vom Kanton Bern, eine Brücke zu bauen zwischen Deutsch und Westschweiz. Fini basta, könnte man meinen. Aber jetzt geht die Türe doch wieder ein Spältchen auf. Zum Beispiel, weil der Berufsverband der Lehrerinnen und Lehrer schreibt, dass es natürlich Verbesserungspotenzial beim frühen Französisch gäbe. Und die Präsidentin der Députation, Moussia von Wattenwil, will das Thema mitnehmen in die Bildungskommission vom Parlament.
6: Alors moi j'aurais une proposition maintenant, c'est de reprendre cette question à la BIC, à la Bildungskommission, et puis ça serait là peut-être une motion ou une intervention de cette commission.
4: So, dass man das frühe Französisch nicht abschaffe, aber sicher verbessere. Auch im Forum für Zweisprachigkeit Biel ist klar, da gibt es Handlungsbedarf, sagt Geschäftsführerin Virginie Borel.
7: Ich höre sehr gut, dass die Sprachmittel nicht genug gut sind und die Lehrpersonen sind nicht mehr so motiviert.
4: Das müsste der zweisprachige Kanton Bern ändern, mit gutem Beispiel vorangehen. Sonst kommt dann die Abschaffung vom frühen Französisch vielleicht doch irgendeinmal auch im Westen von der Deutschschweiz an.
2: Und genau da soll es eben nicht. In der Schweiz sollen alle Primarschülerinnen und Primarschüler eine zweite Landessprache lernen. So will da der Bundesrat. Dazu will er das Sprachengesetz anpassen. Und diese Änderung ist am Freitag in die Vernehmlassung gegangen. Damit reagiert er auf Kantone in der Deutschschweiz, die das frühe Französisch wollen abschaffen oder wieder zurück auf die Oberstufe verlegen. Geschwister, die beide Politik machen, da gibt es ab und zu. Bei den Titelschwestern zum Beispiel, wo eine Schwester im Kanton Zug und die andere im Kanton Waadt Regierungsrätin ist. Zu Basel kommt sie jetzt zu einer noch spezielleren Situation. Im Basler Kantonsparlament, im Grossen Rat, hocken nämlich ab Ende Juni eineiige Zwillinge. Und das dürfte für die ein oder andere lustige Situation sorgen. Martina Inglin.
8: Der Michael und der Lukas Hug sind 38 Jahre alt und ja, sie sehen sich zum Verwechseln ähnlich. Gross, schlank, beide haben ein weisses Hemd an. Und sie politisieren auch für die gleiche Partei, für die LDP, die Liberalen. Trotzdem sind sie natürlich unterschiedlich, sagt der Lukas Hug.
9: Ich glaube, der Michael ist viel mehr der Politiker.
8: Sagt er über seinen Bruder. Weil der Michael, der ist schon seit 6 Jahren im Parlament und wird nächstes Jahr sogar aller Voraussicht nach zum Grossratspräsident gewählt. Während er, der Lukas, neu ins Parlament kommt. Er freut sich auf seinen Zwillingsbruder, sagt der Michael Hug. Vor allem, weil er ihn dann als Grossratspräsident ständig im Blick hat.
9: Das heisst, ich kann ihn beobachten, aber auch dort arbeiten. Ich hoffe natürlich, dass er viel im Raum wird sein und nicht den ganzen Tag irgendwo neben am Schnurren oder Käffeln ist.
8: Der andere ein bisschen anzünden, das passiert immer wieder in diesem Gespräch. Sie erzählen von Geschichten, die sie zusammen in der Schule erlebt haben. Zum Beispiel dort, wo der Michael einmal für einen Lukas in Handarbeitsunterricht gesessen ist und prompt eine Briefung an der Nähmaschine hat müssen ablegen.
9: Dann haben wir Taxi fahren mit der Nähmaschine durch so eine Stadt-Silhouette. Und ich bin natürlich, ich glaube, in jede Wand reingefahren, weil ich noch nie so eine Nähmaschine-Pedale unter den Füßen hatte.
8: Natürlich haben sie sich einen Spass daraus gemacht, zu testen, ob es die Lehrer merken. Auch im Militär haben sie das ab und zu gewagt. Und in der Politik? Würde der Neuling Lukas Hug nicht reizen, einfach mal einen Tag als Grossratspräsident zu verbringen?
9: Ich habe mir das in der Tat überlegt. Der Michael hat jetzt schon so viele Jahre Politik gemacht. Und darum sieht man ihm halt an, er sieht älter aus, hat ich gesagt.
8: Wirklich? Sein Zwillingsbruder der Michael schüttelt lachend den Kopf und meint:
9: Wer weiss, vielleicht wäre das mal eine Verabschiedungspointe, wenn jemand das Parlament mal irgendwann wieder verloren würde.
8: Das ist im Moment aber noch weit weg. Zuerst einmal freuen sie sich auf den 24. Juni, wenn sie das erste Mal zusammen im Parlament sitzen.
2: Und jemand nicht schlecht staunen, dass hier zwei Politiker im Saal hocken, die auf den ersten Blick gleich aussehen. Der Machu Picchu oder der Eiffelturm und vielleicht schon bald auch das Zürcher Langstrassquartier. Die berühmteste Ausgangsmeile der Schweiz soll UNESCO-Weltkulturerbe werden. Die Betreiberin von einer bekannten Bar im Kreis 4 sammelt seit dieser Woche Unterschriften für eine Petition, die genau das verlangt. Die Idee sorgt in Zürich für Gesprächsstoff. Dominik Steiner.
10: Es ist ein sehr grosses Ziel. Auf die Liste kommen vom UNESCO-Weltkulturerbe. Die Menschen hier an der Langstrasse finden diese Ambitionen aber richtig. Die Langstrasse hat ihm schon so viel gegeben, sagt der junge Mann.
11: Die Langstrasse ist einfach die Idee und die da und ist immer für uns da gewesen. Es war immer etwas offen gewesen.
10: Sie nimmt auch Leute auf, die sonst vielleicht nie einen Platz finden in der Stadt. Und sie macht einfach Freude mit all den verschiedenen Kulturen, einem prallen Leben, dem ganzen Gewusel. Darum soll sie so bleiben.
12: Ja, wie ich da mein halbes Leben verbracht habe an der Langstrasse, finde ich wichtig, dass man das auch ein bisschen bewahrt, so wie es ist.
10: Bewahren, schützen, damit sich das Quartier nicht noch mehr verändert, dass nicht noch mehr teure Wohnungen entstehen und die langjährigen Anwohnerinnen und Anwohner verdrängt werden. Auch darum braucht es das Label von der UNESCO, findet der Anwohner.
13: Wir wohnen und arbeiten hier in der Nähe und von dem her, ja, das ist Teil von unserem Leben und ja, Langstrasse sollte etwas Wichtiges sein und Weltkulturerbe werden, wenn das kann werden. Das wäre gut.
10: Auch prominente Namen unterstützen das Vorhaben. Der Schriftsteller Martin Sutter zum Beispiel oder die Slam-Poetin Lara Stoll haben die Petition unterschrieben. Die Idee stammt von der Elena Nierlich. Sie führt seit 13 Jahren eine beliebte Bar im Quartier und findet:
14: Die Langstrasse ist etwas Einmaliges in der Schweiz. Ist der einzige Ort in Zürich, wo Zürich grossstädtisch ist, wo sie international ist.
10: Ob der Paradeplatz oder das Niederdorf mit dem einverstanden sind, lassen wir jetzt mal offen. Das Ziel der Elena Nierlich ist es, 3'000 Unterschriften zusammenbringen und die Petition dann der Zürcher Stadtregierung übergeben. Weil ein offizieller Antrag an die UNESCO kann nur eine staatliche Stelle machen. Damit ein Ortsteil oder eine Landschaft auf die Liste vom UNESCO-Weltkulturerbe kommt, braucht es einen, Zitat, außergewöhnlichen universellen Wert. In der Schweiz gibt es aktuell 13 UNESCO-Welterbestätten, etwa die Berner Altstadt. Bevor es die Langstrasse eines Tages vielleicht auf die Liste schafft, hat sie also noch einen langen, einen bewegten Weg vor sich.
2: Von der Zürcher Langstrasse jetzt an die Achsenstrasse in Zentralschweiz. Sie verbindet die Kantone Schweiz und Uri, ist aber auch für die restliche Schweiz wichtig als Teil der Nord-Süd-Achse. Die Achsenstrasse geht hoch über dem Urnersee durch im Fels hinein und sie ist eine Strasse, die es immer wieder in die Verkehrsmeldungen schafft. Wegen Fehlstürzen muss sie häufig gesperrt werden. Dass nicht noch mehr Steine oben runterfallen, für das sorgen das Team von sogenannten Felsputzer. Sie kontrollieren die Wände über der Strasse regelmässig. Einer von ihnen ist der Felix Immus. 48 Jahre lang hat er lose Steine aus dem Fels rausgebrochen. Jetzt ist er in die Pension gegangen. Markus Föhn.
15: Eigentlich machen die Felsenputzer einen Job, wo die Leute nichts davon mitbekommen. Sie hängen in den Felswänden und klopfen sie ab auf Steine, die sich lösen könnten. Und gleich ist der Felix Immus plötzlich im ganzen Land bekannt worden, 1992, wo er oberhalb von der Achsenstrasse einen Spalt entdeckt und im Schweizer Fernsehen davon erzählt hat.
16: Plötzlich habe ich gemerkt, im Fuss, als ich eingehen, oder? Im Wasser runter, bin ich eingehen. Nachher hat man gehört, wenn ein Stein runtergeklottert ist. Dann hat der Pauli auch gerade gesagt und dann nachher der Domini, du, da ist etwas los.
15: Und zwar etwas Grosses. Ein riesiger Felsmocken hat sich gelöst und musste gesprengt werden. 15'000 Kubikmeter Stein. Das Fernsehen hat es live übertragen. Stolz darauf, dass er den Spalt entdeckt hat, sei er nicht, sagt er heute, wenige Tage nachdem er in Pension gegangen ist. Er hat einfach seinen Job gemacht. Auch wenn die Promis auf der Achsenstrasse unterwegs waren.
17: Ja, zum Beispiel mussten wir extra die Galerie abputzen, weil Königin Elisabeth aufs Rütli kam.
15: 1980 war das und schon dort ist Felix Immus über der Achsenstrasse in den Seil gegangen. Mit 16 hat er nämlich beim Amt für den Betrieb der Nationalstrasse verschaffen, als Felsenputzer wie schon sein Vater. Gesichert an einfachen Hanfseilen, ausgerüstet mit einer Brechstange, zum losen Stein rauszuwuchten. Eine gefährliche Arbeit. Ihm sei nie etwas passiert, sagt er, aber er hatte viel Glück gehabt.
17: Und der Schutzengel. Er gehört genug. Weil das ist einfach das Problem, ist immer die Steine, die oben reinkommen, oder?
15: Noch an einem von seinen letzten Arbeitstagen sei einem Kollegen Steine auf die Brust gefallen. Es sei glimpflich ausgegangen, aber...
17: Das ist einem schon eingefahren. Selbst fährt einem ein, das muss ich dir sagen.
15: Vermissen tut der Felix Immus seinen früheren Job bis jetzt nicht. Aber Kollegen schon. Ein gutes Team seien sie gewesen, hätten aufeinander vertrauen in der Felswand innen. Und wahrscheinlich ging er dann gleich mal wieder an der Achsenstrasse vorbei, schauen, wie es allen so ging.
2: Schauen, wie es ihr geht. Der alte Linde hier oben auf dem Aussichtspunkt Lugisland, da haben in den letzten Monaten auch viele Aarauerinnen und Aarauer gemacht. Ihre Friedenslinde ist nämlich schon länger nicht mehr gut zu Weg und darum kürzlich bei einem Gewittersturm umgekehrt. Das ist eben Natur. Aber das ist ein kleiner Trost, weil die Linde ist ganz eine besondere. Schulkinder haben sie 1945 als Mahnmal zum Ende des Zweiten Weltkriegs gepflanzt. Und jetzt, wo sie umgekehrt ist, trauert halb Aarau. Der Alex Moser berichtet.
18: Es ist ein wunderschönes Plätzchen auf dem Aussichtspunkt Lugisland am Stadtrand von Aarau. Es hat ein Festbänkchen und eine wunderbare Aussicht. Und immer da war, ist eben die Friedenslinde, die Schatten gespendet hat. Vor zwei Wochen hat aber ein Gewitter den Krankbaum gefällt. Der Aarauer Stadtförster Roger Wirz war dort an einem Anlass und mag sich genau erinnern.
19: Nach dem Gewitter bin ich dann heimzu und dann habe ich gleich ein Foto bekommen eben von dieser Linde. Und dann im ersten Moment hat es mir schon gerade ein bisschen weh getan, ja. Ich habe gerade am Foto gesehen, da ist nichts mehr zu retten. Also die ist jetzt einfach um und kann sie nicht mehr aufstellen.
18: Manche Aarauerin und Aarauer ist in den letzten Tagen noch einmal vorbei zu der Linde, um sich zu verabschieden. So wie die Passantin.
3: Also ich habe sie in der Zeitung schon gesehen. Und dann bin ich vorbeigelaufen und musste dann rundherum laufen. Und ja, eben, es ist wirklich fast Tränen. Nicht ganz, aber fast.
18: Auch ihre und der ganzen Familie ist der Platz und die Linde wie vielen anderen heilig gewesen.
3: Ja, wir waren sehr viel da gewesen. Wir waren auch mit den Kindern. Ami da gewesen oder haben Geburtstagsparty gefeiert, zum Teil da Schlangenbrot gemacht und so. Und es ist einfach ein mega schöner Platz, ja. Wir sind also alle sehr traurig gewesen, wo wir da gehört haben.
18: Der Stadtförster Roger Wirz will jetzt schauen, dass es gleich wieder einen neuen Baum auf dem Platz gibt. Und der Alt, der ist für ihn eben nicht einfach irgendein Baum. Wir überlegen sich darum noch, was man mit dem Holz mache.
19: Die einen haben gemeint, man könnte ja Speckbrettli draus machen oder irgendeine Friedensbank. Also da sind noch Ideen rum und irgendwann wird dann entschieden. Aber man tut sicher nicht einfach irgendwie, ich sage neu, auf einen Hackholzhaufen, wo es Schnitzel draus gibt.
18: Und dazu soll die Friedenslinde auch noch weiterleben. Die Förster haben auch mit Trieb abgeschnitten. Dort wollen sie jetzt Steckling ziehen. Die Mini-Friedenslinde könnten dann nächsten Frühling in den Aarauer Gärten weiterwachsen.
2: Und so hat dann doch gleich die allerletzte Stunde für die Friedenslinde geschlagen. Hier oben auf dem Lugisland gehört im Magazin von Regional Diagonal. Am Mikrofon war Katrin Keller.

0: Aha, das kann man also im Brassband-Stil machen. Meiteli, wenn du weit geht tanzen, die Brassband Berner Oberland.
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0: Jetzt reden wir mit dem Jürg Zock von SRF Meteo. Hallo Jürg.
2: Guten Abend, Christian.
0: Ist ja eigentlich recht ein schöner Tag gewesen, wobei, glaube nicht, also schöner, ein sonniger Tag, sagen wir mal so, und relativ milder, aber glaube nicht ganz für alle, oder?
2: Nein, es hat über den Bergen Quellwolken gegeben, heute mehr von denen im Osten wie im Westen, und darum hat es doch so Gebiete gegeben von den Ostschweizer Bergen, auch in Graubünden, wo sich die Sonne doch nur zum Teil oder nur zeitweise gezeigt hat, sonst eben im Flachland. Da hat die Sonne an vielen Orten fast uneingeschränkt den ganzen Tag geschonen. Temperaturen dementsprechend auch ein bisschen unterschiedlich. In der Nacht wird es dann ein bisschen einheitlicher, weil die Quellwolken über den Bergen, die kriegen dann wieder in sich zusammen. Dann ist es doch verbreitet, leicht bewölkt oder klar. Und gerade im Norden wird es recht frisch. Da geht die Temperatur dann im Lauf von der Nacht auf 13 bis lokal 9 Grad zurück.
0: Ja, das ist wirklich frisch, das kann man sagen. Also auftun lohnt sich aber gleich morgen am Morgen. Weil es wird warm.
2: Ja, morgen erst warm. Die Hitze, die kommt dann erst im Laufe der Woche. Morgen hörst du Temperaturen im Norden so von 5, 26 Grad. Region Genf, Wallis und Tessin gibt es 27 bis lokal 30 Grad. Sonst Wetter morgen ganz ähnlich wie heute. Das heisst im Flachland häufig sonniges Wetter. Es gibt aber auch morgen eben ein paar Einschränkungen im Tessin oder zumindest in Teilen davon und auch im Kanton Graubünden. Ähnlich wie heute am Vormittag hat es zum Teil zuerst so ausgedehnte, hohe Wolkenfelder, Schleierwolken, wo die Sonne zum Teil kaum verdecken oder nur milchig durchscheinen lassen. Die gehen durch den Tag weg oder werden immer dünner. Dafür kommen dann wieder Quellwolken dazu über den Bergen. Und um morgen gibt es im Osten mehr von denen wie im Westen. Der Wind, der Nordwestwind, ist um morgen noch spürbar, aber wieder ein bisschen weniger kräftig wie heute. Aber gerade so in der Deutschschweiz kann es am Nachmittag auch noch ein paar starke Böen geben.
0: Mhm. Und wenn ich jetzt also auf deiner Wetterkarte, auf deiner Prognosekarte schaue, da im Internet, dann kann man also sagen, da kommt der Klöpfe Hitze her.
2: Genau, am Mittwoch gibt es eine richtige Hitzewelle. Schon dann wird 30 Grad Marken an vielen Orten überschritten. Und dann Donnerstag mal sicher bis am Mittwochenende richtig heiß mit 31 bis 35 Grad. Bis eben so weit ist, bis die Hitze kommt. Da haben wir am Dienstag noch eine Warmfront, die über uns wegzieht. Darum ist es gerade in der Deutschschweiz nur zum Teil sonnig, zum Teil auch bewölkt und in den östlichen Landesteilen kann es am Nachmittag und am Abend ganz lokal um einen Sprutz Regen geben. Im Westen, Wallis und auch im Mittel- und Südtessin ist es aber auch schon am Dienstag trotz den ein paar Wolkenfelder recht sonnig. Und die Temperatur geht dann schon mal aufwärts auf 26 bis 28 Grad. Im Raum Genf und im Wallis wird lokal schon die 30 Grad Marke geknackt.
0: Der Jürg Zock von SRF Meteo.

0: Donnie and Mary Osmond mit Make the World Go Away am 11:06. Meine Damen und Herren, wir feiern Jubiläum. Und zwar 20 Jahre Haus der Volksmusik Zaltorf. Das Haus der Volksmusik, das ist ein nationales Kompetenzzentrum, würde man so sagen, oder in der Medizin, aber da kann man das eben auch sagen, ist ein nationales Kompetenzzentrum für Volksmusik. Unter anderem wird in der Volksmusik dokumentiert, also aufgeschrieben und aufbewahrt. Dann werden Musikerinnen und Musiker vermittelt und es gibt immer wieder Kurse, die im Haus der Volksmusik durchgeführt werden. Aber ich glaube, besser als ich kann das allweg Simone Felber erklären. Sie ist nämlich Präsidentin vom Haus der Volksmusik.
1: Ein grosser Teil vom Haus der Volksmusik ist Dokumentation. Und der andere Teil, die Vermittlung und dann auch die Förderung, das ist das, was ja dann quasi in die Zukunft gerichtet ist. Und ich glaube, das ist auch so, wie wir jetzt aufgestellt sind, ist es eine gute Kombi von eben der Markus als Historiker, Musikethnologe, der auch immer das Gewissen ist von der Tradition, sage ich jetzt mal im besten Fall. Und ich, wo vielleicht dann manchmal sage, ja, aber komm, jetzt müssen wir ein bisschen so und ein bisschen so. Und ich glaube, das ist immer super, wenn man dort einfach im Dialog ist und dass es ein gutes Miteinander gibt.
0: Simon Felber und der Markus Brühlisauer, das ist der Geschäftsführer vom Haus der Volksmusik, die sind den Morgen im Brönsch zu Gast gewesen, bei Dani Häusler. Und sie haben erzählt, was gewesen ist in den letzten 20 Jahren und vor allem eben auch, wo sie herwollen mit dem Haus der Volksmusik. Also, den Brönsch, den gibt's nochmal zum Hören bei uns im Radio, heute Abend um 8 Uhr auf der SRF Musikwelle und dann immer im Internet auf srfmusikwelle.ch. Und jetzt hören wir Musik, wo Simon Felber singt, zusammen mit dem Trio Einheimisch, nämlich «Ich habe an einem Ort ein Blümchen gesehen».

herzig, oder? Das Trio Einheimisch und ich habe an einem Ort ein Blümchen gesehen. 6:06 ist es. Am 6 gibt es die Nachrichten bei uns und nach den Nachrichten übernimmt Renate Andereck. Und sie führt sie durch ihre volkstümliche Feierabendmusik. Am Mikrofon war Christian Salzmann. Gute Zeit und bis gleich.

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1: Die Nachrichten von SRF um 6 mit Roger Brendlin. Das Nein zur Initiative gegen eine 10-Millionen-Schweiz. Der Bundesrat spricht von einem Zeichen für Stabilität, Offenheit und Verlässlichkeit. Und die Änderungen beim Zivildienst, die sollen bald umgesetzt werden, sagt der Bundesrat am Abstimmungsabend. Das Wetter, viel Sonne auch morgen mit Quellwolken in den Alpen. 54,8% der Stimmenden haben Nein gesagt zur SVP-Initiative «Keine 10 Millionen Schweiz». Auch die Mehrheit der Kantone will keine fixe Obergrenze für die Bevölkerungszahl in der Verfassung. Die Initiative verpasst auch das Ständemehr. Damit ist das Stimmvolk den Empfehlungen von Bundesrat und Parlament gefolgt. Der zuständige Bundesrat Beat Jans sagt dazu am Abend:
2: «Mit dem heutigen Entscheid hat die Stimmbevölkerung ein Zeichen für Stabilität, Offenheit und Verlässlichkeit gesetzt.
1: Das Resultat sei auch ein wichtiges Signal für die Diskussionen rund um die bilateralen drei, also das geplante neue Vertragspaket mit der EU.
2: Der Bundesrat wird diesen politischen Prozess, der sich derzeit in der parlamentarischen Phase befindet, eng begleiten. Er will die Beziehungen zwischen der Schweiz und der Europäischen Union im Interesse der Bevölkerung unseres Landes stabilisieren und weiterentwickeln.
1: Und Beat Jans betonte auch, der Bundesrat nehme die Anliegen der Minderheit ernst. Die Anliegen der Menschen, die Ja zur 10-Millionen-Initiative gesagt haben. In den Bereichen Wohnen, Arbeitsmarkt, Integration und Asyl würden bereits beschlossene Massnahmen

0: umgesetzt, so Jans, und man werde zudem prüfen, wo weiterer Handlungsbedarf bestehe. Die Stimmbeteiligung liegt bei knapp 59%, so hoch wie seit knapp 5 Jahren nicht mehr, als während der Pandemie über eine Änderung des Covid-Gesetzes abgestimmt wurde. Die Änderung des Zivildienstgesetzes hat das Schweizer Stimmvolk heute angenommen mit 52,5% Ja-Stimmen. Damit wird es künftig unattraktiver, vom Militär in den Zivildienst zu wechseln. Diese Änderung soll bald umgesetzt werden, wie Bundespräsident Guy Parmelin vor den Medien in Bern erklärte.
1: Voraussichtlich können die neuen Bestimmungen auf Mitte 2027 in Kraft treten.
0: So der Bundespräsident. Gegnerinnen und Gegner der Änderung zweifeln am Nutzen der Zivildienstgesetzänderung. Von den Grünliberalen etwa heißt es, das schade dem Zivildienst und es gebe künftig zum Beispiel weniger helfende Hände in der Pflege. Der Kanton Graubünden hat heute gewählt. Die SVP gilt als Gewinnerin. Valérie Favre-Accola zieht in die Regierung ein. Damit wird die SVP erstmals seit 2008 wieder im Bündner Regierungsrat vertreten sein. Dafür hat die Mitte einen ihrer Sitze verloren. Es bleiben noch 2 Mitte-Sitze. Carmelia Meissen und Markus Gaduff wurden wiedergewählt. Genauso wie Martin Bühler von der FDP und Peter Payer von der SP. Aus Chur berichtet Valentina DeVos.
2: Die 53-jährige Valérie Favre-Accola schafft das, was der Bündner SVP seit 18 Jahren verwehrt war. Sie schafft den Sprung in die Bündner Regierung. Favre-Accola ist zurzeit Standespräsidentin, also Präsidentin des Kantonsparlaments und Statthalterin in der Gemeinde Davos. Die Ehefrau des ehemaligen Skirennfahrers Paul Accola politisiert weitgehend auf Parteilinie. Als Frau mit ausgewiesener Politerfahrung war sie offenbar auch für Wählende außerhalb ihrer Partei wählbar. Zudem hat die gleichzeitige Abstimmung über die 10 Millionen Schweiz Initiative wohl mehr Menschen mobilisiert als sonst. Auch im Kantonsparlament, dem Grossen Rat, ist die SVP die grosse Siegerin. Sie gewinnt 10 Sitze und ist mit 35 Sitzen nun stärkste Kraft. Der Gewinn geht auf Kosten von FDP und der Mitte. Damit ändern sich die Kräfteverhältnisse bei Mitte-Rechts im Rat nicht. Ebenso bei Links-Grün. Dort gewinnen die Grünen 5 Sitze auf Kosten der SP.
0: In der Schweiz wurde oder wird heute demonstriert. In Genf findet gerade ein Protestmarsch gegen den G7-Gipfel statt. Die G7 tagen ab morgen in Évian-les-Bains auf der französischen Seite des Genfer Sees. Die heutige Demonstration in Genf selber ist bewilligt. Sie richtet sich in erster Linie gegen den Kapitalismus. Mehrere tausend Menschen sind versammelt. Es gibt aber auch Meldungen über Sachschaden. Die Polizei begleitet den Protest mit einem großen Sicherheitsaufgebot. Und in verschiedenen Städten der Schweiz sind zum heutigen feministischen Streik tausende Personen durch die Straßen gezogen, etwa in Zürich, Luzern, Basel und Bern. Thematisiert wurden dabei in verschiedenen Reden die Gleichberechtigung, die Care-Arbeit oder Gewalt an Frauen. Zum Sport bzw. Motorsport mit Formel 1. Lewis Hamilton im Ferrari gewinnt den großen Preis von Katalonien in Barcelona. Es ist der erste Sieg des Briten für das italienische Traditionsteam Ferrari. Auf Platz 2 fährt Hamiltons Landsmann George Russell im Mercedes und dritter wird gleich noch ein Brite, Lando Norris im McLaren. Das Wetter. Am Abend und auch morgen scheint im Flachland meistens die Sonne. In den Voralpen und in den Alpen hat es zum Teil Quellwolken. Im Norden gibt es morgen eine Temperatur um 26 Grad, im Süden bis zu 30 Grad. Das waren Nachrichten von Radio SRF, verantwortlich Patrick Walter.

Grüezi miteinander. Ein Sonntag eine wie zum Drückli aus. Ist das doch wieder Sonne gewesen und noch immer. Am Mikrofon Renate Andreck. Schön sind Sie mit dabei auf der SRF Musikwelle in der Vierabendmusik. Das einzige momentan für alle gleich. Mit den Temperaturen geht es also schon manchmal sehr rassig drab, wie eben auch manchmal darauf. Ein richtiges Leiterli-Spiel ist das. Man hat sich jetzt einfach gut zu schauen, dass man überhaupt mit diesen Temperaturen ankommt. Doch verrossen können Barfüßle, können umkurven, ist von klein bis gross jetzt wieder angesagt. Dementsprechend passend zum Auftakt, ja, müssen dann die Füßle abputzt werden, wenn man dann wieder reinkommt. Der Fox, schwarze Füße von der Mosermusik aus Rotenturm hören wir Zarina und der Kilian Moser vierhändig Klavier spielen, Lorena Moser Snare Drum mit dem Papa Rudi Moser am Bass. Viel Vergnügen mit dem Alois Schilliger Fox, schwarze Füße.

Eine ganz besondere Live-Aufnahme von 2025, eine Konzertaufnahme aus der Pauluskirche Basel, ist das gewesen. Gehört haben Sie den Jugendjodelchor jutz.ch unter der Leitung von Anna Kölbener und dem Timo Waldmeier. Da gemixt zusammen hat man hier einen traditionellen Naturjodel aus Ossenrode mit einem Chor kombiniert und einem Instrumentalensemble, wo Renaissance-Musik dazugesteuert hat. Und so ist ganz simpel der Titel entstanden, der heisst «Zäuerli». Jetzt fahren wir weiter, Ländlermusik, wir hören Billys Weiberkapelle mit dem Schottisch von Billy Valotti, «Grobi».

Saubere Sache, ja. Was kann man denn da noch mehr dazu sagen bei einer sauberen Sache wie der vom legendären Trio Eugster aus dem 74. Der Titel, eine saubere Sache vom Alex Eugster und dem Freddy Lienhardt. Und jetzt eine ganz andere saubere Sache gibt's. Tui Hässler haben im 25. CD rausgegeben, Naturtrüb. Eine kugelrunde Musik für sie jetzt hier drauf. Der Ländler Alte Freundschaft ist vom Sepp Huber. Darum zähle ich jetzt mal Besetzung von hinten auf. Der Sepp Huber an der Bassgeige, Retokammer, Klavier, Markus Flückiger, Schweizer Ägeli, mit dem Dani Häusler am Klarinett. Und Tui Hässler lässt es in dieser tollen Komposition vehement sprudeln. Hören Sie nur. Auch das apart schöne Trio zum Mitschunkeln.

Eine grandiose Mazurka aus dem 92, Kapelle Dünnernauer, Komposition Markus Flückiger, «Mein Blaserli». Und wir sind fabelhaft damit über die 6:30 ausgekommen. SRF Musikwelle, Sie sind in der Vierabendmusik. Wo Sie auch sind, vielleicht im Auto unterwegs, irgendwo am Höckeln auf einer Veranda, an einem Balkon, im Garten oder etwas in der Garage am Hantieren. Toll, haben Sie zugeschaltet und sind mit dabei, wenn es Schweizer Volksmusik gibt und ein aufgestelltes zusammen geniessen. Wir stechen im zweiten Teil mit dem Schottisch vom Carlo Brunner, der Traubereine, die Ländlerkapelle Carlo Brunner. Aus dem 21 ist die CD «Aller guten Dinge sind traditionell treu». Der Carlo mit seinen Buben, wie er immer wieder so schön sagt, Urs Lötscher, Chef Rösli, Philipp Mittler. Wie immer, wunderbar musikalisch am Werk.

Eine ordentliche Polka vom Trio Bürgler gespielt, vom Kasi Geisser komponiert, am Waldweiher. Und wir können zu einer CD Schweizer Lieder aus allen Kantonen, ist aus dem 91 ist erschienen auf 700 Jahre Jubiläum der Eidgenossenschaft. Dortrap hören wir das traditionelle Lied, das Hans Zielmann arrangiert hat. Es heisst, wo ich jung bin. Wir hören den Singkreis Mayhof von Luzern unter der Leitung von Hans Zielmann.

Eine Live-Aufnahme vom Jodellied, den muss man hübscheli machen. Komposition von Robert Fellmann. Sie haben Live-Aufnahme gehört vom 25. Alpenländischen Volksmusikwettbewerb 2024, wo Zinsbruck war. Und Solo-Jodlerin Daria Ogini zusammen mit Susanne Farner am Schweizer Rägeli haben das Jodellied nicht besser, schöner, hübscher können machen, wenn das sie gemacht haben. Sie haben nämlich an dem Volksmusik-Wettbewerb den Hermann Haselsteiner Preis bekommen für die grossartige Leistung, die sie hier hören können. Wir fahren weiter. Wir können zum Rekrutenspiel 205, 99 Aarau unter der Leitung von Max Schenk. Da gibt es jetzt etwas ganz Spezielles, das ich nicht gerade so gehört habe von der Blasmusik. Es gibt einen historischen Schweizer Marsch. Er ist ganz kurz. Der Stil ist wie aus der Renaissance. Der Marsch heisst «Marche pour le Regiment de Zurlauben». Zurlauben war ein Zuckerherrschergeschlecht und bekannt unter der Blasmusik ist der Marsch auch unter dem Titel «Zuckermarsch 1». Ohren auf für diesen Titel aus der Blasmusik.

Dreckstein schottisch haben wir hier vom Karl Grossmann, die beliebte Kapelle Oberalp. Liebes Publikum, wir können gegen das Ende. Ich hoffe sehr, Sie heben können eine schöne Stunde wunderbare Musik geniessen. Dann freut es mich riesig. Ich sage Ihnen Adieu mit dem Schottisch von der Kapelle Caspi Gander. Heben Sie es gut zusammen oder eben, wie einem Caspi Gander seine Komposition den Namen nämlich hat. Miteinander geht's besser. In dem Sinn, wunderschönen Sonntagabend, Ernie Renate Andrik.

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1: 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Am Abstimmungssonntag, dem 14. Juni, ist das Nein zur 10-Millionen-Schweiz unser erstes Thema. Wir fragen danach, wo sich diese Abstimmung entschieden hat und was das Resultat bedeutet für die Europadiskussion in der Schweiz. Und wir schauen uns die Zustimmung zu den Änderungen im Zivildienstgesetz genauer an. Was hat hier den Ausschlag gegeben und wie geht's nun weiter mit der Reform des Zivildienstes? Außerdem, heute feiert Donald Trump seinen 80. Geburtstag. Wir haben in Washington den Puls genommen und wollen wissen, wie es um die Beliebtheit des US-Präsidenten steht. Fast 60% der Schweizerinnen und Schweizer haben heute von ihrem Stimmrecht Gebrauch gemacht. Diese Abstimmungen haben also die Menschen überdurchschnittlich mobilisiert. Auch wenn das Schlussresultat zurzeit noch aussteht, ist klar, am Ende wurde die Initiative der SVP gegen eine 10-Millionen-Schweiz abgelehnt und die Zivildienstreform angenommen. Dominik Meyer hat die Stimmen zum Abstimmungssonntag.
2: Noch nie in den letzten Jahren wurde so viel über eine Vorlage geschrieben und debattiert. Noch nie wurden so hohe Kampagnenbudgets gemeldet. Und heute, nach diesem Abstimmungskampf der Superlative, jubeln die Gegner der Initiative «Keine 10 Millionen Schweiz». Alle Bundesratsparteien außer der SVP haben die Initiative bekämpft, flankiert von Gewerkschaften und Wirtschaftsverbänden. Die Leute wollten Stabilität, sagt FDP-Co-Präsident Benjamin Mühlemann.
3: Es ist vor allem ein Signal, dass die Mehrheit der Bevölkerung keine Experimente machen will mit einem Bevölkerungsdeckel in der Verfassung.
2: Offensiver geht Cedric Wermuth zur Sache, der Co-Präsident der SP. Er deutet die 55% Nein laut Hochrechnung so.
4: Es ist eine Kanterniederlage. Wenn man so abgewatscht wird von der Bevölkerung, dann sollte man sich etwas in Demut üben vor diesem Resultat. Der Wind hat gedreht.
2: Zwar liegen 11 Deutschschweizer Kantone und Halbkantone

0: wie das Tessin im Jahr. Insgesamt aber verfehlt die Initiative auch das Ständemehr. SVP-Präsident Marcel Dettling reagiert konsterniert.
1: Ich bin selbstverständlich enttäuscht und das stimmt mich nachdenklich für die Zukunft, denn nicht ein einziges Problem ist gelöst mit diesem Nein.
0: Zwei Debatten dürften die Schweiz auch über heute Abend hinaus beschäftigen. Zum einen der Stadt-Land-Graben. Die Städte haben wuchtig abgelehnt, auf dem Land aber resultierte ein komfortables Ja. Die Städte hätten das Land, Zitat, ausradiert, sagt SVP-Präsident Dettling.
1: Festzuhalten gilt es einfach, dass heute die Landbevölkerung massiv überfahren wurde von den Schweizer Städten. Die Asylprobleme, die soll dann das Land ausbaden und die Städte jubeln. Also da müssen wir uns vielleicht die Frage stellen, auch in Zukunft müssen wir das Asylproblem in den Städten lösen und nicht einfach die Asylbewerber aufs Land schicken.
0: Debattiert wird auch, was das Nein für die Europapolitik, für das Vertragspaket zwischen der Schweiz und der EU bedeutet. Yvonne Bürgin, die Fraktionspräsidentin der Mitte-Partei, sieht einen gewissen Rückenwind für das Vertragspaket.
2: Die Mehrheit der Schweiz möchte, dass wir auch diese stabilen Beziehungen mit der EU beibehalten. Sicher ein gutes Zeichen heute, dass wir nicht schon heute der EU die rote Karte gezeigt haben.
0: Etwas im Schatten der 10-Millionen-Initiative stand der Abstimmungskampf um Verschärfungen beim Zivildienst, genauer beim Zugang zum Zivildienst. Feiern können heute die Befürworterinnen und Befürworter. Stefan Hollenstein, der Präsident der Vereinigung Militärischer Gesellschaften Schweiz, freut sich über den Ja-Stimmenanteil von 53% laut Hochrechnung.
3: Es ist ein guter Tag auch, weil die Armee mit dieser Revision doch gestärkt wird.
0: Die Diskussionen über den Zivildienst, die gehen weiter. Eine Zusammenlegung mit dem Zivilschutz steht im Raum. SP-Nationalrätin Priska Seiler-Graf steht heute auf der Verliererseite. Die nur knappe Niederlage aber mache ihr Mut, sagt sie.
4: Wenn es dann wirklich ums Eingemachte geht, da sieht dann, würde es dann anders aussehen in einer Abstimmung.
0: Einen gleich zweifachen Erfolg übrigens feiern heute Bundesrat und Parlament. Die Stimmberechtigten sind ihnen sowohl mit dem Nein zur Initiative gegen eine 10-Millionen-Schweiz als auch mit dem Ja zur Zivildienstreform gefolgt.
5: Die Resultate von heute, die seit wenigen Minuten jetzt auch definitiv sind, finden Sie aufgeschlüsselt nach Kanton bei uns online auf srf.ch/news oder auf der SRF News App. Die Initiative für eine 10-Millionen-Schweiz ist also einigermaßen klar abgelehnt. Eine weitere Zuwanderungsinitiative der SVP, die an der Urne durchfällt. Auch wenn sie dieses Mal unter dem Schlagwort Nachhaltigkeit gelaufen ist und damit potenziell auch für linke Kreise attraktiv war. Andreas Stüli, Sie haben die Ereignisse heute und auch den Abstimmungskampf beobachtet. Nachhaltigkeit als Argument für eine Beschränkung der Zuwanderung hat also nicht verfangen.
6: Nein, das hat nicht verfangen. Das Ziel der SVP, das war klar, nicht nur mit der bisherigen, der harten Linie gegenüber Asylbewerberinnen und Asylbewerbern bei der eigenen Wählerschaft zu punkten, sondern eben auch über die eigene Wählerschaft hinaus, bei den umweltbewussten Menschen Stimmen zu holen bis ins Mitte-Links-Lager hinein. Zwar übertrifft heute die SVP ihr eigenes Wählerpotenzial von knapp 28% bei den letzten Wahlen deutlich, mit dem Ja-Anteil von 45%, aber eben diese Doppelstrategie mit harter Linie im Asylbereich und Nachhaltigkeit, die hatte nicht zum Sieg verholfen.
5: SVP-Präsident Marcel Dettling sprach heute davon, dass die Städte das Land gebodigt hätten. Stimmt das so?
6: Grundsätzlich stimmt es, dass je weiter weg von den Städten die Leute der Initiative eher zugestimmt haben und dass je städtischer ein Ort ist, desto mehr Nein-Stimmen eingelegt wurden. Aber dieses Jahr auf dem Land war eben nicht stark genug, um die Nein-Stimmen in den Städten zu übertreffen. Das ist aber Teil der Demokratie und dass die Städte das Land einfach überstimmt hätten, so einfach ist es nicht. Denn auch in der Deutschschweiz zeigt sich, dass das Nein auch von Kantonen mit viel Landbevölkerung kam. So haben Bern, Basel-Landschaft, Schaffhausen und Graubünden Nein zu Initiativen gesagt. Aber auch die Zentralschweizer Kantone Luzern und Zug, und das ist bemerkenswert. Denn Luzern und Zug sind klar bürgerlich regierte Kantone, die mit einer Tiefsteuerpolitik zuletzt viele Firmen aus dem Ausland und damit auch Arbeitskräfte angelockt haben. Und gerade in Zug läuft seit längerem eine kritische Debatte über die Vor- und Nachteile dieser Zuwanderung. Nach der Abstimmung zeigt sich für die SVP eher, sie hat auch die stadtnahe Agglomeration nicht überzeugen können. Und das dürfte entscheidend für das doch deutliche Ja-Nein gewesen sein.
5: Vielen Dank für den Moment, Andreas Stülli. Wir vertiefen das Thema gleich, fragen unter anderem nach der europapolitischen Bedeutung dieses Resultats, blicken aber zuerst auf weitere Abstimmungs- und Wahlresultate dieses Sonntags im Nachrichtenüberblick mit Karin Britsch und Lukas Siegfried.
7: Im Kanton Basel-Landschaft holt die SVP einen Sitz im Regierungsrat auf Kosten der Grünen. SVP-Kandidat Matthias Liechti setzte sich knapp gegen Philipp Schoch von den Grünen durch mit einem Vorsprung von etwas über 1000 Stimmen. Die Wahl wurde nötig, weil der grüne Regierungsrat Isaac Reber Ende September zurücktritt. Auch im Kanton Glarus wurde ein neues Parlament gewählt, der Landrat. Gewinnerin ist dort die SVP. Sie legt 6 Sitze zu und hat neu 24 Sitze. Die FDP verliert einen Sitz und kommt auf 10. Die Mitte verliert 3 Sitze und hat noch 9. Grüne und SP verlieren je 2 Sitze und kommen noch auf je 6. Und die Grünliberalen gewinnen 2 Sitze dazu und kommen neu auf 5.
8: Im Kanton Basel-Stadt wird Angestellten künftig rund 10% vom Lohn direkt für die Steuern abgezogen. Wer dies nicht möchte, muss sich abmelden. Für Unternehmen ab 50 Mitarbeitende ist die Neuerung Pflicht. Basel-Stadt ist der erste Kanton, der einen solchen Abzug einführt. Außerdem gibt es in Basel-Stadt künftig ein Konzept, um die Zahl der Tauben zu reduzieren. Im Kanton Zürich hat das Stimmvolk 3 Volksinitiativen zum Thema Wohnen abgelehnt. Angenommen hingegen wurde eine Volksinitiative, die höhere Steuerabzüge für Krankenkassenprämien verlangt. Ebenfalls Ja gesagt hat Zürich dazu, dass sich Parlamentsmitglieder vertreten lassen können, etwa bei Krankheit, Mutterschaft oder nach einem Unfall.
7: Auch im Kanton Solothurn können sich Kantonsrätinnen, die Mutter werden, künftig im Rat vertreten lassen. Eine Vertretung im Kantonsparlament ist während 3 bis 12 Monaten möglich. Der Kanton Schwyz lehnt die Volksinitiative für verbilligte Krankenkassenprämien ab. Eine Mehrheit der Stimmenden sagte Nein zur Vorlage der SP. Diese wollte die Gelder für Prämienverbilligung um 17 Millionen Franken erhöhen. So hätte auch der Mittelstand von Verbilligungen profitiert.
8: Der Kanton Nidwalden senkt die Steuern für hohe Einkommen weiter. Außerdem erhöht er die Kinderabzüge bei den Steuern. Nidwalden gehört bereits heute zu den Kantonen mit den tiefsten Einkommenssteuern. Die erneute Senkung dürfte zu Steuerausfällen von gut 4 Millionen Franken pro Jahr führen. Im Thurgau bekommen Regierung und Parlament höhere Finanzkompetenzen. Sie können künftig über doppelt so hohe Ausgaben eigenständig entscheiden als bisher. Eine Verfassungsänderung wurde an der Urne angenommen. Ein einheitliches Subventionssystem für Kitas gibt es künftig im Kanton St. Gallen. Bisher existierten je nach Gemeinde unterschiedliche Regelungen. Das wird nun geändert.
7: Im Kanton Waadt gilt künftig ein Mindestlohn. Dieser wird in der Verfassung verankert. Offen ist aber noch, wie hoch der Mindestlohn ist und für wen er gilt. Das Stimmvolk hat 2 Vorschläge für die Umsetzung abgelehnt. Der Kanton Neuenburg muss die Rechte von älteren Menschen künftig fordern. Eine Änderung der Kantonsverfassung wurde angenommen.
8: Im Kanton Genf ist es Politikerinnen und Politikern künftig verboten, bei gewissen Anlässen auffällige religiöse Symbole zu tragen. Das gilt vor allem für Mitglieder des Kantonsparlaments und für Gemeinderätinnen und Räte, insbesondere wenn sie an offiziellen Anlässen oder Ratssitzungen teilnehmen. Die Vorlage wurde knapp angenommen mit 51% Ja-Stimmen. Die Pläne für eine Sanierung und Erweiterung des Kunstmuseums Bern haben sich zerschlagen. Das Stimmvolk hat den Projektierungskredit von 15,7 Millionen Franken knapp abgelehnt, mit 51,8% Nein-Stimmen. Vorgesehen war, das historische Gebäude umfassend zu erneuern und den Erweiterungsbau durch einen Neubau zu ersetzen.
7: Nun noch zu anderen Themen. In mehreren Schweizer Städten sind tausende Menschen durch die Straßen gezogen zum feministischen Streiktag. Kundgebungen fanden unter anderem in Luzern, Basel, Zürich und Bern statt. Thematisiert an den Streiks wurden in verschiedenen Reden die Gleichberechtigung, die Care-Arbeit oder die Gewalt an Frauen. In Genf findet ein Protestmarsch gegen den G7-Gipfel statt. Mehrere tausend Menschen demonstrieren unter anderem gegen den Kapitalismus. Dabei kam es zu Auseinandersetzungen zwischen Demonstrierenden und der Polizei. Demonstrierende warfen Gegenstände auf die Polizei, auch seien mehrere Detonationen zu hören gewesen und es kam zu Sachbeschädigungen, so wurde ein Auto angezündet. Das Gipfeltreffen der G7-Staaten beginnt morgen und findet in Evian statt, auf der französischen Seite des Genfersees.
8: Zum Sport. Der Brite Lewis Hamilton gewinnt seinen ersten Formel 1 GP mit Ferrari, den großen Preis von Katalonien in Barcelona. Auf Platz 2 fährt sein Landsmann George Russell in Mercedes. Dritter wird ein weiterer Brite, Lando Norris im McLaren. Und zum Schwingen, da fand das erste Bergkranzfest der Saison statt. Auf dem Stoß gewonnen hat es der Nordostschweizer Schwinger Werner Schlegel. Es ist der 11. Sieg an einem Kranzfest für den 23-Jährigen. Und noch das Wetter. Heute Abend und morgen scheint im Flachland meist die Sonne. In den Voralpen und Alpen spenden Quellwolken zeitweise Schatten. Die Temperatur morgen 26, im Süden 30 Grad.
5: Das Nein zur Nachhaltigkeitsinitiative der SVP dürfte Bundesrat Beat Jans mit Erleichterung zur Kenntnis genommen haben. Mit Auftritten im ganzen Land hatte sich der SP-Justizminister im Abstimmungskampf stark gegen die Vorlage engagiert. Und dabei immer wieder betont, für die Schweiz stehe viel auf dem Spiel. Wie äußert er sich nun nach dem Nein der Stimmbevölkerung? Bundeshausredaktor Philipp Burkhardt hat mit ihm gesprochen.
9: Herr Bundesrat, das Schweizer Stimmvolk hat die Initiative «Keine 10 Millionen Schweiz» mit einem Nein-Stimmenanteil von 54% abgelehnt. Wie groß ist Ihre Erleichterung?
10: Ich bin froh, dass die Bevölkerung dem Bundesrat und dem Parlament gefolgt ist und ein klares Zeichen gesetzt hat für eine Schweiz, die vernetzt ist, die offen ist, die aber auch zuverlässig ist.
9: Es gab ja eine Allianz zwischen Wirtschaft, FDP, Mitte und GLP auf der einen Seite und Gewerkschaften und Linksparteien auf der anderen Seite gegen diese SVP-Initiative. Aber kaum ist die Abstimmung vorbei, fällt die Allianz auseinander. FDP, Mitte und GLP, die schreiben heute Nachmittag unisono, die Bevölkerung mache sich Sorgen wegen der Bevölkerungszunahme und die müsse man ernst nehmen. Und die Mitte fordert, es braucht jetzt konkrete Lösungen, nicht erst bei 9,5 Millionen Einwohnerinnen und Einwohnern.
10: Ja, da bin ich einverstanden. Deshalb hat der Bundesrat ja auch nicht nur die Nein-Parole beschlossen, sondern auch konkrete Begleitmaßnahmen. Maßnahmen zur Senkung der Zuwanderung einerseits, aber auch zur Lösung der Herausforderungen, die damit verbunden sind, namentlich im Bereich der Wohnungsknappheit oder der hohen Wohnpreise. Und diese Pakete, diese Vorschläge, die werden jetzt auch nach und nach ins Parlament kommen. Und ich hoffe, dass das Parlament jetzt auch sich zusammenrauft und diese konkreten Massnahmen auch unterstützt. Denn so kommen wir weiter, nicht mit leeren Versprechen, sondern mit konkreten, zielgerichteten Massnahmen.
9: Die FDP greift sie frontal an wegen ihrer Asylpolitik. Das Parlament habe zahlreiche Vorstöße für Verschärfungen angenommen. Aber Sie, Herr Bundesrat, wollten sie offenbar nicht umsetzen, wirft Ihnen die FDP vor. Ich zitiere aus der Medienmitteilung: Die Parlamentsaufträge stapeln sich auf seinem Schreibtisch wie Mahnungen vor einem Firmenkonkurs. Was sagen Sie der FDP?
10: Ich kann Ihnen beruhigend sagen, dass wir die Aufträge sehr ernst nehmen, dass wir bereits vorher schon Massnahmen beschlossen haben, die greifen. Die Asylzahlen gehen zurück zum dritten Jahr hintereinander. Die Kriminalität ist letztes Jahr im Zusammenhang mit Asyl zurückgegangen. Wir haben Massnahmen getroffen, von denen wir heute sagen können, ja, sie wirken. Und zudem haben wir mit den Kantonen und den Städten die Asylstrategie aufgegleist. Dort werden wir weitere Massnahmen gemeinsam beschließen, um die Asylzahlen zu senken, um die Pendenzen zu senken, um die Kriminalität noch besser bekämpfen zu können, um Missbrauch in diesem Bereich zu bekämpfen, aber auch um die Integration zu verbessern. Und was ich bitte, auch die SVP, ist, dass sie diesen Weg begleiten und nicht torpedieren, dass die Lösungsvorschläge, die wir dann präsentieren werden, nicht einfach alle abgelehnt werden.
9: Was auffällt, selbst die Gewerkschaften, die ja politisch auf ihrer Seite stehen, machen sich Sorgen. Der Gewerkschaftsbund zum Beispiel schreibt, die Probleme der Arbeitnehmenden wurden heute nicht gelöst. Er fordert einen besseren Kündigungsschutz, mehr Hilfe bei der Stellensuche. Tut der Bundesrat zu wenig für die inländischen Arbeitnehmenden?
10: Der Bundesrat hat jetzt zum Beispiel im Zusammenhang mit dem bilateralen Dreipaket Vorschläge gemacht, um den Lohnschutz sichern zu können. Er hat 14 Massnahmen beschlossen. Er steht zu diesem Versprechen, dass eine Zuwanderung nicht auf Kosten der Arbeitnehmenden in der Schweiz gehen soll. Und auch hier die Bitte im Namen des Bundesrates, dass das Parlament diese Massnahmen jetzt auch beschließt. Die Bevölkerung hat das Recht darauf, dass die Personenfreizügigkeit nicht lohndrückend oder verschlechternd wirkt auf die Anstellungsbedingungen der Bevölkerung. Und in diesem Sinne bitte ich auch hier, auch die, die Ja gestimmt haben zu dieser Initiative, aber auch die anderen zum Teil, dass sie jetzt diese konkreten Vorschläge unterstützen und durchtragen.
9: Herr Bundesrat, besten Dank für das Gespräch.
10: Besten Dank.
5: Bundesrat Beat Jans im Gespräch mit Bundeshausredaktor Philipp Burkhardt. Die beiden haben es angetönt. Mit dem Resultat von heute sind die Diskussionen längst nicht abgeschlossen. So steht in der Schweiz etwa eine große Europadebatte an, konkret über das Vertragspaket mit der EU. Frage da jetzt an Bundeshausredaktor Andreas Stüdli. Was heißt das Resultat von heute für diese Diskussionen?
6: Das Resultat ist zwar wichtig für diese anstehenden Diskussionen, aber das heutige Nein zur SVP-Initiative, das würde ich nicht als womögliches Ja zum Vertragspaket deuten. Die Schweiz stand heute so einer Art Weggabelung und musste entscheiden, ob sie einen Alleingang macht und die Größe der Wohnbevölkerung eigenständig steuert, ohne Rücksicht auf die Verträge mit Europa, oder ob die Schweiz eher den Weg weiter wie bisher mit Europa gehen will, also die bisherige Zusammenarbeit beim Asylsystem, aber auch bei der Personenfreizügigkeit weiterführen will. Heute hat die Schweizer Bevölkerung diesen bilateralen Weg einmal mehr bestätigt. Das heisst, die heutige Abstimmung ist nicht zum frühen Stolperstein für das Vertragspaket mit der EU geworden, aber dieses Vertragspaket hat auch so noch einen langen und steinigen Weg durch die Schweizer Politik vor sich.
5: Vielen Dank, Andreas Stüdli. Ja, angesichts der Bedeutung für die Europafrage hat man den Ausgang dieser Abstimmung auch in Europa, in der EU aufmerksam beobachtet. Frage jetzt nach Brüssel an unseren EU-Korrespondenten Charles Liebherr. Wie fallen die Reaktionen aus auf Seiten der EU zum heutigen Nein in der Schweiz?
11: Das sei ein wichtiges Signal für Verlässlichkeit, Offenheit und die Fortsetzung des bilateralen Weges. Fast die gleichen Worte wie Bundesrat Beat Jans, ich zitiere hier aber den Vorsitzenden der Schweiz-Delegation des EU-Parlaments, Norbert Linz aus Baden-Württemberg. Vielleicht haben sich die beiden ja abgesprochen. Und weiter schreibt er, mit diesem Votum sei ein wichtiger Unsicherheitsfaktor vom Tisch. Und vor einer guten halben Stunde nahm auch die Präsidentin der EU-Kommission in einer kurzen Nachricht Kenntnis vom Abstimmungsresultat. Sie telefonierte offenbar vorher auch mit Bundespräsident Guy Parmelin. Auch Ursula von der Leyen spricht von einer Stärkung der Partnerschaft. Also unter dem Strich vor allem Erleichterung zu hören hier in Brüssel.
5: Und das heißt auch auf Seiten der Europäischen Union nun weiter im Text mit den bilateralen drei?
11: So ist es Zeit für eine Modernisierung der bilateralen Beziehungen. Da ist die Devise in der EU. Die Kommission hat ja ihre Arbeit gemacht mit den Verhandlungen. Die Vorarbeiten im Rat der Mitgliedstaaten sind weit fortgeschritten. In den letzten Wochen wurde das Vertragspaket in mehreren Sitzungen von der Kommission vorgestellt und auch besprochen. Gleiches gilt auch für das EU-Parlament. Daran ist die bilateralen drei zu beraten. In den entsprechenden parlamentarischen Ausschüssen werden aktuell die Empfehlungen formuliert zuhanden der Plenarsitzung. Auch eine Mehrheit der EU-Abgeordneten muss ja dem Vertragspaket zustimmen. Der Fahrplan sieht vor, dass seitens der EU alles bereit sein soll bis spätestens Ende Jahr, eben für den Fall, dass in der Schweiz die Volksabstimmung doch noch vor den Wahlen im Herbst 2027 angesetzt würde.
5: Vielen Dank, das waren die Informationen von EU-Korrespondent Charles Liebherr. Die SVP-Initiative gegen eine 10-Millionen-Schweiz ist also gescheitert. Die vorgesehene Deckelung der Bevölkerung oder die Maßnahmen in Bereichen wie Umwelt, Sozialwesen oder Wohnungsnot müssen nicht umgesetzt werden. Aber die Zuwanderung beschäftigte die Menschen auf beiden Seiten, die Befürworterinnen und die Gegner. Die heftigen Debatten zeigen, diese Sorgen müssen adressiert werden. Bund und Parlament können jetzt nicht zur Tagesordnung übergehen, betonen Fachleute. Ruth Wedwer hat mit zwei von ihnen gesprochen.
12: Nein, die Hände in den Schoß legen, das gehe nicht. Die Zuwanderung beschäftige die Bevölkerung, auch wenn die Initiative jetzt vom Tisch sei. Politologin Sarah Bütikofer von der Universität Zürich.
13: Die Menschen haben ja real wahrgenommen, dass die Zuwanderung in der Schweiz eben mit Problemen verbunden ist und dass diese Probleme eben auch von der Politik gelöst werden sollten.
12: Die Schweiz diskutierte intensiv über Dichtestress, Wohnungsnot oder die Auswirkungen von immer mehr Menschen auf die Natur. Dort müssten Bundesrat und Parlament jetzt weitermachen.
13: Sei es im Bereich der Infrastruktur, dem Wohnungsmarkt, bei der öffentlichen Sicherheit, dem Schutz vor Gewalt oder auch ganz allgemein im Bereich von Krankenkassenprämien und Lebenshaltungskosten.
12: Die Bevölkerung wünsche sich möglichst wenig Kriminalität und straffällige Personen. Deshalb brauche es Maßnahmen bei der Zuwanderung. Aber nicht unbedingt nach den Vorschlägen der SVP-Initiative. Zwar ist die Asylmigration im Verhältnis zur Zuwanderung eher klein. Allerdings, sagt Sarah Bütikofer,
13: gleichzeitig ist es natürlich aber so, dass die Mehrheit der Bevölkerung in der Schweiz unterstützend wäre für eine strenge Asylpolitik, die eben auch delinquierende Asylsuchende kein Aufenthaltsrecht in der Schweiz gewährt.
12: Den bilateralen Weg wollen die Bürgerinnen und Bürger jedoch nicht torpedieren. Mehrere Umfragen zeigen eine klare Zustimmung für stabile Verhältnisse mit der EU. Die SVP hat zwar verloren, doch sie wird weiterkämpfen, vor allem im Hinblick auf die Abstimmung zu den EU-Verträgen. Damit mobilisiert sie seit Jahren ihre Basis. Mit der Grenzschutzinitiative kommt im Herbst die nächste Zuwanderungsvorlage ins Parlament. Migrationsexperte Eduard Gneser sieht Handlungsbedarf im Asylwesen. Der ehemalige Direktor des Staatssekretariats für Migration fordert Bundesrat und Parlament auf, einige Projekte voranzutreiben und so auf die geäußerten Bedenken der Bevölkerung einzugehen.
14: Deshalb braucht es vermehrt Missbrauchsbekämpfung, auch raschere Verfahren und die konsequente Rückführung, die ja auch der Bundesrat jetzt dann vorschlagen will in der Asylstrategie, die er im nächsten Jahr mit den Kantonen präsentieren will.
12: Menschen, die vor Krieg oder Verfolgung Schutz suchen, werden in der Schweiz weitgehend akzeptiert. Deutlich kritischer ist die Bevölkerung gegenüber Personen im Asylsystem, die keine anerkannten Schutzgründe geltend machen können. Für Eduard Gneser ist deshalb der EU-Migrations- und Asylpakt von zentraler Bedeutung für die Schweiz. Er gilt seit letztem Freitag. Mit der Reform soll die irreguläre Migration nach und innerhalb Europas verringert werden.
14: Weil die EU-Außengrenzen strenger kontrolliert werden. Unbegründete Asylgesuche aus sicheren Drittstaaten werden dann an den Außengrenzen rasch entschieden und abgewiesene Asylbewerber werden schneller und häufiger zurückgeführt.
12: In der Asylpolitik müsse der Bundesrat eng mit Europa zusammenarbeiten, so Eduard Gneser. Solange Kriege, Krisen und andere globale Konflikte anhielten, bleibe der Migrationsdruck hoch und damit auch der Druck, die Folgen der Zuwanderung zu begrenzen und abzufedern.
5: Das ist das Echo der Zeit auf Radio SRF am Abstimmungssonntag. Gleich im Fokus die Änderungen am Zivildienstgesetz. Außerdem ein Blick in den Kanton Graubünden, wo die SVP bei der Regierungsratswahl einen großen Erfolg feiern kann. Und in die USA, wo Präsident Trump heute einen runden Geburtstag feiert, mit einer Kampfsportveranstaltung vor dem Weißen Haus. Zur zweiten nationalen Vorlage, also jetzt, über die heute an der Urne entschieden wurde, die Reform des Zivildienstes. Die Stoßrichtung der Anpassungen, es soll schwieriger und unattraktiver werden, vom Militär in den Zivildienst zu wechseln. Das Stimmvolk hat Ja gesagt zu diesen Maßnahmen mit 52,5%. Inlandredaktor Tobias Gasser hat sich intensiv mit der Vorlage beschäftigt. Frage darum jetzt an Sie. Diese knapp 53% Zustimmung, wie sind die zustande gekommen?
15: Also das Resultat ist klar. Der Bundesrat, die bürgerlichen Parteien und die Militärverbände haben eine Mehrheit überzeugen können, dass die 6 Verschärfungen beim Zivildienst nötig sind. Dabei hat sicherlich auch die veränderte Sicherheitslage eine Rolle gespielt. Die Bedürfnisse der Armee genießen wieder eine höhere Priorität und zudem genoss die Vorlage den Bonus einer Behördenvorlage. Aber angesichts der politischen Mehrheiten im Land ist das Resultat doch knapper ausgefallen, als es auf den ersten Blick scheint. SP und Grüne und die Verbände und Organisationen rund um den Zivildienst haben weit über das eigene politische Lager hinaus überzeugen können. Ich denke, ein Grund hier ist, der Zivildienst ist 30 Jahre nach der Einführung in der Bevölkerung verankert. Viele Menschen in der Schweiz haben Kontakt mit Zivildienstleistenden, seien es in der Kita, in Schulen, in Pflegeeinrichtungen, auf der Alp, bei Umweltprojekten oder sei es sogar in der eigenen Familie, wo ein Sohn, ein Enkel, ein Neffe Zivildienst leistet. Und dieser gesellschaftliche Rückhalt hat sicherlich den Gegnerinnen und Gegner der heutigen Vorlage geholfen.
5: Tobias Gasser, wir hören uns gleich noch einmal. Die Schweizer Stimmbevölkerung sagt also Ja zum neuen Zivildienstgesetz, Ja zu 6 Massnahmen, die den Zivildienst etwas unattraktiver machen, mit der Idee, die Armee im Gegenzug zu stärken. Gegnerinnen und Gegner der Vorlage warnen aber, dass heute sei nur der Anfang gewesen, nur der erste Angriff auf den Zivildienst. Eliane Leiser.
16: Natürlich sei er vom heutigen Resultat auch enttäuscht, sagt GLP-Nationalrat Patrick Hessig. Aber noch mehr sei er besorgt.
17: Heute haben wir eine Vorspeise der Salamitaktik gesehen.
16: Die Salamitaktik, also Stück für Stück, die nächsten Angriffe auf den Zivildienst würden politisch schon vorbereitet. Die Zusammenlegung des Zivildienstes mit dem Zivilschutz zum Beispiel oder die Wiedereinführung der Gewissensprüfung. Einige bürgerliche Politiker liebäugeln damit. Das bestreitet SVP-Nationalrat Michael Götte nicht.
18: Wir möchten eine sichere Schweiz und für das müssen wir gewisse Korrekturen anbringen. Und darum kann ich heute nicht ausschließen, die letzte Korrektur ist.
16: Heute stehe in der Verfassung, dass der Zivildienst ein Sonderweg sei. Ein Ausweg aus der Armee für Personen mit echten Gewissensproblemen, so Götte. Davon sei man aber weit weg.
18: Und jetzt ist die Frage, was brauchen wir, dass wir den Zivildienst wieder für diese Männer haben? Auch Frauen könnte es betreffen, die wirklich ein Gewissensproblem haben.
16: Die jetzt beschlossene Zivildienstreform würde das nicht voll und ganz gewährleisten. Da brauche es mehr Verschärfungen. Zum Beispiel also die Gewissensprüfung. SP-Nationalrätin Priska Seiler-Graf winkt ab.
19: Die Gewissensprüfung ist sehr aufwendig, sie kostet sehr viel und sie bringt nichts, weil praktisch alle diese Gewissensprüfung bestehen.
16: Die Gewissensprüfung sei überholt, sogar der Bundesrat habe sich kürzlich dagegen ausgesprochen. Vor bald 20 Jahren wurde sie abgeschafft, sie wieder einzuführen, habe für ihn nicht erste Priorität, sagt auch Armeefreund Stefan Hollenstein, Präsident des Verbands Militärischer Gesellschaften Schweiz, auch wenn er die Prüfung grundsätzlich begrüßen würde.
3: Gut, dieser Weg der Gewissensprüfung, das wäre dann der letzte Schritt, oder? Und wäre sicher eine geeignete Massnahme, um dann wirklich die Abgänge auch ganz generell tief zu halten.
16: Hollenstein hofft aber mehr noch auf eine baldige Zusammenführung von Zivildienst und Zivilschutz, die Einführung einer sogenannten Sicherheitsdienstpflicht.
3: Ich denke, das ist vermutlich der bessere oder der pragmatischere Weg.
16: Fragt sich nur, würde die Bevölkerung einer weiteren Schwächung des Zivildienstes an der Urne zustimmen? Priska Seiler-Graf ist mit dem Blick auf den heutigen Urnengang skeptisch.
19: Also ich würde jetzt sagen, das sind nicht so gute Vorzeichen für die weiteren Angriffe auf den Zivildienst, wenn es dann wirklich ums Eingemachte geht. Also ich glaube, das würde es dann anders aussehen in einer Abstimmung.
16: Immerhin haben 47% der Stimmbevölkerung heute schon Nein gesagt. Nein zum ersten kleinen Rädli der Zivildienst-Salami.
5: Eliane Leiser hat berichtet. Mit der Abstimmung von heute ist also die Reform des Zivildienstes nicht abgeschlossen. Da stehen noch einige Projekte an und eben SP-Frau Priska Seiler-Graf zeigt sich skeptisch, was die politischen Erfolgschancen dieser Verschärfungen angeht, gerade auch angesichts des heutigen Resultats. Tobias Gasser, teilen Sie diese Einschätzung von Priska Seiler-Graf?
15: Ich sehe das ähnlich. Nach dem heutigen doch knappen Resultat werden es weitere Verschärfungen sicherlich schwer haben. Das Parlament wird es sich zweimal überlegen, ob es die Gewissensprüfung wieder einführen will. Doch wenn man das politische Wunschdenken ein bisschen beiseite lässt, dann gibt es bei beiden Projekten ein paar technische und finanzielle Herausforderungen, vor allem bei der Sicherheitsdienstpflicht, bei der Zusammenlegung des Zivilschutzes und Zivildienstes. Da gibt es viele offene organisatorische und finanzielle Fragen zwischen den Staatsebenen. Der Zivilschutz ist kantonal organisiert und geführt, zum Teil gar regional oder auf Stufe Gemeinde. Der Zivildienst ist Sache des Bundes. Will man die Sicherheitsdienstpflicht einführen, dann müssten unzählige Schnittstellen zwischen den Diensten und den Staatsebenen neu definiert werden. Der Bund müsste Zivilschutzkasernen für geschätzt 900 Millionen Franken bauen und auch auf die Kantone kommen Kosten von mehreren hundert Millionen Franken zu. Das wäre eine grosse, komplexe Reform auf verschiedenen Staatsebenen mit einem Preisschild. Gut also möglich, wenn eine solche Vorlage einmal vors Volk kommen sollte, dass eine Zustimmung es schwer haben könnte.
5: Vielen Dank, Inlandredaktor Tobias Gasser war das. Und nun in den Kanton Graubünden. Dort ist die SVP erstmals seit 2008 wieder in der Regierung vertreten. Valérie Avre-Akkola holt den Sitz für ihre Partei auf Kosten der Mitte, die mit den beiden bisherigen Carmelia Meissen und Markus Kaduff noch zweifach im Gremium vertreten ist. Sie wurden wiedergewählt, ebenso wie Martin Bühler von der FDP und Peter Payer von der SP. Valentina De Vos.
20: Umarmungen und Freudentränen. Die 53-jährige Valérie Favre-Akkola schafft den Sprung in die Bündner Regierung.
21: Ich bin überwältigt, man spürt es. Es ist ein Resultat, das sehr erfreut, mich aber auch verpflichtet. Ein Resultat, das mich ehrt, aber mich auch in die Pflicht nimmt. Und ich werde den Auftrag entgegennehmen und die Arbeit beginnt eigentlich grundsätzlich ab morgen. Wir werden diese Themen, die bis anhin kein Gehör hatten, in die Regierung einbringen.
20: Favre-Akkola ist zurzeit Standespräsidentin, also Präsidentin des Kantonsparlaments und Statthalterin der Gemeinde Davos. Als Frau mit ausgewiesener Politerfahrung war sie offenbar auch für Wählende außerhalb ihrer Partei wählbar. Zudem hat die gleichzeitige Abstimmung über die 10-Millionen-Schweiz-Initiative wohl mehr Menschen mobilisiert als sonst. Am Ende entscheidend war aber, dass sich die beiden Hauptkonkurrentinnen von Mitte und GLP gegenseitig Stimmen wegnahmen. Für die erste Verfolgerin, die grünliberale Nora Sarraz-Cazin, wäre eine gemeinsame Strategie nötig gewesen. Doch die Parteiraison sei eben stärker.
22: Es haben schon verschiedene Gespräche stattgefunden, aber am Ende muss jede Partei für sich den Wahlkampf führen, den sie möchte, mit den Kandidatinnen und Kandidaten, die sie für richtig empfinden. Und da haben natürlich auch wir als weitaus kleinste Partei nicht wahnsinnig viel zu sagen, was die anderen Parteien machen.
20: Die SVP schafft so den Sprung in die Bündner Regierung und gewinnt mit Wahllokomotive Favre-Akkola auch noch 10 Sitze im Parlament.
5: Zum Schluss der Sendung ein Blick ins Ausland, konkret in die USA. Denn dort feiert US-Präsident Donald Trump heute seinen 80. Geburtstag. Und zwar mit einem martialischen Kampfsportabend auf dem Rasen vor dem Weißen Haus. Offiziell steht der Anlass im Zeichen des 250-Jahr-Jubiläums der USA. Im Zentrum steht für viele Besucherinnen und Besucher aber der Präsident selbst. USA-Korrespondentin Barbara Golpi hat sich umgehört. Can you guys hear me?
23: Die Kampfarena ist höher als das Weiße Haus. Eine riesige Bogenkonstruktion mit Tribünen, Scheinwerfern und Bildschirmen steht auf dem Rasen, wo sonst Staatsgäste empfangen werden. Der Kampfsportanlass steht für vieles, was Trump politisch ausmacht. Provokation, Aufmerksamkeit und Unterhaltung. Die Kämpfe sind Teil der offiziellen Mixed Martial Arts Meisterschaft UFC und gelten als besonders brutal. Tausende Fans sind begeistert davon, ihren Helden vor einer so geschichtsträchtigen Kulisse zujubeln zu können. Dieser Anlass sei unglaublich, cool und einmalig.
24: It's a one-of-one event. It'll never ever happen again. And I'm super excited to be a part of it.
25: I like it a lot.
26: Yeah, it's a cool setting. I mean, once in a lifetime, you know.
27: I think it's awesome. It's fun to see.
23: Das Publikum ist vielfältiger, als das Klischee der Kampfsportfans vermuten lässt. Familien und junge Paare sind ebenso hier wie harte Kerle mit Tätowierungen. US-Präsident Donald Trump genießt großen Zuspruch bei den UFC-Fans, auch weil er ein langjähriger Freund des UFC-Präsidenten Dana White ist. Dustin ist aus dem Bundesstaat Indiana angereist. Er ist wegen der Kämpfe und wegen Trump hier. Er wünscht dem Präsidenten zum Geburtstag, dass er weiterhin so gute Arbeit leiste und die kritischen Stimmen ignoriere.
28: I'd say, Mr. Trump, keep up the good work, ignore all the negativity and make America great again.
23: Amerika soll wieder großartig werden. Das Wahlversprechen von Donald Trump. Noch habe er dieses nicht ganz eingelöst, sagt Dustin. Doch er habe Geduld. Abgerechnet werde nach 4 Jahren.
28: Sometimes people just need to be left alone and let them do their job instead of critiquing every move they do. Judge him in 4 years. Let him do his job.
23: Viele im Publikum tragen MAGA-Mützen, um ihre Treue zu Trump auszudrücken. Auch Edward aus New Jersey. Er ist ausschließlich wegen des Präsidenten hier, denn diese Kampfsportart kenne er nicht wirklich, sagt er.
0: I don't know much about UFC. I wanted to be here with like-minded people.
23: Ich will mit gleichgesinnten patriotischen Amerikanerinnen und Amerikanern den Geburtstag des Präsidenten feiern.
0: Patriotic Americans.
23: Kritische Stimmen sind kaum zu hören. Es wäre jedoch falsch, daraus zu schließen, dass sämtliche Fans der Kampfsportart auch Trump-Anhängerinnen und Anhänger sind. Manche mögen einfach den Sport, so wie Laura aus der Region, die sich freut, die Kämpfe einmal aus nächster Nähe zu sehen.
1: It's actually super close to where we live, so I've always wanted to come see UFC fights. Super happy about it.
23: Oder Michael, der sich nicht wirklich als Trump-Fan bezeichnet, aber es toll findet, die Kämpfer zu sehen.
2: I mean, personally, I'm not really a fan of them, but I mean, anytime I get to see fighters, it's pretty sweet.
23: Die Kämpfer verkörpern für viele Stärke, Disziplin und Durchhaltewillen. Eigenschaften, die auch Donald Trump gerne für sich beansprucht.
5: Die Reportage von Barbara Kolpi, sie war an der Veranstaltung in Washington unterwegs. Und damit gleich die Frage in die US-Hauptstadt. Barbara Kolpi, wir haben im Beitrag viel Wohlwollendes zum US-Präsidenten gehört. Inwiefern widerspiegelt das die Stimmung im ganzen Land?
4: Es zeigt, wie gespalten das Land ist. Trump genießt zwar Zuspruch nach wie vor bei seiner loyalen Anhängerschaft, doch diese widerspiegelt eben nur einen Teil der Bevölkerung, gemäß Umfragewerten eine Minderheit. Wer Trump gegenüber kritisch eingestellt ist, blieb diesem Anlass fern. Es gibt auch eine Gegenveranstaltung in New York. Ein Künstlerkollektiv veranstaltet ein Konzert, das im ganzen Land gestreamt werden kann. Kritik an Trumps Politik häuft sich, vor allem auch bei sogenannten Wechselwählerinnen und Wählern, die Trump zwar die Stimme gegeben haben, aber nun enttäuscht sind. Trump polarisiert mehr denn je und insgesamt wächst der Unmut in der Bevölkerung.
5: Welches sind denn die größten Baustellen für die Regierung von Donald Trump?
4: Innenpolitisch sind es wirtschaftliche Themen wie die Inflation und die Kaufkraft. Hinzu kommen politische Konflikte. Immer wieder geht es um die Frage, wie weit die Befugnisse des Präsidenten reichen und wo Gerichte und der Kongress Grenzen setzen. Außenpolitisch bleibt der Iran-Krieg die größte Herausforderung. Trump verspricht zwar immer wieder, dass bald eine Lösung in Sicht sei, doch auch wenn ein Rahmenabkommen für einen Waffenstillstand demnächst unterzeichnet würde, ist diese Situation noch nicht gelöst. Und solange die Unsicherheit anhält und die Energiepreise hoch bleiben, auch die Unzufriedenheit im Land.
5: Heute wird der US-Präsident 80 Jahre alt. Wie steht es um dessen Gesundheit?
4: Offiziell gibt es keine Hinweise auf akute gesundheitliche Probleme, die seine Amtsfähigkeit in Frage stellen würden. Trump tritt weiterhin regelmäßig öffentlich auf, reist viel und hält Reden, lange Reden. Gleichzeitig ist er mit 80 Jahren einer der ältesten Präsidenten in der Geschichte der USA. Und da rückt das Thema Gesundheit zwangsläufig in den Fokus. In der politischen Debatte wird Trumps Alter allerdings weit weniger stark thematisiert als etwa bei seinem Vorgänger Joe Biden. Vielleicht hängt das auch damit zusammen, dass die Unberechenbarkeit von Trump und sein politischer Stil mehr zu reden geben als sein Alter.
5: Die Informationen von USA-Korrespondentin Barbara Kolpi gehört im Echo der Zeit. Redaktionsschluss an diesem Abstimmungssonntag ist um 18.40 Uhr. 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
1: Die Nachrichten von SRF um 8 mit Roger Brändlin. Eine Mehrheit der Schweizer Stimmbevölkerung will keine fixe Obergrenze der Bevölkerungszahl. 54,8% der Stimmenden haben die SVP-Initiative «Keine 10 Millionen Schweiz» abgelehnt. Für Bundesrat Beat Jans ein wichtiges Signal.
2: Mit dem heutigen Entscheid hat die Stimmbevölkerung ein Zeichen für Stabilität, Offenheit und Verlässlichkeit gesetzt.
1: Der Bundesrat nehme aber auch die Anliegen der Minderheit ernst. Die Anliegen jener Menschen, die Ja zur 10-Millionen-Initiative gesagt haben.
2: Die bereits beschlossenen Begleitmaßnahmen und Projekte in den Bereichen Wohnen, Arbeitsmarkt und Integration sowie Asyl werden weiter umgesetzt.
1: Und man werde zudem prüfen, wo weiterer Handlungsbedarf bestehe, so Justizminister Beat Jans. Die Stimmbeteiligung lag heute bei knapp 59%, so hoch wie seit knapp 5 Jahren nicht mehr, als während der Pandemie über eine Änderung des Covid-Gesetzes abgestimmt worden war. Die Stimmbevölkerung hat heute auch der Änderung des Zivildienstgesetzes zugestimmt mit 52,5% Ja-Stimmen. Damit wird es künftig unattraktiver, vom Militär in den Zivildienst zu wechseln. Zum Beispiel muss man im Zivildienst neu immer 150 Diensttage leisten, egal wie viele Tage man vorher schon im Militär geleistet hat. So sollen mehr Dienstpflichtige im Militär bleiben. Im Kanton Glarus hat die Stimmbevölkerung das Kantonsparlament neu gewählt, den Landrat. Gewinnerin ist die SVP. Sie legt 6 Sitze zu und hat neu 24 von insgesamt 60 Sitzen. Die FDP verliert einen Sitz und kommt neu auf 10. Die Mitte verliert 3 Sitze und hat noch 9. Die SP verliert 2 Sitze und kommt nun auf 6. Und im neuen Landrat sind weiter die Grüne Partei mit 6 und die Grün-Liberale Partei mit 5 Sitzen vertreten. In der Stadt Zürich musste die Stimmbevölkerung über ganze 13 Vorlagen entscheiden heute. Ja gesagt hat sie unter anderem zum Tram ins Quartier Affoltern. Die Stadt gibt dafür knapp 160 Millionen Franken aus. Ein Nein gab es unter anderem zu einer Initiative, die den weiteren Abbau von Parkplätzen in der Stadt Zürich verbieten wollte. In Genf kommt es momentan zu Ausschreitungen im Zusammenhang mit einem Protestmarsch gegen den G7-Gipfel. Ein Polizeisprecher sprach von rund 20.000 Menschen, die sich versammelt hätten. Die Demonstration war bewilligt. Die Rede war aber auch von rund 600 Radikalen, Mitglieder des sogenannten Schwarzen Blocks. Es kam zu Auseinandersetzungen mit der Polizei, wie Reporter vor Ort berichten. Protestierende warfen Gegenstände, die Polizei reagierte unter anderem mit Tränengas. Auch ein Auto wurde in Brand gesetzt oder

Geschäfte beschädigt. Als Folge der Demonstration hat die SBB den Bahnverkehr in Richtung Lausanne eingestellt. Die Staats- und Regierungschefs bzw. Chefinnen der G7, die tagen ab morgen in Évian-les-Bains. Das ist auf der französischen Seite des Genfersees. Zwei Kurzmeldungen noch aus dem Ausland. US-Präsident Donald Trump hat Israel kritisiert für einen Luftangriff in der libanesischen Hauptstadt Beirut. Der Angriff könne die Verhandlungen mit dem Iran gefährden, so Trump. Israel solle keine Ziele im Libanon mehr angreifen und die Hisbollah solle aber auch Israel nicht attackieren. Und Präsident Trump hat heute auch mit seinem russischen Amtskollegen Wladimir Putin telefoniert, fast eine Stunde lang. Putin habe Trump zum 80. Geburtstag gratuliert, teilt der Kreml mit. Und weiter, Trump habe sich dafür eingesetzt, dass die Kämpfe in der Ukraine eingestellt würden. Auch der ukrainische Präsident Volodymyr Zelensky teilt mit, er habe mit Trump telefoniert und ein Zitat «wundervolles Gespräch» gehabt. Das Wetter. Morgen im Flachland meistens sonnig. In den Alpen gibt es auch Sonne, aber auch ein paar Quellwolken. Im Norden gibt es maximal 26 Grad, im Süden bis zu 30. Das waren Nachrichten von Radio SRF. Verantwortlich Patrick Walter.

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Der SRF Musikwelle Brunch von heute, 11 Uhr am Vormittag, der steht hier jetzt nochmal an. Und zwar in der Wiederholung. Dazu wünschen wir Ihnen gute Unterhaltung.

0: Das Haus der Volksmusik steht zmitzt in der Schweiz, das Altdorf auf dem Lehnplatz, ganz in der Nähe vom wunderbaren Theater Uri und dem Denkmal von Wilhelm Tell. Früher war es ein Zeughaus, die eine oder andere historische Kanone, die noch rund ums Haus herum steht, erinnert noch daran. Seit 20 Jahren aber darf die Volksmusik die Räume brauchen, respektive das halb Dutzend Leute, die dort ein- und ausgehen und sich rund um die Interessen unserer Volksmusik kümmern. Die 20 Jahre vom Haus der Volksmusik zu beleuchten und herauszufinden, was in Zukunft noch weiter gehen soll, um das geht es mir im heutigen Musikwellenbrunch. Mein Name ist Dani Häusler und ich freue mich, dass ihr alle mit dabei seid. Zu Gast bei mir im Studio ist die neue Präsidentin Simon Felber und der langjährige Geschäftsführer Markus Brüllisauer. Herzlich willkommen.
1: Ja, hoi Dani, merci vielmals für die Einladung. Wir freuen uns sehr, hier zu sein.
2: Guten Morgen miteinander, auch von meiner Seite. Freut mich, dass wir hier da sind.
0: Wir steigen gerade mit Musik ein. Markus Brüllisauer, du hast ein erstes Stück ausgewählt, das Blümchen Wunderhold. Wieso dieser Wunsch?
2: Das Blümchen Wunderhold, es ist der Track Nummer 1 auf einer CD von der Hanneli Musik und die Hanneli Musik hat das Haus der Volksmusik von Anfang an, also seit 20 Jahren, begleitet. Der Kurs, den wir jedes Jahr durchführen, wo die Stück aus der Hanni Christensammlung zum Inhalt hat, ist ein Klassiker in unserem Programm und entsprechend habe ich gefunden, sei das doch ein würdiger Auftakt für den Musikwellenbrunch.

0: Tannerli-Musik haben wir gehört mit dem Blümchen Wunderhold ab der ersten CD. Tut's mal gerade so nach der Jahrtausendwende, wo das alles ein bisschen aufgebrochen ist mit dem Haus der Volksmusik unter anderem auch. Wir haben den Geschäftsführer da, den Markus Brüllisauer, und ich habe es vorher ein bisschen angetönt, wo das Haus der Volksmusik steht, in dem alten Zeughaus. Habt ihr das ganze Haus für euch?
1: Nein, leider sind wir nicht ganz in so einer komfortablen Lage, aber wir haben doch immerhin circa eine Etage für uns. Wenn ich sage für uns, dann sind es nicht einfach nur Büroräumlichkeiten mit Computer, sondern es hat auch Archivräumlichkeiten, es hat Proberäume, natürlich auch gewisse Lagerräumlichkeiten, die wir brauchen. So sind wir ausgestattet.
0: Kann man dann auch vorbeikommen als normale Leute, wenn man sie mal anschauen will, wenn sie sich da melden, oder?
1: Man kann selbstverständlich vorbeikommen, bitte nicht unangemolten, weil, wie das heutzutage halt etwa der Fall ist, wir sind an verschiedenen Orten in der Schweiz zuhause und arbeiten unseren Anteil alle auch im Homeoffice, wie man so schön sagt. Entsprechend trifft man unter Umständen halt niemand an, gerade vor Ort. Aber wenn man möchte, etwas Bestimmtes zum Beispiel in der Sammlung anschauen, dann kann man das eigentlich jederzeit auf Voranmeldung machen. Oder wenn man zum Beispiel auch gerade mit einer ganzen Gruppe Klassenzusammenkunft, Firmenausflug und so weiter, sind wir immer bereit, um etwas zu organisieren und dann auch die Leute willkommen zu heissen.
0: Was gibt es denn konkret zu sehen?
1: Zu sehen gibt es zum Beispiel alte Noten, alte Tonträger.
0: Also Handschriften auch sogar, oder?
1: Ja, selbstverständlich. Handschriften, also wirklich mit Tuschfedern geschrieben. Wir haben zum Beispiel Handschriften vom Kasi Geisser bei uns im Haus. Das sind doch sehr außergewöhnliche Sachen, weil gestochen, scharf geschrieben, ohne Fehler, nichts müssen irgendwie rauskratzen. Wunderbare Sachen. Wir haben aber auch alte Notenbüchli, wo man echt die Spuren von der Zeit angesehen. Da ist manchmal nicht nur ein Kaffee und ein Bier drüber geleert worden, sondern je nach Farbe der Flecken vielleicht auch mal noch ein bisschen Roten dabei gewesen.
0: Sind halt auch gebraucht worden in dem Fall?
1: Selbstverständlich. Die Büchli sind gebraucht worden für Tanzmusiken auf der Bühne. Und nicht wenig, sondern sehr häufig, dortzumal eben. Man hat noch nicht immer können Musik ab Konserven abspielen. Entsprechend haben die Musikanten sehr viel zu tun gehabt und das ist gebraucht worden, das Material.
0: Jetzt möchte ich aufs 20-Jahr-Jubiläum kommen. Eine der grössten Feierlichkeiten ist sicher jetzt das Volksmusikfestival Altdorf, das läuft seit 3 Tagen. Simon Felber, was läuft jetzt noch, wenn jetzt jemand kurzfristig das Gefühl hat, er möchte noch schnell schauen?
2: Genau, also wenn man jetzt gerade noch das Radio abstellt, was natürlich eigentlich eine schlechte Idee ist.
0: Idee ist, ja, genau.
2: Aber wenn man jetzt heute noch gehen will, dann wird man sicher noch aufs Schlusskonzert arbeiten, wo die Spuntenmusik am Eis spielt. Und ja, ich glaube, es lohnt sich sicher, dort noch vorbeizuschauen.
0: Und ein bisschen reinzuschauen und ein bisschen zu spüren, was da läuft am Haus der Volksmusik. Jetzt aber noch schnell, was gibt es im ganzen Jahr noch für Feierlichkeiten, was mit dem 20-Jahr-Jubiläum zu tun hat?
1: Da wir mit dem Volksmusikfestival halt eine riesige Kiste zu organisieren hatten, machen wir jetzt nicht, weiss ich was, für spezielle Feierlichkeiten, aber ein paar Sachen sind jetzt halt schon vorbei. Es ist ja doch auch schon Juni. Wir haben zum Beispiel Anfangsjahr den Hanni-Christen-Sammlungskurs in Schlien gemacht, in Zusammenarbeit mit dem Verein Musica in Kommune, wo auch Mitglieder von der Franzlis da in Schlien involviert sind. Das ist sicher ein Highlight gewesen, 3 Tage lang die Musik, und es sind fast 30 Leute dort aufgereist. Dann haben wir anlässlich von unserer Generalversammlung die neueste Publikation dürfen vorstellen, die in Zusammenarbeit mit dem Roman Walker entstanden ist. Es geht dort drin um die Alpen im 4-sprachigen Lied von der Schweiz. Also ein interessantes Buch für alle Freundinnen und Freunde vom Volkslied. Und dann ist sicher ein Highlight noch der Jungtalentschuppen, der dann in der Sommerferie im Juli stattfindet. Und dort vor allem das Abschlusskonzert. Und nach dem Konzert die Stubete, eine grosse öffentliche Stubete, wo auch ganz viele Ehemalige aus dem Jungtalentschuppen mit dabei werden sein.
2: Der Markus hat jetzt schon gesagt, was man noch live miterleben kann. Was man, glaube ich, auch noch darf sagen, dass wir jetzt dieses Jahr eine kleine Bratung rausgebracht haben. Die heisst Tutti. Und, die.
0: Eine Bratung? Was ist eine Bratung?
2: Eine Bratung ist so ein schönes Heft, wo drin steht, was halt der Volksmusik alles macht, was schon alles gemacht hat. Es ist, ja, ich finde, extrem schön rausgekommen, auch visuell. Kann man sicher reinschauen. Alle Mitglieder vom Haus der Volksmusik haben das schon bekommen. Aber man kann das sicher auch bestellen beim Haus der Volksmusik, wenn man da noch reinschauen will.
0: Oder wenn man vorbeikommt, allenfalls, genau. Kommen wir auch eins über.
2: Genau.
0: Jetzt haben wir schon ein bisschen gespürt, das Haus der Volksmusik ist ganz klar national ausgerichtet. Simon Felber, das ist schon ein Hauptinteresse.
2: Genau, also ich glaube, man darf nicht vergessen, dass das Haus der Volksmusik sicher in Uri, in der Innerschweiz, irgendwie verankert ist. Aber es ist unser grosses Anliegen, dass das darüber hinausgeht. Eben, der Markus hat vorher gesagt, wir sind das ja schon in Tschlin gewesen. Es gibt auch die Gigentage, die jetzt letztes Jahr in Brienz gewesen sind, wo ja auch die Leute zusammenkommen aus unterschiedlichen Landesregionen und auch bei uns an den Chörs auch einfach unterschiedlichste Leute zusammenkommen, was ich grosse Stärke finden vom Haus der Volksmusik.
0: Wir wollen wieder Musik hören. Der Markus hat nochmal einen Titel gewünscht, den «Cherub» von der Bandella Vista Mare. Auch das ist eigentlich ein Zeichen für, dass man in alle Regionen raus will.
1: Ja, das verkörpert den Blick über die Alpen. Wir sind ja in Altdorf sehr nah zum Tessin. Es ist einfach der Gotthard dazwischen. Aber es ist doch beeindruckend, wie unterschiedlich die Volksmusik ist, wie unterschiedlich die Kulturräume sind. Und Bandella Vista Mare ist vor 2 Jahren am Volksmusikfestival in Altdorf auftreten. Sie haben in meinem musikalischen Gedächtnis bleibende Spuren hinterlassen. Darum habe ich das Stück ausgewählt. Und so wird auch niemand vom diesjährigen Volksmusikfestival über die anderen rausgelupft.

0: SRF Musikwelle, wir sind im Musikwelle Brönsch. Meine Gäste heute Morgen vom Haus der Volksmusik in Altdorf, der Markus Brüllisauer und Simon Felber. Simon Felber, für was steht das Haus der Volksmusik?
1: Ja, ganz kurz zusammengefasst ist das Haus der Volksmusik ein Ort, wo man einerseits Kurs besuchen kann. Das heisst, wir bieten Kurs an, um Volksmusik zu vermitteln. Wir haben aber auch ein Archiv, wo wir Volksmusik dokumentieren. Und wir sind natürlich als Haus der Volksmusik auch dafür da, die Volksmusik zu fördern, bekannt zu machen, in der ganzen Schweiz für die Präsenz der Volksmusik da zu sein.
0: Wie läuft's aktuell, jetzt nach 20 Jahren? Kann man sagen, das hat sich jetzt total etabliert? Oder ist man immer noch am Suchen? Oder wie würdest du sagen, du bist jetzt relativ frisch als Präsidentin eingestiegen? Auf was für eine Organisation bist du jetzt gestossen?
1: Ich sage jetzt mal so, in Volksmusikkreisen ist das Haus der Volksmusik sicher bekannt. Was ich als Herausforderung sehe, ist sicher, dass man auch über die Insiderkreis rauskommt und auch kann, sage ich jetzt, die Volksmusik in der breiten Bevölkerung irgendwie bekannt machen. Da können wir sicher noch an uns arbeiten und haben sicher auch noch Potenzial. Aber grundsätzlich würde ich sagen, bin ich auf einen Verein gestoßen, der sehr gut organisiert ist, wo die Strukturen schon seit 20 Jahren rum sind und das ist sehr schön können, irgendwo da einsteigen und dann aber auch vielleicht ein paar Neuerungen zu machen, die ganz klein sind im Sinn von, wir haben jetzt zum Beispiel das erste Mal in der Geschichte vom Haus der Volksmusik eine Online-Vorstandssitzung gehabt.
0: Aha, modern.
1: Genau. Und das sind dann so ganz kleine Sachen, wo man von davon merkt, ah, vielleicht kann man da noch etwas machen und da noch etwas machen und auf diese Arbeit freue ich mich sehr. Wir haben schon auch sehr spezialisierte Kurse, sage ich jetzt mal, wo man sich wirklich eintauchen in einen Berner Stil oder jetzt Hanni-Christensammlung oder so, wirklich würde ich jetzt mal sagen, vielleicht auch so ein bisschen für die Volksmusik-Nerds. Und was für mich ein Anliegen ist und auch ein Wunsch, dass wir aber auch noch niederschwelligere Kurse können anbieten können, die breiter gefächert sind, dass vielleicht auch die Hürde zum Anmelden nicht so gross ist, sondern dass man einfach reinschauen kann und herausfinden kann, was ist überhaupt Volksmusik.
0: Dann gehen wir weiter zum Thema Archiv, zum Thema Dokumentation. Markus Brüllisauer, ein grosses Thema beim Haus der Volksmusik ist ja Nachlassverwaltung.
2: Nachlassverwaltung hat mittlerweile einen sehr zentralen Punkt von unserer Tätigkeit eingenommen. Man kommt natürlich nicht ganz so viel davon mit über wie beim Kurs- und Veranstaltungsprogramm, aber im Hintergrund läuft da sehr viel, weil Tatsache ist einfach, dass sehr viele Leute, die volksmusikaffin gewesen sind und ein Leben lang Sachen dazu gesammelt haben, sei das Tonträger, sei das Noten, teilweise sogar Instrumente, teilweise Zeitungsschnipsel und so weiter, dass die Leute in ein Alter kommen, teilweise auch schon gestorben sind und dann nachher sind Nachkommen rum, wo, wenn sie etwas damit anfangen können, super, die Sachen bei sich behalten. Wenn nicht, Gefahr läuft, dass es vielleicht entsorgt wird.
0: Und dass die vielleicht gar nicht einschätzen können, was da eigentlich ist. Genau. Gar nicht wissen. Sie wissen nur, da ist ein Koffer voll Ware, oder?
2: Genau. Es kommt zum Glück auch vor, dass sich die Leute mit uns in Verbindung setzen, dass man dann die Sammlungen anschauen kann. Und ich sage einfach immer, gescheiter einmal mehr beim Haus der Volksmusik melden, dass wir mit unserer Erfahrung, die wir jetzt doch 20 Jahre haben können sammeln, so Sachen können, ja, fachmännisch beurteilen, sage ich jetzt.
0: Und auf die Schnelle könnte man vielleicht sagen, es ist alles interessant, was so ein bisschen nach Unikat aussieht, oder? Also ja. Ich denke jetzt Schallplatten aus den 70er Jahren, die andere auch hatten, ist wahrscheinlich nicht so wichtig für euch.
2: Das ist genau so, weil jetzt gerade bei dem Beispiel mit der Schallplatte aus den 70er Jahren, das ist da schon ein Massenmedium gewesen und die Schallplatten sind entsprechend viel noch vorhanden in den Häusern, in den Haushaltungen in der Schweiz bei diesen Ländler-Afficionados, wie man so könnte sagen. Aber je weiter man zurückgeht, desto interessanter wird es natürlich. Oder dann halt auch von Komponisten und in der Mehrheit sind es Männer von Komponisten, dass man denen ihre Gesamtwerke überkommt. Als Beispiel, wir haben jetzt gerade kürzlich Kompositionen vom Sepp Bürkli, auch bekannt unter dem Namen Zitterli Sepp, haben wir überkommen. Und dann auch der Nachlass vom Sepp Nussbaumer. Das sind dann über 1000 Kompositionen. Also das sind teilweise recht umfangreiche Sachen. Und wenn wir das dokumentieren können, festhalten, auch zugänglich machen, online heutzutage selbstverständlich über volksmusik.ch, dann können wir einen ganz wichtigen Teil von unserer Arbeit eben auch erfüllen.
0: Eine andere Sache oder ein Beispiel dafür, was das Haus der Volksmusik hat können entgegennehmen, ist auch der Jodelkomponist Fred Stocker. Simon Felber, du hast ein Lied von ihm gewünscht. «Mein Briefli», das kommt aus dieser Sammlung. Was bedeutet dir die?
1: Also grundsätzlich finde ich einfach den Fred Stocker wirklich einen fantastischen Komponist für Stimmen. Man merkt, dass er selber irgendwie auch gesungen hat oder auch eben Chorleiter gsi ist und irgendwie ja, einfach das verstanden hat, was er
0: gewusst hat, was er macht.
1: Ja. Und das ist natürlich als Sängerin immer extrem schön, wenn man etwas kann singen, wo man so merkt, ah, da hat jemand die Atemphrase mitgedacht und so weiter und so fort. Und man muss aber auch sagen, wirklich musikalisch, harmonisch sind das einfach so berührende, schöne Stücke von Fred Stocker. Und ja, es freut mich auch sehr, dass das Haus der Volksmusik die ganze Sammlung von Fred hat.
0: Also wenn jetzt jemand das Lied, das wir jetzt gerade hören, will die Noten sehen davon, würde man das finden?
2: Ja, da kann man auf www.volksmusik.ch draufgehen und dort über die Suchmaske nach «Mein Briefli» suchen. Das ist auch die Frage, wie schreibt man das?
0: Genau, das braucht ja vielleicht 2-3 Versuche.
2: Genau, aber ich empfehle gescheiter mit weniger Wort als mit vielen, weil «Mies» kann man mit Y2i oder einem I schreiben. Also probieren wir es mal mit «Briefli», möglichst nahe beim Hochdeutschen. Und ich bin sehr zuversichtlich, dass man dann als gewünschte Notenblatt ankommt.

0: Was das Haus der Volksmusik für Aufgaben hat, haben wir im letzten Block besprochen. Kurswesen, dokumentieren, archivieren. Im Gesamten gesehen, die ganze Schweiz zu berücksichtigen, was die Volksmusik anbelangt. Jetzt nimmt es mich wunder, Markus Brühlisauer, du bist im 2013 Geschäftsführer geworden vom Haus der Volksmusik. Wenn du an die Anfangszeiten zurückdenkst, wie bist du überhaupt dazu gekommen und was ist am Anfang dir wichtig gewesen und wie hat sich das vielleicht verändert bis jetzt?
1: Ich bin durch einen glücklichen Zufall zum Haus der Volksmusik gekommen. Ich bin nämlich in der March, wo ich zuhause bin, Präsident vom Volksmusikverein gewesen. Und dort haben wir einen Tanzkurs organisiert. Und für das habe ich den Johannes Schmidkunz und seine Frau Nina angefragt gehabt.
0: Wo du jetzt mal Leiter warst vom Haus der Volksmusik.
1: Exakt. Und dann haben die den Kurs in der Krone Zibne gemacht. Und nach dem Kurs sind wir zusammengehockt am gleichen Tisch und haben ein bisschen angefangen zu reden und herausgefunden, ja, dass er auch mal Geschichte studiert hatte, so wie ich gerade nach dem Studieren oder im Abschluss begriffen war. Und ein paar Monate später ist ein Telefon gekommen. Johannes, er suche jemanden für das Haus der Volksmusik, wo Kinder- und Jugendförderung übernimmt. Und ich hatte hier effektiv nichts zu tun. Bin dann auf Bubiken über und wir sind uns ziemlich schnell einig gewesen. Die Ironie von der Geschichte ist, dass ich während dem Gespräch mit dem Johannes musste ich ein anderes Telefon noch abnehmen. Dort hat mir nämlich gerade meine andere zukünftige Chefin angerufen und mir gerade eine Stelle gegeben, weil ich habe 5 Jahre lang auch noch im historischen Museum in Solothurn geschafft. Parallel zum Haus der Volksmusik. Also an einem Tag habe ich 2 Jobs bekommen.
0: Das ist ein Glückstag gewesen. Weisst du das Datum noch?
1: Es ist Ende November 2011 muss das gewesen sein. Genau. Also, es war ein riesen Glückstag gewesen, ja. Und ja. Seither habe ich im Haus der Volksmusik so die ein oder andere Stufe durchlaufen, bis ich dann eben im Juli 13 Geschäftsführer wurde.
0: Und was sind denn, gibt's wichtige Punkte, wo wir so rausstechen?
1: Also, was ein ganz wichtiger Punkt ist, wo auch für mich so eine Herzenssache ist, aber wie gesagt, ich bin studierter Historiker und Musikethnologe, also ich komme von der Forschungsseite her, das ist für mich enorm wichtig und ich habe dann eigentlich müssen feststellen, ja, das Haus der Volksmusik, wir haben das Veranstaltungsprogramm, wir sind einigermaßen solid finanziert, wir haben Unterstützung von öffentlichen, von Stiftungen, wir haben Mitglieder, wir haben ein grosses Netzwerk. Und wir haben ein Archiv, das völlig unsystematisch einfach alles in den Gestellen rein steht. Und entsprechend habe ich mich dort dann wirklich intensiv dahinter geklemmt. Und das ist so weit gegangen, dass ich dann ein Projekt aufgleisen konnte, um das Ganze eben auch online zugänglich zu machen. Für das haben wir auch weitere Partner ins Boot geholt, wie das Rothaus Gonten, wo ja auch eine enorme Sammlung rund um Appenzeller und Toggenburger Volksmusik hat. Und ja, mittlerweile hat die Online-Sammlung eben unter volksmusik.ch fast 100'000 Datenbank-Einträge und wird von rund 80'000 Besucherinnen und Besuchern jedes Jahr konsultiert. Ich glaube, das ist etwas, wo ich doch mir selber ein bisschen auf die Schulter klopfe.
0: Genau. Jetzt bist du aber nicht nur in Anführungszeichen Historiker, sondern du bist auch Volksmusikant. Wie würdest du dich als Volksmusikant beschreiben? Du spielst Akkordeon. Du bist einer von denen, was eigentlich genau betrifft, das Haus der Volksmusik. Und wo vielleicht wissen all derig, wie du, das am Haus der Volksmusik, dass das toll ist. Oder ist das noch nicht so durch?
1: Ich weiss nicht, ob das alle wissen. Ich glaube, es wissen sehr, sehr viel, dass es das Haus der Volksmusik gibt. Es gibt aber auch viele, die sich vielleicht nicht getrauen, an einen Kurs im Haus der Volksmusik zu kommen, weil sie vielleicht eben gar keine Noten lesen können. Wobei, das ist nicht immer eine Voraussetzung für einen Kurs. Ich habe jetzt das Glück, dass ich Noten lesen kann, dass ich das von klein auf gelernt habe. Aber wenn man natürlich das nicht kann, kann das unter Umständen auch eine Hürde sein, die man zuerst einmal nehmen müsste. Sicher auch ein Thema, das man angehen könnte, wie man so Kurs eben niederschwelliger gestalten könnte, wie das Simon vorher schon erwähnt hat.
0: Genau, wie ist denn, also was sind denn so Voraussetzungen? Ich denke, das ist ja noch schwierig, sich selber einzuschätzen. Oder es ist nahe zu denken, das würde mich zwar vielleicht noch interessieren, aber ich glaube, ich bin da zu schlecht.
1: Das ist wirklich eine riesen Herausforderung, sich selber einzuschätzen. Weil meistens tut man sich selber ein bisschen überschätzen. Oder dann sehr,
0: ja, geht, glaube ich, halt einfach
1: sehr tief einschätzen. Ja,
0: entweder oder.
1: Ja. Also die, die ein gewisses Niveau hätten, tun meistens ein bisschen zu tief stapeln. Und die, die eher ein bisschen drunter wären für ein Kursniveau, das man müsste haben, sind dann eher der Meinung, sie kennen es schon ganz gut oder viel besser. Das ist halt immer so ein bisschen ein Abwägen. Aber ich meine, wir können da zum Glück auf erfahrene Kursleiterinnen zurückgreifen, wo so etwas auch abfangen können in einem Kurs. Dass dann diejenigen, die halt vielleicht ein bisschen Mühe haben jetzt gerade zum Mikro, dass die aufgefangen werden und diejenigen, die gerade oben rausschwingen, dass die dann wie zusätzlichen Stoff überkommen im Kurs.
0: Also könnte man so eine Art formulieren, wie vorher beim Dokumentieren, bei den Nachlässen. Also lieber sich einmal mehr an einem Kurs anmelden, als einmal weniger.
1: Selbstverständlich. Und man kann ja auch jederzeit vor einem Kurs, wenn man die Ausschreibung gelesen hat, sich noch mit uns in Verbindung setzen und nachfragen, was man dann meint oder wie oder was. Oder eben direkt auch zu den Kursleitenden, wo man natürlich die Kontakte vermitteln
0: können. Du hast einen Wunsch, einen musikalischen, wieder mitgebracht, in der Lehmatt von und mit den Toggenburger Buben.
1: Ja, ein wunderbarer Ländler von den Toggenburger Buben. Ich als Akkordeonist oder Handörgler, spielt mir nicht so eine Rolle. Bewundere die Spielart, gefällt mir sehr. Tu dem auch ein bisschen nacheifern, habe meine Mühe und Not mit der zweiten Stimme. Sie will mir einfach nicht richtig rein.
0: Darum höre ich es jetzt
1: nochmal. Darum höre ich es jetzt gerade noch einmal darüber runter. Vielleicht geht es dann nachher ringer.

0: SRF Musikwelle, wir sind im Musikwellenbrunch. Meine Gäste heute Morgen, der Markus Brülisauer und Simon Felber, Geschäftsführer und Präsidentin vom Haus der Volksmusik. Simon, wir haben gesagt, du bist kürzlich gewählt worden, vor etwa einem Monat, zwei. Vielleicht schnell, was ist dir wichtig am Haus der Volksmusik? Was hast du dir allenfalls vorgenommen? Einzubringen.
1: Ja, ich denke, es gibt sicher verschiedene Sachen, die man noch machen kann. Ich als ausgebildete Pädagogin, mir ist natürlich wirklich die Vermittlung extrem wichtig und auch dort die Vermittlung auch bei Kindern, bei Jugendlichen, wo ich glaube, dass das Haus der Volksmusik sicher noch einen Zacken drauflegen kann oder auch dort das Angebot noch vergrössern kann.
0: Also eben mehr Kürze allenfalls oder noch mehr auch in Richtung Gesang?
1: Mir ist es, ich muss ganz ehrlich sagen, natürlich ist mir das Jodeln und das Singen wichtig, aber Hauptsache, die Kinder machen Musik. Und die Stimme ist natürlich etwas, das niederschwellig ist, das alle ausprobieren können, aber ich glaube, dass man da auch noch ein bisschen herausfinden kann, ist es vielleicht mehr Singen oder kann man Örgeli oder vielleicht ist es auch einfach, kommt mit dem Instrument, wo ihr könnt, und dann schauen wir, was passiert. Ich glaube, da gibt es ganz
0: viele. Wäre das auch quasi eine Möglichkeit, wenn jetzt all die Instrumentalisten kommen, die Jungen, dass man die dann noch mehr zum Singen bringt? Ich glaube, tendenziell ist es in der heutigen Zeit in der Ländlermusik ja noch recht verbreitet. Ist das für dich grundsätzlich eine gute Sache, wo man noch könnte mehr machen?
1: Ja, das finde ich super. Also, ich glaube eben, das ist, finde ich so schön auch, dass das auch wieder, ich sage jetzt, mehr auflebt und dass auch die instrumentale Volksmusik und die vokale Volksmusik nicht mehr so separiert werden, sondern dass das mehr wieder von ineinander reinfließen, weil letztendlich, es ist einfach Musik.
0: Mhm. Das ist ja etwas, was du selber als Musikerin, als Sängerin ja machst, aktiv die ganze Zeit eigentlich, Verbindungen suchen, Verbindungen schaffen. Du hast jetzt gerade auch ein grosses Werk an der Arbeit, Stubenten am See, Ländlerorchester. Erzähl mir mal ein bisschen von dort, was gibt es dort von dir denn zu hören?
1: Ja, eben, ich darf das Ländlerorchester machen. Ist immer noch ein bisschen,
0: das ist
1: komisch,
0: ja so ein bisschen,
1: das auszusprechen.
0: Das ist ja so ein bisschen, wie soll ich sagen, das ist so ein bisschen das Hauptwerk, das an den Stubenten am See dann im August stattfindet. Das ist ein dreiviertelstündiges Werk, das du dann selber kannst mit Inhalt füllen.
1: Genau.
0: Wie sieht es bei dir aus?
1: Genau, also es ist das erste Mal, dass quasi Komposition von einer Jodlerin oder von einer Sängerin kommt. Und ich habe jetzt, oder mein Länderorchester trägt den Titel «Anlehnen». Und es geht eigentlich im ganzen Stück rund ums Thema Freundschaft. Weil ich finde, dass gerade in der heutigen Zeit, wo wir leben, wo wir ja wirklich einfach viel mit negativen Schlagzeilen auch irgendwie, ja, bombardiert werden und ja, manchmal ist es ja wirklich einfach auch ein bisschen frustrierend. Und in solchen Zeiten, glaube ich, ist die Freundschaft und das Zwischenmenschliche einfach extrem wichtig. Und ich glaube auch, dass die Volksmusik da einen grossen Teil dazu beitragen kann, dass das irgendwie, ja, dass einem wohl ist und dass man irgendwie auch ein bisschen Frieden oder eine Ruhe wiederfindet.
0: Hat es auch Texte? Weil das ist ja beim Gesang ja eigentlich speziell. Eben, man kann mit und ohne Wort singen. Gerade beim Jodeln eben auch, ist auch ohne Wort sehr ein grosses Thema, mit all diesen Naturjodeln und so. Und dir ist es ja schon länger auch ein Anliegen, die Jodellieder zu untersuchen auf die Rollenbilder, Frau, Mann und so weiter, in die, wie soll ich sagen, Texte in die heutige Zeit ein bisschen zu übertragen oder bewusst so zu lassen. Also das Thema Text ist für dich auch in diesem Werk eine wichtige Sache.
1: Ja, das kann man definitiv so sagen. Und ich habe in den letzten Jahren wirklich gemerkt, dass wenn ich etwas mache, das von mir kommt, wo ich komponiere, wo ich auch noch auf der Bühne stehe, dann ist es mir ein Anliegen, dass ich wirklich der Text, dass der Text von mir kommt, dass das meine Themen sind, die hoffentlich dann auch andere Leute ansprechen. Und ich glaube, so bleibt es auch authentisch.
0: Gibt es denn Lieder, die du gerne würdest singen, weil du die Melodie schön findest, aber der Text gefällt dir nicht und dann singst du es nicht?
1: Ja, also ich glaube, dort finde ich, ist immer extrem wichtig, dass man es halt auch wie in einen historischen Kontext setzt, oder? Weil es gibt wie Lieder, wo ich vielleicht sage, hey, ich will die nicht mehr singen, so wie ich sie, wie ich bin als Junge, vielleicht halb junge Frau. aber ich glaube, also ich finde es immer wichtig, dass man das wie kontextualisiert und wie schaut, woher kommt das Lied, wie ist das, der Text auch entstanden. Also jetzt gerade auch, jetzt, wenn man aufs Jodellied eingeht, ich meine, es ist einfach wichtig, dass man weiss, dass die, viele von diesen Jodelliedern halt in einer Zeit entstanden sind, wo man die Schweiz irgendwie hat müssen formen und wo man hat müssen die Werte von der Schweiz hochhalten. Und wenn man das so anschaut, finde ich, kann man eigentlich jeden Text noch singen, aber es ist halt nicht immer die Frage, mit welchem Hut singe ich ihn?
0: Wenn wir jetzt wieder zurückgehen quasi zum Präsidium vom Haus der Volksmusik, auch dort stellt sich eigentlich die Frage eben von der Zeit, wo kommt es her, für was ist es gewesen, Volksmusik vielleicht, wo vor 100 Jahren eine grosse Tanzmusik war, heute vielleicht weniger. Also auch dort wäre ja das, ist das ein grosses Thema.
1: Ja, genau. Also ich glaube, dort kann man wirklich sagen, dass ich schon auch gestaunt habe, als mir der Markus angerufen hat und gefragt hat, du, wie wär's, willst du Präsidentin werden vom Haus der Volksmusik? Weil ich bin ja jetzt schon in den letzten paar Jahren eigentlich eher in den Schlagzeilen gewesen, so als die, die irgendwie Volksmusik, wie sagen wir, zunder Opsi bringt, das Jodellied und so. Habe dann aber irgendwie so im zweiten überlegt, gedacht, ja, es braucht ja immer auch Neuerungen, damit es irgendwie weitergeht. Und eben, ein grosser Teil vom Haus der Volksmusik ist Dokumentation. Und der andere Teil, die Vermittlung und dann auch die Förderung, das ist das, was ja dann quasi in Zukunft gerichtet ist. Und ich glaube, das ist auch so, wie wir jetzt aufgestellt sind, ist es eine gute Kombi von eben der Markus als Historiker, Musikethnologe, der auch immer das Gewissen ist von der Tradition, sage ich jetzt mal im besten Fall. Und ich, wo vielleicht dann manchmal sage, ja, aber komm jetzt, müssen wir ein bisschen so und ein bisschen so. Und ich glaube, das ist immer super, wenn man dort einfach im Dialog ist und dass es ein gutes Miteinander gibt.
0: Das gibt ja die explosive Mischung, die wir in den nächsten Jahren werden beobachten, die von Altdorf herkommt. Du hast auch einen Wunsch mitgebracht, und zwar das Duo Flückiger Räs mit dem Lied «Strau». Maurik Meitli.

0: Wir kommen schon in die letzte Runde vom Musikwellenbrunch. Meine Gäste heute Simon Felber und der Markus Brüllisauer vom Haus der Volksmusik Zaltdorf. Ja, das Haus der Volksmusik ist ein bisschen der Schlagzeile gewesen. Es gibt offenbar noch andere Ideen, die umschwirren, was man mit dem Haus könnte machen. Simon Felber, ihr wollt dort schon unbedingt drinnen bleiben eigentlich?
1: Ja, auf jeden Fall. Also wir schauen natürlich gespannt auf die Pläne, die es jetzt gibt für das Zeughaus. Was uns aber wirklich wichtig wäre, dass das Haus ein Öffnungshaus bleibt. Auch ein Haus, wo niederschwellig kann Musik gemacht werden, wo ein Ort bleibt, wo man zusammenkommen kann, wo man zusammen Musik machen kann, zusammen sei das Volksmusik oder auch einfach Musik erleben. Und für uns ist es natürlich schon so, wir sind, der Markus hat es ganz am Anfang gesagt, in dem dritten Stock in dem Zeughaus. Und das ist eigentlich ein bisschen zu klein für uns. Also wir würden natürlich auch gerne wachsen und wenn möglich im Zeughaus. Das wäre natürlich super.
0: Genau, bis jetzt müssen wir ein bisschen alle ausweichen, auch noch auf andere Orte. Also wenn man da vielleicht das Haus noch könnte mehr in Beschlag nehmen, wäre ideal.
1: Ja, also in Beschlag nehmen ist vielleicht ein grosses Wort, aber es gibt ja auch in Altdorf oder in Uri ja auch noch andere Vereine oder Institutionen, die ja auch darauf angewiesen sind, dass es Probemöglichkeiten gibt, dass es Räume gibt, wo grössere Formationen, sagen das Guggenmusiken oder Jodlerclubs oder was weiß ich, können proben. Und ich glaube, das wäre schon so etwas, wo uns auch vorschwebt mit dem Zeughaus.
0: Dann ist ganz wichtig, dass man natürlich darauf hinweist, dass man Mitglied werden kann beim Haus der Volksmusik. Wie geht man jetzt da am schleusten vor, wenn man jetzt sich angesprochen fühlt und auch etwas möchte tun und das möchte unterstützen?
2: Am gescheitsten geht man auf die Webseite hausdervolksmusik.ch. Im Menü Mitglied werden kann man sich gerade anmelden. Man kann uns aber natürlich auch anrufen während der Geschäftszeiten. Wir sind im Telefonbuch drin und so kann man Mitglied werden bei uns und unsere Tätigkeit mit einem bescheidenen jährlichen Obolus unterstützen.
0: Dafür bedanken sich natürlich Simon Felber und Markus Brüllisauer jetzt schon, auch in meinem Namen. Ich bin natürlich auch sehr interessiert am Haus der Volksmusik und dass das möglichst gut weitergeht, möglichst schön wächst, das wäre auch wunderbar. Ja. Danke, sind ihr da gekommen, habt uns berichtet von diesen 20 Jahren und wie es so soll weitergehen. Herzlichen Dank, Markus Brüllisauer und Simon Felber.
1: Ja, merci vielmals für die Einladung und bis zum nächsten Mal im Haus der Volksmusik.
2: Danke vielmals auch von meiner Seite. Sie sind jederzeit willkommen im Haus der Volksmusik.
0: Jetzt hören wir aber nochmal ein letztes Stück und zwar hat Simon Felber noch etwas ausgewählt. Seckauer heisst das Lied. Und spielen tut eine Band namens Alma. Du musst schnell mitnehmen, was hast du uns da zum Schluss parat?
1: Genau, Alma ist eine Band aus Österreich. Und der Seckauer, das ist ein traditioneller Jodel aus Österreich. Und ich finde es einfach wichtig, auch immer wieder über Grenzen rauszuschauen, dass das Haus der Volksmusik sich auch mit dem Ausland vernetzt und verbindet. Und Volksmusik ist ja nicht etwas, was nur in der Schweiz passiert, sondern auf der ganzen Welt.

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1: Die Nachrichten von SRF um 9 mit Roger Brendlin. Eine Mehrheit der Schweizer Stimmbevölkerung will keine fixe Obergrenze der Bevölkerungszahl. 54,8% der Stimmenden haben die SVP-Initiative «Keine 10 Millionen Schweiz» abgelehnt. Für Bundesrat Beat Jans ein wichtiges Zeichen der Stabilität und Offenheit. Der Bundesrat nehme aber auch die Anliegen der Minderheit ernst, die Anliegen jener Menschen, die «Ja» zur 10 Millionen Initiative gesagt haben.
2: Die bereits beschlossenen Begleitmaßnahmen und Projekte in den Bereichen Wohnen, Arbeitsmarkt und Integration sowie Asyl werden weiter umgesetzt.
1: Und man werde zudem prüfen, ob weiterer Handlungsbedarf bestehe, so Justizminister Beat Jans. Die Stimmbeteiligung lag heute bei knapp 59%, so hoch wie seit knapp 5 Jahren nicht mehr, als während der Pandemie über eine Änderung des Covid-Gesetzes abgestimmt worden war. Die Stimmbevölkerung hat weiter die Änderung des Zivildienstgesetzes angenommen mit 52,5% Ja-Stimmen. Damit wird es künftig unattraktiver, vom Militär in den Zivildienst zu wechseln. Zum Beispiel muss man im Zivildienst neu immer 150 Diensttage leisten, egal wie viele Tage man vorher schon im Militär geleistet hat. So sollen mehr Dienstpflichtige im Militär bleiben. Weiter mit 3 ausgewählten Abstimmungsresultaten aus den Kantonen. Die Pläne für eine Sanierung und Erweiterung des Kunstmuseums Bern haben sich zerschlagen. Das Stimmvolk hat den Projektierungskredit von 15,7 Millionen Franken abgelehnt, und zwar mit 51,8% Nein-Stimmen. Vorgesehen war, das historische Gebäude von 1879 umfassend zu erneuern und den Erweiterungsbau durch einen Neubau zu ersetzen. Im Kanton St. Gallen wird ein einheitliches Verbilligungssystem für Kitas eingeführt. Das Stimmvolk hat eine Vorlage mit 58% angenommen. Heute existierten je nach Gemeinde unterschiedliche Regelungen. Und im Kanton Solothurn können sich Kantonsrätinnen, die Mutter werden, künftig im Rat vertreten lassen. Das Stimmvolk sagt nämlich Ja mit 59% zu 2 Vorlagen, welche die Kantonsverfassung und das Gesetz entsprechend ändern. Eine Vertretung im Kantonsparlament ist während 3 bis 12 Monaten möglich. In Genf hat am Nachmittag ein Protestmarsch gegen den G7-Gipfel stattgefunden, der morgen beginnt. Die Polizei spricht von rund 20.000 Personen, die sich versammelt hätten. Dieser Protest richtete sich gegen die Versammlung der 7 westlichen Wirtschaftsmächte in Évian-le-Bain auf der französischen Seite des Genfersees. Die Demonstration in Genf heute war bewilligt gewesen. Unter die friedlichen Demonstrierenden mischten sich rund 600 Radikale, Mitglieder des sogenannten Schwarzen Blocks. Es kam zu Auseinandersetzungen mit der Polizei, wie Reporter berichteten. Protestierende warfen Gegenstände, die Polizei reagierte mit Tränengas oder Wasserwerfen. Gemäß den Genfer Behörden ist die Lage weiterhin angespannt. Beeinträchtigt ist auch der öffentliche Verkehr. Die SBB unterbrach vorübergehend den Bahnverkehr in Richtung Lausanne und diverse Tramlinien sind in Genf unterbrochen momentan. US-Präsident Donald Trump kritisiert Israel für einen Luftangriff in der libanesischen Hauptstadt Beirut. Israel sagt, es habe Terrorziele der Hisbollah-Miliz beschossen, als Reaktion auf Angriffe der Hisbollah auf Israel. Donald Trump zeigte sich verärgert, dieser israelische Angriff hätte nicht durchgeführt werden sollen.

Er könne die Verhandlungen mit dem Iran gefährden, so Trump. Der Iran ist mit der Hisbollah verbündet. Trump forderte, Israel und die Hisbollah-Miliz sollten die gegenseitigen Angriffe stoppen. Vertreter des Irans wiederum haben eine Reaktion auf den israelischen Angriff angekündigt und Israel meldet weiteren Beschuss durch die Hisbollah. Das Wetter morgen ist es im Flachland meistens sonnig. In den Alpen gibt es auch Sonne, aber auch Quellwolken. Im Norden dazu rund 26 Grad, im Süden bis zu 30. Das waren Nachrichten von Radio SRF, verantwortlich Patrick Walter.

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1: Die Nachrichten von SRF um 10 mit Roger Brennlin. Knapp 55% sagen Nein zur Initiative gegen eine 10-Millionen-Schweiz. Die Gegnerinnen sind froh, die SVP will weiterkämpfen. Zehntausende demonstrieren friedlich, ein paar hundert mit Gewalt. Die Anti-G7-Demo in Genf zieht sich bis in den Abend. Trump ärgert sich, Israel und die Hisbollah beschießen sich weiterhin und würden damit ein allfälliges Abkommen mit dem Iran gefährden. Das Wetter mehrheitlich sonnig, mit Wolken in den Alpen bei 26 bis 30 Grad morgen. Nach einem hitzigen Abstimmungskampf wurde die Volksinitiative gegen eine 10-Millionen-Schweiz heute mit 54,8% Nein-Stimmen abgelehnt. Eine Niederlage für die SVP und ein Erfolg für den Bundesrat, für die SP, für die FDP und für die Mitte. Allerdings, der Streit um das Thema Migration dürfte weitergehen. Inlandredaktor Elmar Plotzer.
2: Eine Deckelung der Einwohnerzahl, eine drohende Kündigung der Personenfreizügigkeit mit der EU, das ging einer Mehrheit der Stimmbürgerinnen und Stimmbürger dann doch zu weit. Enttäuscht und gleichzeitig kämpferisch zeigt sich SVP-Präsident Marcel Dettling.
3: Am Schluss ist es ein demokratischer Entscheid, den werden wir selbstverständlich akzeptieren. Die Schweizer Volk hat gesprochen. In dieser Deutlichkeit, aber das Land als Gesamt hat verloren am heutigen Sonntag. Nur 1 Million in den nächsten 12 Jahren, das verliert die Schweiz definitiv nicht.
2: Und die SVP hat auch schon weitere Pfeile im Köcher, etwa die Grenzschutzinitiative, die das Asylrecht massiv verschärfen will. Zu den Gewinnern des Abstimmungssonntags gehört Mitte-Präsident Philipp Bregi. Er ist froh, aber nicht triumphierend, dass die 10-Millionen-Initiative abgelehnt wurde und die Personenfreizügigkeit bestehen bleibt.
4: Für mich ist wichtig, dass wir die jetzt nicht gekündigt haben, aber für mich ist auch wichtig, dass wir die Diskussion weiterführen und die Sorgen und Ängste, die wirklich in der Bevölkerung bestehen, ernst nehmen. Weil sonst wird es irgendwann mal der SVP gelingen, die Personenfreizügigkeit zu kündigen. Und das wäre für die Schweiz kein guter Weg.
2: Dass jetzt schon wieder eine Migrationsdebatte geführt werden soll, dafür hat SP-Co-Präsidentin Mattea Meier kein Verständnis.
5: Eine grosse Mehrheit hat Nein gesagt zu dieser Stimmungsmache auf dem Buckel von Menschen ohne Schweizer Pass. Hat Nein gesagt dazu, dass man die Leute immer gegeneinander ausspielt.
2: Auch nach dem Nein zur SVP-Initiative bleibt vieles offen.
1: Elmar Plotzer. Und dann gleich noch das Resultat zur zweiten eidgenössischen Abstimmungsvorlage von diesem Sonntag. Die Zivildienstreform wird angenommen mit 52,5% Ja-Stimmen. Das heisst, es wird künftig unattraktiver, vom Militär in den Zivildienst zu wechseln. Drei Kantone haben heute gewählt, Graubünden, Glarus und Basel-Landschaft. Bei allen drei Wahlen ist die SVP die Gewinnerin. In Graubünden zieht die SVP erstmals seit 18 Jahren wieder in die Regierung ein. Valérie Favre-Accola gewinnt einen Sitz auf Kosten der Mitte, die damit nun noch 2 Sitze hält. Je ein Sitz geht an die FDP und die SP. Im Bündner Kantonsparlament gewinnt die SVP auch 10 Sitze dazu. Sie ist nun stärkste Kraft. Im Glarnerland wurde das Kantonsparlament neu gewählt, der Landrat. Die SVP gewinnt da 6 Sitze dazu und belegt neu 24 von 60 insgesamt Sitzen. Sitze verloren haben die Mitte, die FDP und die SP in Glarus. Und im Kanton Basel-Landschaft nimmt die SVP den Grünen einen Sitz in der Kantonsregierung ab. Bei der Ersatzwahl für den Grünen Isaac Reber hat sich der SVP-Kandidat Matthias Liechti durchgesetzt und zieht damit ein in die Basel-Bieter Regierung. In Genf haben sich am heutigen Tag des Frauenstreiks tausende Menschen versammelt und dabei auch gegen den G7-Gipfel protestiert, der morgen auf der französischen Seite des Genfersees beginnt, in Évian-les-Bains. Zum Protest aufgerufen hat eine ganze Reihe verschiedener Organisationen.

0: Dabei ist es zu massiven Sachbeschädigungen und Ausschreitungen zwischen den Protestierenden und der Polizei gekommen. Westschweiz-Korrespondent Philipp Reichen.
1: Die Organisatorinnen des Frauenstreiks wünschten sich einen friedlichen, feierlichen Protest. Mehrere 10.000 Personen kamen zur bewilligten Kundgebung. Doch friedlich blieb der Protest nur eine halbe Stunde lang. Unter den Protestierenden befanden sich einige hundert Mitglieder des sogenannten Schwarzen Blocks. Sie zündeten ein Auto an und zertrümmerten die Scheiben einer Bank. Auch im UNO-Viertel gab es massive Zerstörungen, auch an Gebäuden der Vereinten Nationen. Die mit tausenden Polizisten aus der ganzen Schweiz verstärkte Genfer Polizei setzte Tränengas und Gummischrot ein. Sie versuchte so, den Protestmarsch aufzulösen. In der Folge kam es zu Straßenschlachten zwischen den Protestierenden und der Polizei. Gegen Abend kesselte sie die G7-Gegner in einem Park beim Seeufer ein. Doch in Genf dauern die Unruhen zur Stunde weiter an.
0: Der Bericht aus Genf von Philipp Reichen. Ins Ausland. US-Präsident Donald Trump kritisiert Israel für einen Luftangriff in der libanesischen Hauptstadt Beirut. Israel sagt, es habe Terrorziele der Hisbollah-Miliz beschossen, als Reaktion auf Angriffe der Hisbollah auf Israel. Donald Trump zeigte sich darüber verärgert. Der israelische Angriff hätte nicht durchgeführt werden sollen. Er könne die Verhandlungen mit dem Iran gefährden, so Trump. Der Iran ist mit der Hisbollah verbündet. Trump forderte, Israel und die Hisbollah-Miliz sollen beide die gegenseitigen Angriffe stoppen. Vertreter des Irans wiederum haben eine Reaktion auf den israelischen Angriff angekündigt und Israel meldet weiteren Beschuss durch die Hisbollah. Noch ein Resultat von der Fußballweltmeisterschaft. Deutschland gewinnt gegen Curaçao und zwar gleich mit 7:1. Und weiter nochmal zum Abstimmungssonntag und ausgewählten Resultaten aus den Kantonen. Basel-Stadt führt als erster Kanton ein, dass Steuern direkt vom Lohn abgezogen werden können, in der Höhe von 10%. Wer keinen solchen Abzug möchte, muss sich abmelden. Betroffen sind Unternehmen ab 50 Mitarbeitenden. Der Kanton Aargau kann das teuerste Straßenprojekt seiner Geschichte bauen. Das Stimmvolk sagt Ja zur Umfahrung der Gemeinde Sur. Das Projekt kostet 384 Millionen Franken. Politikerinnen und Politiker im Kanton Genf dürfen künftig an gewissen Anlässen keine auffälligen religiösen Symbole mehr tragen. Dies gilt insbesondere bei Ratssitzungen oder anderen offiziellen Anlässen. Das Wetter. Im Flachland scheint morgen meistens die Sonne. In den Voralpen und in den Alpen gibt es zwar auch Sonne, zum Teil aber auch Quellwolken. Und dazu warme Temperaturen. Im Norden um 26 Grad, im Süden bis zu 30 Grad. Das war Nachrichten von Radio SRF, verantwortlich Patrick Walter.

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1: Die Nachrichten von SRF um 23 Uhr mit Konrad Muschk. Eine Mehrheit der Schweizer Stimmbevölkerung will keine fixe Obergrenze der Bevölkerungszahl. 54,8% der Stimmenden haben die SVP-Initiative Keine 10 Millionen Schweiz abgelehnt. Für Bundesrat Beat Jans ein wichtiges Zeichen der Stabilität und Offenheit. Der Bundesrat nehme aber auch die Anliegen der Minderheit ernst, die Anliegen der Menschen, die Ja zur 10-Millionen-Initiative gesagt haben.
2: Die bereits beschlossenen Begleitmaßnahmen und Projekte in den Bereichen Wohnen, Arbeitsmarkt und Integration sowie Asyl werden weiter umgesetzt.
1: Und man werde zudem prüfen, wo weiterer Handlungsbedarf bestehe, so Justizminister Beat Jans. Die Stimmbevölkerung hat weiter der Änderung des Zivildienstgesetzes zugestimmt mit 52,5% Ja-Stimmen. Damit wird es künftig unattraktiver, vom Militär in den Zivildienst zu wechseln. Wahlen gab's auch in der evangelisch-reformierten Kirche der Schweiz, und zwar an der Synode im freiburgischen Bühl. Pfarrerin Rita Famos wurde zum Auftakt der Versammlung als Präsidentin wiedergewählt, und zwar mit 61 von 63 Stimmen. Das teilt die evangelisch-reformierte Kirche mit. Sie hat damit auch für die Amtsdauer 2027 bis 2030 die Kirchenleitung inne. Nach Genf. Dort hat am Nachmittag ein Protestmarsch gegen den G7-Gipfel stattgefunden, der morgen beginnt. Laut Polizei versammelten sich rund 20.000 Personen. Die Organisatorinnen und Organisatoren sprachen von 60.000 Menschen. Unter die friedlichen Demonstrierenden mischten sich rund 600 radikale Mitglieder des sogenannten Schwarzen Blocks. Diese zündeten ein Auto an und zertrümmerten die Scheiben einer Bank. Auch im UNO-Viertel gab es Sachschaden, auch an Gebäuden der Vereinten Nationen. Ein Sprecher des Kantons Genf zog am späten Abend gegenüber den Medien eine mehrheitlich positive Bilanz. Es habe weder auf Seiten der Demonstrierenden noch bei den Beamten Verletzte gegeben und der Sachschaden sei verhältnismäßig gering. Dann noch ein Resultat von der Fußballweltmeisterschaft. Deutschland gewinnt gegen Curaçao und zwar gleich mit 7:1. Und der Blick aufs Wetter. Morgen ist es im Flachland meist sonnig. In den Alpen gibt es Sonne mit einigen Quellwolken. Im Norden gibt es um 26, im Süden bis 30 Grad. Das waren Nachrichten von Radio SRF. Verantwortlich Konrad Muschk.

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0: Ausschreitungen an der Anti-G7-Kundgebung in Genf. Unser Westschweiz-Korrespondent war vor Ort. Das Wetter heute im Flachland meist sonnig, im Norden um 25, im Süden bis 30 Grad. Die USA und der Iran haben sich offenbar auf ein Friedensabkommen geeinigt. Das schreibt der pakistanische Premierminister Shehbaz Sharif auf X. Pakistan vermittelt in dem Konflikt. Beide Seiten hätten sich auf die sofortige Beendigung aller Kampfhandlungen an sämtlichen Fronten geeinigt, auch im Libanon, schreibt Sharif. Und das Abkommen solle am kommenden Freitag in der Schweiz unterzeichnet werden. Neben den Konfliktparteien bedankt sich Sharif weiter bei Katar, Saudi-Arabien und der Türkei für ihren Beitrag zum Zustandekommen des Abkommens. US-Präsident Donald Trump bestätigte, dass das Abkommen mit dem Iran fertig verhandelt sei. Auf seinem sozialen Netzwerk schrieb er, die US-Blockade iranischer Häfen sei hiermit beendet. Die Schiffe der Welt sollten ihre Motoren starten, so der US-Präsident weiter. Die iranische Nachrichtenagentur Fars meldet, die iranische Führung werde sich in Kürze zu dem Abkommen äußern. In die Schweiz. Nach einem hitzigen Abstimmungskampf wurde die Volksinitiative gegen eine 10-Millionen-Schweiz mit 54,8% Nein-Stimmen abgelehnt. Eine Niederlage für die SVP und ein Erfolg für den Bundesrat und für die SP, die FDP und die Mitte. Allerdings, der Streit um das Thema Migration dürfte weitergehen. Inlandredaktor Elmar Plotzer.
1: Eine Deckelung der Einwohnerzahl, eine drohende Kündigung der Personenfreizügigkeit mit der EU, das ging einer Mehrheit der Stimmbürgerinnen und Stimmbürger dann doch zu weit. Enttäuscht und gleichzeitig kämpferisch zeigt sich SVP-Präsident Marcel Dettling.
2: Am Schluss ist es der demokratische Entscheid, den werden wir selbstverständlich akzeptieren. Die Schweizer Volk hat gesprochen. In dieser Deutlichkeit, aber das Land als Gesamt hat verloren am heutigen Sonntag. Nur 1 Million in den nächsten 12 Jahren, das verliert die Schweiz definitiv nicht.
1: Und die SVP hat auch schon weitere Pfeile im Köcher, etwa die Grenzschutzinitiative, die das Asylrecht massiv verschärfen will. Zu den Gewinnern des Abstimmungssonntags gehört Mitte-Präsident Philippe Bregui. Er ist froh, aber nicht triumphierend, dass die 10-Millionen-Initiative abgelehnt wurde und die Personenfreizügigkeit bestehen bleibt.
3: Für mich ist wichtig, dass wir die jetzt nicht gekündigt haben, aber für mich ist auch wichtig, dass wir die Diskussion weiterführen und die Sorgen und Ängste, die wirklich in der Bevölkerung bestehen, auch ernst nehmen. Weil sonst wird es irgendwann mal der SVP gelingen, die Personenfreizügigkeit zu kündigen. Und das wäre für die Schweiz kein guter Weg.
1: Dass jetzt schon wieder eine Migrationsdebatte geführt werden soll, dafür hat SP-Co-Präsidentin Mattea Meyer kein Verständnis.
4: Eine grosse Mehrheit hat Nein gesagt zu dieser Stimmungsmache auf dem Buckel von Menschen ohne Schweizer Pass. Hat Nein gesagt dazu, dass man die Leute immer gegeneinander ausspielt.
1: Auch nach dem Nein zur SVP-Initiative bleibt vieles offen.
0: Elmar Plotzer. Und dann noch das Resultat zur zweiten eidgenössischen Abstimmungsvorlage. Die Zivildienstreform wird mit 52,5% Ja-Stimmen angenommen. Damit wird es künftig unattraktiver, vom Militär in den Zivildienst zu wechseln. In Genf haben sich am gestrigen Tag des Frauenstreiks tausende Menschen versammelt und dabei auch gegen den G7-Gipfel protestiert, welcher morgen auf der französischen Seite des Genfersees beginnt. Zum Protest aufgerufen hatte eine ganze Reihe verschiedener Organisationen. Dabei ist es zu massiven Sachbeschädigungen und Ausschreitungen zwischen den Protestierenden und der Polizei gekommen. Westschweiz-Korrespondent Philipp Reichen.
5: Die Organisatorinnen des Frauenstreiks wünschten sich einen friedlichen, feierlichen Protest. Mehrere 10.000 Personen kamen zur bewilligten Kundgebung. Doch friedlich blieb der Protest nur eine halbe Stunde lang. Unter den Protestierenden befanden sich einige hundert Mitglieder des sogenannten Schwarzen Blocks. Sie zündeten ein Auto an und zertrümmerten die Scheiben einer Bank. Auch im UNO-Viertel gab es massive Zerstörungen, auch an Gebäuden der Vereinten Nationen. Die mit tausenden Polizisten aus der ganzen Schweiz verstärkte Genfer Polizei setzte Tränengas und Gummischrot ein. Sie versuchte so, den Protestmarsch aufzulösen. In der Folge kam es zu Straßenschlachten zwischen den Protestierenden und der Polizei. Gegen Abend kesselte sie die G7-Gegner in einem Park beim Seeufer ein.
0: Philipp Reichen. Und dann noch zu Resultaten der Fußball.

Fußball-Weltmeisterschaft. Dort spielen Japan und Holland 2:2 unentschieden. Zuvor hatte Deutschland gegen Curaçao gewonnen und zwar gleich mit 7:1. Der Blick aufs Wetter. Heute ist es im Flachland sonnig. In den Voralpen und Alpen spenden Quellwolken zeitweise Schatten. Die Temperaturen erreichen im Norden um 25, im Süden bis 30 Grad. Das waren Nachrichten von Radio SRF. Verantwortlich Konrad Muschk.

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1: Die Nachrichten von SRF um 1 mit Konrad Muschk. Die USA und der Iran haben sich offenbar auf ein Friedensabkommen geeinigt. Das schreibt der pakistanische Premierminister Shehbaz Sharif auf X. Pakistan vermittelt in dem Konflikt. Beide Seiten hätten sich auf die sofortige Beendigung aller Kampfhandlungen an allen Fronten geeinigt, auch im Libanon, schreibt Sharif. Und das Abkommen solle am kommenden Freitag in der Schweiz unterzeichnet werden.

0: Positive Reaktionen kamen aus Katar, das ebenfalls in dem Konflikt vermittelte. Premierminister Mohammed bin Abdulrahman bin Yassim Al-Thani begrüßte das Abkommen, ebenso der britische Premier Keir Starmer. Es sei ein wichtiger Schritt zur Beendigung des Konflikts und zur Öffnung der Straße von Hormus. In Genf haben sich am gestrigen Tag des Frauenstreiks tausende Menschen versammelt und dabei auch gegen den G7-Gipfel protestiert, welcher heute auf der französischen Seite des Genfersees in Evian beginnt. Zum Protest aufgerufen hatte eine ganze Reihe verschiedener Organisationen. Dabei kam es zu massiven Sachbeschädigungen und Ausschreitungen zwischen den Protestierenden und der Polizei. Westschweiz-Korrespondent Philipp Reichen.
1: Die Organisatorinnen des Frauenstreiks wünschten sich einen friedlichen, feierlichen Protest. Mehrere 10.000 Personen kamen zur bewilligten Kundgebung. Doch friedlich blieb der Protest nur eine halbe Stunde lang. Unter den Protestierenden befanden sich einige hundert Mitglieder des sogenannten Schwarzen Blocks. Sie zündeten ein Auto an und zertrümmerten die Scheiben einer Bank. Auch im UNO-Viertel gab es massive Zerstörungen, auch an Gebäuden der Vereinten Nationen. Die mit tausenden Polizisten aus der ganzen Schweiz verstärkte Genfer Polizei setzte Tränengas und Gummischrot ein. Sie versuchte so, den Protestmarsch aufzulösen. In der Folge kam es zu Straßenschlachten zwischen den Protestierenden und der Polizei. Gegen Abend kesselte sie die G7-Gegner in einem Park beim Seeufer ein.
0: Philipp Reichen hat berichtet. Dann noch zu den Resultaten der Fußball-Weltmeisterschaft. Dort trennen sich Japan und die Niederlande 2-2 unentschieden. Zuvor hatte Deutschland gegen Curaçao gewonnen und zwar mit 7-1. Das Wetter. Heute ist es im Flachland meist sonnig. In den Alpen gibt es Sonne und Quellwolken. Im Norden um 25, im Süden bis 30 Grad. Das waren Nachrichten von Radio SRF. Verantwortlich Konrad Muschk.

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1: Die Nachrichten von SRF um 2 mit Konrad Muschk. Die USA und der Iran haben sich offenbar auf ein Friedensabkommen geeinigt. Das schreibt der pakistanische Premierminister Shehbaz Sharif auf X. Pakistan vermittelt in dem Konflikt. Beide Seiten hätten sich auf die sofortige Beendigung aller Kampfhandlungen an allen Fronten geeinigt, auch im Libanon, schreibt Sharif. Und das Abkommen solle am kommenden Freitag in der Schweiz unterzeichnet werden. US-Präsident Donald Trump bestätigte, dass das Abkommen mit dem Iran fertig verhandelt sei. Auf seinem sozialen Netzwerk schrieb er, die US-Blockade iranischer Häfen sei hiermit beendet. Und auch Teheran bestätigt die Einigung. Noch heute werde die iranische Führung ihre Militäroperationen an allen Fronten, einschließlich im Libanon, beenden, sagte der Vizeaußenminister im staatlichen Fernsehen. Einzelheiten zum Inhalt der Vereinbarung wurden nicht bekannt.